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1: A270, Blumenthal Richtung Ilpol. Die Ausfahrt Bremen-Fegesack-Mitte ist wegen Bauarbeiten bis 29. Mai gesperrt. Die B73, Cuxhavener Straße, Hamburg-Stade, ist in der Ortsdurchfahrt Neukloster zwischen dem Neukloster-Forstweg und der Yorkerstraße wegen des Pfingstmarktes bis Dienstag früh in beiden Richtungen gesperrt. Die B495 in Ebersdorf, Hauptstraße, ist zwischen Lagerstraße und Mehedorfer Straße wegen einer Wanderbaustelle bis 29. Mai 2026 wechselseitig gesperrt. Diepholz, die Moorstraße, zwischen Lohnau und Lüderstraße ist wegen eines Feuerwehreinsatzes gesperrt.
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2: Mit Ben Sträubel. Und natürlich habe ich in dieser Zeit, in der ich mal nicht nachts hier bei euch wach erschienen bin, ein Popnacht-Package poliert. Und das habe ich hier mitgebracht. Das ist das erste, das ich mir vorgenommen habe. Das PPPPP. Ein fantastisch, perfekt poliertes Popnacht-Package. Und das dürft ihr euch gleich verdienen unter 07221 2011, wenn auch in der Lage ist, diese Ziffernfolge in sein Smartphone zu tippen und noch nicht in den Feiertagsmodus umgeschaltet hat. 07221 2011.
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2: Und wir rasen wieder durch die Jahrzehnte nach hinten. Gemeinsam mit unserem Kandidaten für ein Popnacht-Package, Thomas aus Bad Gandersheim. Guten Morgen, Thomas.
3: Guten Morgen.
2: Ich hoffe, du hast das schöne Wetter gestern auch schon genossen in Bad Gandersheim. Heute hast du ja was Großes vor. Wo geht's denn gleich hin? In 10 Minuten soll schon Start sein. Eine Wanderung, ja?
3: Ja, also so in 10 Minuten geht es mit dem Auto Richtung Torfhaus und dann wandern wir auf den Brocken.
2: Bis ganz oben, höchste Stelle.
3: Die allerhöchste Stelle in Norddeutschland, ja.
2: Ist also 1142 Meter hoch ist, ne? Der Brocken, höchster Punkt in Norddeutschland. Ist ja ordentlich. Und wie lange brauchst du dafür dann, für diese Wanderung?
3: Für die Wanderung alleine 2 Stunden.
2: Und deine Frau ist dabei. Die wird dann.
3: Jawohl.
2: Ihr habt das schon mal gemacht oder ist es zum ersten Mal?
3: Nein, wir machen das regelmäßig.
2: Ja, aber ist so schön.
4: Hallo.
2: Ja, hallo.
4: Hallo.
2: Wie heißt denn du?
4: Hier ist Bettina.
2: Bettina, bist du zufrieden mit der Idee deines Mannes, den Brocken hochzulaufen?
4: Ja, sehr, weil es war meine.
2: Ach so, ja. Sehr gut. Dann kannst du ihn jetzt ein bisschen unterstützen bei den beiden Fragen. Heute vor 49 Jahren, als ihr noch gar nicht auf der Welt wart, wurde der erste Star Wars-Film, Krieg der Sterne, kennt ihr, ne?
3: Ja.
2: Der wurde da abgedreht und da gab es einen kleinen Roboter. Der hat quasi alle Filme, alle Teile überlebt.
3: Welcher? R2-D2.
2: Stimmt, jawohl. 15 Jahre ist es her. Wir bleiben im All. Da hat die NASA die Kontaktaufnahme zu ihrem Mars-Rover abgebrochen. Den fährt wahrscheinlich jetzt irgendein Marsbewohner. Ist das der Eagle, die Enterprise oder Spirit?
3: Das ist die Spirit.
2: So ist es. Und ihr bekommt ein Popnacht-Package und eine gute Wanderung, ja?
4: Oh, super.
3: Dankeschön.
2: Tschüss, ihr zwei.
4: Tschüss. Danke.

0: Saxophon in Richtung Cloud gerichtet. Saving all my love for you. Es ist 2.22 Uhr, Vorsicht auf der A8 Stuttgart in Richtung Karlsruhe. Da befindet sich eine ungesicherte Unfallstelle zwischen Pforzheim West und Karlsbad. Passt ihr bitte auf. Der Hit hier ist neu, riecht noch gut, frisch geduscht. Adam Taylor, ADMT mit Turn the Page. In der Popnacht am Montag.
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0: Neue Hit von ADMT, Adam Taylor, Turn the Page, haben wir gerade gehört hier in der Popnacht. Und wenn ihr gerade unterwegs seid, dann vielleicht auch genauso wie die hier.
1: Einen wunderschönen guten Morgen, Benny Bär, hier ist der Kurti aus Ineringen.
0: Hallo.
1: Ich möchte meine Jungs grüßen, die alle bei mir im Auto sitzen. Einmal den Anton, den Speedy und den Alex. Wir kommen gerade aus Wittern vom Maimarkt und fahren jetzt 2 Stunden zurück nach Sigmaringen.
0: Schön.
1: Ciao, ciao.
0: Okay, ja, dann haben sie einen Hit noch da gelassen, den sie 14 Mal erwähnt haben, den ich auf jeden Fall dann jetzt spiele, damit der Kurti nicht einschläft am Steuer von Robin Schulz. Darf jeder mitpfeifen, der will. Oh, Child.

0: Es ist 2.31 Uhr.
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9: Heute lösen sich einzelne Frühnebelfelder schnell auf und anschließend scheint überall die Sonne bei wenigen dünnen Schleier oder kleinen Quellwolken. Die Höchstwerte reichen von 19 Grad auf den ostfriesischen Inseln über 24 Grad in Hemmoor bis 28 Grad in Dörpen. Am Dienstag geht es bei kaum Wolken verbreitet mit sonnigem Frühsommerwetter weiter. Am Mittwoch ist es erst gebietsweise wolkig, im Verlauf zunehmend sonnig. Bei lebhaftem Nordwestwind werden nur noch 17 bis 21 Grad, im Umfeld der Nordsee 13 bis 16 Grad erreicht.
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10: A270, Blumenthal Richtung Ilpol. Die Ausfahrt Bremen-Fegesack-Mitte ist wegen Bauarbeiten bis 29. Mai gesperrt. Die B73, Cuxhavener Straße, Hamburg-Stade, ist in der Ortsdurchfahrt Neukloster zwischen dem Neukloster-Forstweg und der Yorkerstraße wegen des Pfingstmarktes bis Dienstag früh in beiden Richtungen gesperrt. Diepholz, die Moorstraße, zwischen Lohnau und Lüderstraße ist wegen eines Feuerwehreinsatzes gesperrt.
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0: Und die am meisten unterschätzte Höchsttemperatur unter Ostern, 29 Grad. Hier ist die Popnacht. Mein Name Ben Streubel. 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

Stop this flame, Celeste, es ist 2.39 Uhr, eine Gefahrenstelle. Ein defektes Fahrzeug steht auf der A7 Kassel in Richtung Hannover zwischen Nordheim-Nord und Echte. Passt hier bitte auf. Und Jürgen aus Friedrichshafen ist hier unser Nachttalent. Er hat ein Kellerstudio, singt große Songs noch größer. Und er hat ja eine Inspiration bekommen, heute schon in dieser Show, durch Klaus Meine, der Geburtstag feiert. Und jetzt hat er sich Still Loving You vorgenommen und hat das eben die letzten 2 Stunden eingesungen. Was da rauskommt bei unserem Nachttalent, wie er diesen großen Song noch größer gemacht hat, das hören wir gleich nach Alex Warren. Der fegt noch kurz übers Klavier. Fever Dream. 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

0: Alex Warren und Fever Dream in der Popnacht.
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0: Jürgen lebt in Friedrichshafen und immer wieder, wenn er inspiriert wird, dann geht er in den tiefen Keller, setzt sich da an sein Mischpult und singt hinein und spielt und macht und tut und macht aus großen Hits noch größere. Heute zum Geburtstag von Klaus Meine von den Scorpions hat er Still Loving You in seiner noch nicht veröffentlichten Version hier mir zugeschickt. Wir hören uns gemeinsam. Jürgen.
3: Toll.

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2: Den Einsatz hat er so knapp verpasst. Da muss er nochmal ran. Aber er wird bestimmt ein Update liefern. Jürgen aus Friedrichshafen, unser Nachttalent. Vielleicht das Original noch hinterher. Ne? Da kann man ja dann mal vergleichen und sich dann das anhören, was einem besser gefällt. Die Version des Geburtstagskindes, Klaus Meine. Oder vielleicht auch die von Jürgen. Oder ihr probiert selbst mal eine eigene aus und schickt's zu. Also erstmal Happy Birthday, Klaus Meine.

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Das hier ist die amerikanisch-israelische Indie-Rock-Band Temper City mit dem neuen Hit Self-Aware, jetzt hier in der Popnacht.

Night von Tempo City. In der Popnacht haben wir es gerade gehört. Self-aware. Es ist jetzt 2.53 Uhr. Da piepst doch. Vorsicht in beiden Richtungen auf der A2 Oberhausen-Dortmund. Menschen sind dort auf der Fahrbahn. Zwischen Kreuz Recklinghausen und Recklinghausen-Ost Menschen auf der Fahrbahn. Und auf der A45 Gießen in Richtung Hagen liegt ein Tier auf der Fahrbahn zwischen Lüdenscheid Süd und Raststätte Sauerland-Ost. Ihr fahrt ja vorsichtig, ne? Und da gibt's nichts zu lachen. Nein, nein, nein, nein. Die Gorillas hat sich Kai ausgesucht. Der ist gerade unterwegs in Richtung Hannover zum Flughafen. Macht einen Trip nach Griechenland und freut sich drauf, wie sich das gehört. Ne? Grüßt seine Partnerin, die neben ihm sitzt. Das wollte er ihr nicht selbst sagen, dass er sie liebt. Das mache ich jetzt hier. Ne?

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1: Um 3 Uhr mit Cedric Bies. Mehrere US-Republikaner kritisieren bekannt gewordene Details zu einer Vereinbarung mit Iran. Senatoren haben die Pläne in ihrer jetzigen Fassung zurückgewiesen. Details dazu aus der Nachrichtenredaktion von Stefan Ewerts.
2: Der Plan sieht vor, dass der Iran einen Teil seiner im Ausland eingefrorenen Vermögen zurückerhielte. Außerdem würden die Sanktionen gegen das Land gelockert. Im Gegenzug soll der Iran den Schiffsverkehr in der Straße von Hormuz wieder freigeben. Der Iran will aber die Kontrolle über den Seeweg behalten. Der Verteidigungsexperte der Republikaner Wicker meinte dazu, was die USA bisher militärisch erreicht hätten, wäre damit vergeblich. Ähnlich äußerten sich die Senatoren Cruz und Graham.
1: In der spanischen Hauptstadt Madrid haben Zehntausende Menschen gegen hohe Mieten und Wohnungsknappheit demonstriert. Umfragen hatten ergeben, dass die Mieten und der Mangel an bezahlbarem Wohnraum zu den größten Sorgen der Spanierinnen und Spanier gehören. Ein spanisches Immobilienportal meldet, dass sich die Durchschnittsmiete in den letzten 10 Jahren verdoppelt hat. Grund für die Wohnungsknappheit ist unter anderem die Vermietung von Wohnungen und Häusern an Touristen. Bei den Parlamentswahlen in Zypern hat die extreme Rechte einen Erfolg gefeiert. Sie hat deutlich mehr Stimmen bekommen als bei der letzten Wahl. Benjamin Weber berichtet.
3: Stärkste Kraft in Zypern ist weiter die konservative Partei DISI. Laut dem Innenministerium lag sie mit 27,2% der Stimmen einen knappen Prozentpunkt unter dem Ergebnis von vor 5 Jahren. Zweite wurde die linke AKEL mit 23,9% und einem leichten Zuwachs von 1,5 Prozentpunkten. Größte Gewinnerin ist die rechtsradikale ELAM. Ein Ableger der in Griechenland verbotenen Partei Goldene Morgenröte. Wichtige Themen im Wahlkampf waren hohe Lebenshaltungskosten und Korruption. Die rechtsextreme ELAM hatte mit harten Positionen zu Migration und zur Wiedervereinigung mit dem türkisch-zyprischen Teil der Insel Wahlkampf gemacht.
1: Ein Regionalzug mit über 300 Passagieren ist in Oberfranken liegen geblieben. Er musste am Abend komplett evakuiert werden, sagt die Polizei. Der Zug war kurz vor 19 Uhr auf Höhe Stammham im Landkreis Eichstätt stehen geblieben. Rettungskräfte haben die Menschen im Zug zuerst betreut, später wurden sie von Bussen abgeholt. Warum der Zug nicht weiterfahren konnte, ist nicht bekannt. In Berlin haben hunderttausende Menschen den Karneval der Kulturen gefeiert. Bei dem traditionellen Festumzug waren 70 Gruppen dabei. Insgesamt sollen 770.000 Zuschauerinnen und Zuschauer gekommen sein, sagen die Veranstalter. Der Karneval der Kulturen findet in diesem Jahr zum 30. Mal statt. Die Menschen feiern dort kulturelle Vielfalt und künstlerische Freiheit. Das Wetter, den Rest der Nacht ist es in Deutschland meistens klar und die Temperaturen liegen zwischen 18 und 9 Grad. Am Tag scheint dann wieder viel die Sonne. Ein paar Wolken gibt es noch über den Mittelgebirgen und an den Alpen. In den nächsten Tagen bleibt es weiter heiß. Dienstag und Mittwoch weiter viel Sonne und ähnliche Temperaturen wie gestern. Es ist 3.03 Uhr.
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4: Melchiorshausen. Die B6 Siegerstraße Bremen-Nienburg ist zwischen auf den Berge und Ortsausgang wegen Bauarbeiten in beiden Richtungen bis zum 10. Juni gesperrt. Eine Umleitung ist eingerichtet. Die B73 Cuxhavener Straße Hamburg-Stade ist in der Ortsdurchfahrt Neukloster zwischen dem Neuklosterforstweg und der Yorkerstraße wegen des Pfingstmarktes bis Dienstag früh in beiden Richtungen gesperrt. Diepholz, die Moorstraße zwischen Lohnau und Lüderstraße ist wegen eines Feuerwehreinsatzes gesperrt.
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5: 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Seid ihr Lyrics-Checker? Also könnt ihr mir sagen, welcher Song im Original, wenn ich gleich auf Deutsch ein Zitat bringe, hier gesucht wird. Also, im Original wird dieser Hit auf Englisch gesungen, das kann ich schon mal verraten, das liegt in diesem Fall nah. Und wenn ihr drauf kommt, verdient ihr euch ein Popnacht-Package, also seid ihr Lyrics-Checker in 7 Minuten.
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0: Chuck Smith.
1: Not the only one in der Popnacht.
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1: Ab und zu denke ich an die Zeit, als wir zusammen waren, als du gesagt hast, ich bin so glücklich, ich könnte jetzt sterben. Hab mir eingeredet, dass du genau die Richtige für mich bist. Obwohl ich mich in unserer Zweisamkeit so einsam fühlte, aber es war eben Liebe und der Schmerz sitzt immer noch tief. Habt ihr schon eine Idee? Welcher Song könnte das sein? Ja, also okay, noch ein paar Sätze. Es gibt eine Art Traurigkeit, von der man abhängig werden kann, bis man am Ende doch aufgibt. Es ist immer das Ende. Ja, welcher Song ist es? Wer es weiß, verdient sich ein Popnacht-Package unter 07221 2011. Ich denke, dass ihr ihn alle kennt, aber so mit der deutschen Übersetzung ist es nicht ganz so leicht. Im Original auf Englisch gesungen. Welcher Hit steckt hier dahinter? Seid ihr Lyrics-Checker? Hier ist die Popnacht.

0: Drop That ist der neue Hit von Olivia Rodrigo in der Popnacht.
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0: Ich glaube, wir müssen den Flügel erstmal reinschieben, weil das ist ja ein Hauch von Romantik in diesem Song. Okay, so klingt das doch schon viel besser. Ab und zu denke ich an die Zeit, als wir zusammen waren, als du gesagt hast, ich bin so glücklich, ich könnte jetzt sterben. Hab mir eingeredet, dass du genau die Richtige für mich bist. Welcher Song ist denn das, der dahinter steckt? Im Original auf Englisch gesungen. Birte aus Grimbach, guten Morgen.
2: Guten Morgen.
0: Lösung.
2: Ich würde sagen, das müsste von Gottje und Kimber Somebody That I Used To Know sein.
0: Ja, so ist das. Hast du aber sehr fein übersetzt, hin und her, ne, geschoben im Kopf und dann kam es
2: ja,
0: doch dazu,
2: knifflig.
0: Zu dieser Erkenntnis. Du bist 4 Tage auf einer Familienfeier in Heilbronn. Mhm. Wie schön. Und wo kommen denn die Menschen alle her, die da zusammenkommen dann?
2: Das ist so zwischen Ravensburg und Hannover.
0: Also meine ganze Verwandtschaft. Größte, du bist aus Rimbach angereist. Und das ist ja nicht so weit, ne? 2 Stunden oder so.
2: Ja, so 2, 3.
0: Kriegt man hin. Und ist irgendjemand auffällig geworden in der Familie, von dem du überrascht warst, dass der sich so entwickelt hat? Weil man hakt ja immer alles ab und fragt danach, was machst du denn so beruflich?
2: Ne? Naja, das sind ja vor allem viele Neffen, Nichten. Die haben einfach so groß geworden, teilweise nicht wiederzuerkennen.
0: Und fahren mit dem Ferrari vor, ne?
2: So ist das. Das noch nicht,
0: ne? Wer ist der Wichtigste in dieser Großfamilie? Den alle sich draufstürzen, wenn er kommt?
2: Beliebt ist mein einer Schwager, der bringt immer Honig für alle mit, mit der Flatrate.
0: Der ist Imker und hat dann also immer das Auto voll. Er besticht euch sozusagen, im wahrsten Sinne.
2: Na gut, er verwöhnt uns damit.
0: Das ist doch toll. Bei Honig sticht man ja. Ne? Das ist doch gut.

0: war das Ende. 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Wie wenn das alles nie passiert und wie wenn das mit uns nichts gewesen wäre? 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Aber du behandelst mich wie einen Fremden und das ist wirklich brutal, weißt du? 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Um dann deine Freunde vorbeizuschicken, die deine Sachen holen und deine Handynummer zu ändern? Ich glaube, ich brauche das alles nicht. 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
0: 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Aber du behandelst mich wie einen Fremden. Und jetzt bist du einfach irgendeine, die ich mal gekannt habe.
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That I Used to Know, Gotje und Kipra in der Übersetzung, haben wir es gerade gehört. Es ist 3.25 Uhr auf der A13, Schönefelder Kreuz in Richtung Dresden. Da liegt ein Reh auf der Fahrbahn zwischen Duben und Lübbenau. Die Popnacht mit Miley Cyrus und End of the World.

0: Go, go, go. 3.31 Uhr ist es.
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2: Heute am Pfingstmontag lösen sich einzelne Frühnebelfelder schnell auf. Und anschließend scheint überall die Sonne bei wenigen dünnen Schleier oder kleinen Quellwolken. Die Höchstwerte reichen von 19 Grad auf den ostfriesischen Inseln über 24 Grad in Hemmoor bis 28 Grad in Dörpen. Am Dienstag geht es bei kaum Wolken verbreitet mit sonnigem Frühsommerwetter weiter. Am Mittwoch ist es erst gebietsweise wolkig, im Verlauf zunehmend sonnig. Bei lebhaftem Nordwestwind werden nur noch 17 bis 21 Grad, im Umfeld der Nordsee 13 bis 16 Grad erreicht.
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3: Die B73 Cuxhavener Straße, Hamburg-Stade, ist in der Ortsdurchfahrt Neukloster zwischen dem Neukloster Forstweg und der Yorker Straße wegen des Pfingstmarktes bis Dienstag früh in beiden Richtungen gesperrt. Die B495 in Ebersdorf, Hauptstraße, ist zwischen Lagerstraße und Mehedorfer Straße wegen einer Wanderbaustelle bis 29. Mai 2026 wechselseitig gesperrt.
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0: Und die am meisten unterschätzte Höchsttemperatur heute: Brake, 20 Grad. Hier ist die Popnacht. Ich bin Ben Sträubel.

0: Lucas Graham.
1: Once I was 7 years old.
0: 7 years. Und hier in der Popnacht wird es gleich lustig werden. Hattet ihr noch nichts zu lachen? Ich kenne die Situation natürlich um 3.38 Uhr. Das kann natürlich durchaus passieren in den besten Familien, dass man da in ein tiefes Schlagloch fällt. Ich glaube, das tiefste Schlagloch, das ich jemals gesehen habe, ist an einem Bahnhof im Westerwald in Löhnberg. Da bin ich ausgestiegen und dachte, das ist ein See. Und bin auch direkt da rein. Auto auf, rein. Und dann stand ich also in einer Wasserlache drin, also Knöchel war auf jeden Fall zu. Denke ich mal, was passiert eigentlich in so einem Fall, wenn da jemand reinfährt tatsächlich und überschlägt sich da, geht unter, wird vielleicht verschollen, ist dann ähnlich wie Nessie von Loch Ness und taucht dann irgendwann mal wieder auf aus so einem Schlagloch oder es wird neues Leben geboren oder es gibt eine Unterwasserwelt oder es geht direkt durch nach Australien, ich weiß es nicht. Wer ist haftbar dafür? Das sind Fragen, die stelle ich mir erst gar nicht. Also ich bin wieder ausgestiegen und werde nie wieder diesen Bahnhof anfahren, bis der irgendwie mal komplett betoniert wurde. So, aber wie komme ich eigentlich jetzt wieder auf Costa Meronianakis? Meronianakis, das ist ein Grieche. Mein Sohn ist Grieche. Und Costa wird gleich ein bisschen was erzählen über die Amerikanisierung in der deutschen Sprache. Er ist selbst Rapper, hat auch selbst viel amerikanisiert in seinen Rap-Songs. Und wie das sich so lustig verhält, seine Gedanken dazu gleich nach Jax Jones und Callum Scott.

0: Apache 207. Junge, denk mal an morgen. Eine Gefahrenstelle von der A620 Saarbrücken Richtung Saarlouis. Da sind Fahrradfahrer auf der Autobahn zwischen Wartgassen und Liesdorf. Gehören die nicht in Vorsicht, Fahrradfahrer auf der Autobahn. Wie ist das mit den Einflüssen verschiedenster Sprachen auf die deutsche Sprache? Costa Meronianakis, Comedian und Rapper. Der hat so seine Vorstellung.
1: Warum ist alles so amerikanisiert, ey? Meine Cousine ist 18. Die redet wie ein Ami, nur Deutsch. Ich schwöre, die kam letztens zu mir und meint so, Costa, ich bin sicher, aber ich bin nicht sicher. Da habe ich zu ihr gesagt, ja, Gott sei Dank bist du nur dumm und nicht dumm. Aber das ist eine andere Geschichte. Guck mal, alles ist so amerikanisiert. Das ist genau die gleichen Frauen, die übers Wochenende nach New York fliegen. Nach 2 Tagen kommen die wieder zurück. Auf einmal reden die so, oh my fucking God, this is so crazy. So crazy. I was like, what the fuck? Sorry, ich träume schon Englisch. I was dreaming in English. Ich fahre auch übers Wochenende nach Wien, komme nach 2 Tagen wieder zurück und sage, ja, wo ist der Hex? Na, ich kann so nicht arbeiten. Ich muss zurück nach Wien.
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0: Blue Soleil, Luisa.
1: Soleil Bleu. In der Popnacht. Hans-Jürgen ist wach geworden, beziehungsweise also kann einfach nicht einschlafen, weil eigentlich trägt er Zeitungen aus, aber an so einem Feiertag gibt es auch in Herborn keine Zeitung. Guten Morgen in den Westerwald, Hans-Jürgen.
2: Einen wunderschönen guten Morgen, Benni. Ja, einen wunderschönen guten Morgen, SWR Thailand.
1: Ist denn deine Partnerin jetzt auch wach? Mit der trägst du ja normalerweise
2: die
1: zusammen.
2: Die ist gerade wach geworden, ja.
1: Echt? Weil du so laut mit mir gesprochen hast jetzt?
2: Ich denke mal eher nicht.
1: Okay, also ich meine, jetzt habt ihr das Haus, dieses, ich weiß, wir haben mal gesprochen drüber, ein Fachwerkhaus habt ihr gemietet.
2: Ja.
1: Und mit der Option, es irgendwann mal auch besitzen zu dürfen.
2: Ja.
1: Aber wie ist denn die Renovierung jetzt fortgeschritten?
2: Ja, wir haben jetzt die letzten 2 Wochen das Schlafzimmer soweit fertig gemacht. Jetzt müssen wir noch die Deckenplatten montieren. Und wenn das fertig ist, dann sollen wohl auch die neuen Fenster kommen.
1: Ah, okay. Da seid ihr, wie lange seid ihr schon dran?
2: Seit ja, Mitte, Ende Oktober letztes Jahr, aber mit Unterbrechungen.
1: Und glaubst du, das wird dann noch dieses Jahr fertig werden oder keine
2: Chance? Nein, das wird nichts.
1: Nein, also auf keinen Fall. Wie viele Jahre macht man denn dann so ein Ding?
2: Das kann ich dir nicht sagen. Wir haben jetzt noch 2 Außengebäude dabei.
1: Ja.
2: Also das kann noch 2-3 Jahre dauern, bis das alles fertig ist.
1: Kann natürlich sein, dass dann der Hausbesitzer sagt, oh, ich habe das ja aber so schön gemacht, jetzt steigt der Preis.
2: Das hast du das nicht überwagen.
1: Das wollte ich mal sagen. Also müsst ihr ja schon vorher festgelegt haben. Also gebe ich dir mal das Tipp, wenn du jetzt das ganze Geld da rein.
2: Nein, wir haben das im Kaufvertrag, also im Mietvertrag stehen.
1: Oder er kündigt euch. Naja, seid jetzt alles fertig renoviert, jetzt ziehe ich selbst ein. Das darf auch nicht sein. Aber er ist ja
2: selbst Hausbesitzer, er hat ja selbst ein Haus.
1: Und ich bin ja auch Zeuge der ganzen Aktion, ne?
2: Und nicht nur du.
1: Auch noch, ja, viele Millionen andere. Und ich wünsche dir eine gute Nacht und würde ich mal sagen, du machst ein kleines Frühstück mit deiner Partnerin jetzt, wenn beide wach geworden sind. Ne? Ciao, ciao.
2: Ciao.

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1: Um 4 Uhr mit Cedric Bies. In der Demokratischen Republik Kongo breitet sich das Ebola-Virus weiter aus. Die Gesundheitsbehörden melden inzwischen mehr als 900 registrierte Verdachtsfälle. Jens Grotegut aus der Nachrichtenredaktion mit Details.
2: Die Zahl der bestätigten Erkrankungen im Kongo hat jetzt die 100er-Marke überschritten. Am Freitag hatte die Weltgesundheitsorganisation das Risiko einer nationalen Ausbreitung dort auf die Stufe sehr hoch angehoben. Im Nachbarland Uganda gibt es seit dem Wochenende 5 nachgewiesene Fälle. Die Eindämmung der Krankheit sei schwierig, sagt die WHO, weil es für den aktuellen Virusstamm weder einen zugelassenen Impfstoff noch eine etablierte Behandlung gebe. Auch internationale Helfer sind betroffen. Die Gefahr einer weltweiten Ausbreitung ist laut WHO aber nach wie vor niedrig.
1: Immer weniger Soldaten sind weltweit auf Friedensmissionen im Einsatz. Das schwedische Friedensforschungsinstitut SIPRI meldet, dass es Ende letzten Jahres knapp 79.000 waren. So wenige wie seit 25 Jahren nicht mehr. Hauptgrund dafür ist der Geldmangel bei den Vereinten Nationen. Länder wie die USA oder China haben ihre Beiträge gar nicht oder verspätet gezahlt. Außerdem blockieren sich die Vetomächte im UN-Sicherheitsrat immer öfter gegenseitig. Mehrere US-Republikaner kritisieren eine Vereinbarung mit Iran. Einige Details daraus sind bekannt geworden. Zum Beispiel, dass ein Teil der im Ausland eingefrorenen iranischen Vermögen freigegeben werden soll. Außerdem sollen Sanktionen gegen Iran wegfallen. Im Gegenzug muss Iran den Schiffsverkehr in der Straße von Hormus wieder freigeben. Der Verteidigungsexperte der Republikaner Wicker sagt dazu, damit wäre das, was die USA bisher militärisch erreicht hätten, vergeblich gewesen. Heute steht das Rückspiel in der Relegation um die Fußball-Bundesliga an. Nach dem 0:0 im Hinspiel treffen der SC Paderborn und der VfL Wolfsburg zum zweiten Mal aufeinander. Christian Schulte berichtet.
3: Es ist das Duell der großen Gegensätze. Der bescheidene SC Paderborn fordert den von einem Multikonzern unterstützten VfL Wolfsburg, dessen Kaderwert um das fast 6-fache höher liegt. Der jüngste Trainer der zweiten Liga trifft auf den Routinier mit der Erfahrung von 797 Pflichtspielen und gerade einmal 15.000 Zuschauer können beim Rückspiel in Ostwestfalen live dabei sein. Trotzdem ist der dritte Bundesliga-Aufstieg in der Paderborner Vereinsgeschichte nach dem 0:0 im Hinspiel weiter möglich. Das Rückspiel in der Relegation entscheidet über den letzten Teilnehmer der neuen Bundesliga-Saison, Paderborn oder weiter Wolfsburg.
1: Heute spielen die deutschen Eishockeymänner außerdem ihr letztes Gruppenspiel bei der Weltmeisterschaft gegen Großbritannien. Um noch ins Viertelfinale einzuziehen, muss Deutschland heute Abend gewinnen und ist gleichzeitig auf Ergebnisse aus anderen Spielen angewiesen. Das Wetter, zum Morgen hin ist es in Deutschland meistens klar und die Temperaturen liegen zwischen 18 und 9 Grad. Am Tag scheint dann wieder viel die Sonne. Ein paar Wolken gibt es nur über den Mittelgebirgen und an den Alpen. Am Dienstag und Mittwoch bleibt es weiter sehr sonnig und sehr heiß. Die Zeit, es ist 4.03 Uhr.
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4: Vorsicht bitte auf der B72 Schneiderkrug Richtung Filsum. Zwischen der A1 Kloppenburg und Kloppenburg liegt ein Tier. A270 Blumenthal Richtung Ilpol. Die Ausfahrt Bremen-Fegesack-Mitte ist wegen Bauarbeiten bis 29. Mai gesperrt. Die B73 Cuxhavener Straße Hamburg-Stade ist in der Ortsdurchfahrt Neukloster zwischen dem Neuklosterforstweg und der Yorkerstraße wegen des Pfingstmarktes bis Dienstag früh in beiden Richtungen gesperrt.
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5: Mit Ben Streubel hatten wir schon 2 Nummer-1-Hits des heutigen 25.05. erwähnt. Nee, noch nicht. Also dann machen wir das gleich. Und ihr erkennt sie, verdient euch was. 2 Hits in einer Sekunde in 7 Minuten.
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0: ein kleines Kompliment um 4.10 Uhr kann man immer gebrauchen.
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0: Aber nicht den Kopf abstellen, denn jetzt heißt es Konzentration. Welche beiden Songs haben heute Geburtstag? Rauschen jetzt an euch vorbei. Es sind zwei Hits in einer Sekunde.
3: Ladies and Gents.
0: 0722120011. Habt ihr beide Hits erkannt? Ich freue mich auf Reaktion. 0722120011.

Es ist 4.18 Uhr Gefahrenstelle von der A1 aus Kirchen Richtung Blankenheim. Ein Unfall ist dort passiert zwischen Nettersheim und Blankenheim. Die Unfallstelle ist nicht gesichert. Und ein Wildunfall auf der A14 Halle in Richtung Magdeburg zwischen Halle-Peißen und Halle-Tornau. Ist da noch was? Jo. A31 Gronau in Richtung Lingen, da liegt ein Reh zwischen Schüttorf Ost und Kreuz Schüttorf. Ihr passt auf. Und falls ihr was gesehen habt, 07221 2011, dann warnen wir uns gegenseitig. Ein Hit von Kate Bush nach diesem kultischen Song Cloud Busting. Hier lösen wir unser Rätsel auf.

0: Fettbusch in der Popnacht.
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0: Zwei Nummer 1 Hits des heutigen 25.05. Welche Songs sind denn das?
3: Ladies and Gents.
0: Da weiß doch jemand Bescheid über diese Songs. Und wenn das mal nicht Yvonne aus Düren ist. Guten Morgen, Yvonne.
4: Guten Morgen.
0: Und was hast du erkannt?
4: Maria von Carlos Santana und Rhythm is a Dancer von Snap.
0: Jawohl. Und schon gehört dir das Popnacht-Package. Du beschäftigst dich mit deinen vielen Pflanzen in deiner Wohnung. Also 30 Pflanzen hast du da. Du bist also ein Junkie, ein Pflanzen-Junkie. Was ist denn damit?
4: Nein. Das stimmt es nicht. Ich bin ein sehr großer Liebhaber, das stimmt.
0: Naja, ist doch schön. Ich meine, wenn man die Natur liebt. Und welche Pflanze magst du denn von denen am meisten, wo du dich so hingezogen fühlst?
4: Also grüne Gräser, Clematis und Calendula.
0: Calendula, muss ich mal eingeben, was Calendula
4: ist. Ja.
0: Das haben wir noch nie. Kannst du das beschreiben, wenn ich das hier mal suche?
4: Das ist eine Pflanze, die hat grüne Blätter und während sie die Blüten entwickelt, ist sie ziemlich bunt und am Ende hat sie entweder lilane oder rosane Blüte.
0: Ja, ich sehe. Also sie braucht also auf jeden Fall Sonne. Ne? Und 20 bis 25 Grad, das funktioniert ja, nur selten gießen und vor allen Dingen hast du Katzen?

0: Nein, habe ich nicht.
1: Das ist gut.
0: Aber ich mag Katzen.
1: Weil hier steht nämlich, Vorsicht, die Kalandiva ist für Haustiere wie Katzen giftig. Also nicht essen.
0: Nein, ich habe keine Haustiere.
1: Nee, du aber
0: ich
1: auch nicht essen.
0: Gar nicht in irgendwelche Nähe davon.
1: Genau. Dann ist alles in Ordnung. Dann habt sehr viel Spaß. Schön, wenn du da so einen botanischen Garten zu Hause hast. Und ich schicke dir was zu. Ciao, Yvonne.
0: Tschüss.

Sorry, eine Anmeldung an Falschfahrer. Auf der A72 Zwickau-Leipzig zwischen Chemnitz-Süd und Niederfrohna kommt ein Fahrzeug entgegen an Falschfahrer. Bitte äußerst rechts fahren, nicht überholen. Wir melden uns, wenn die Gefahr vorüber ist. Auf der A72 Zwickau-Leipzig zwischen Chemnitz-Süd und Niederfrohna ist ein Falschfahrer unterwegs. In beiden Richtungen bitte aufpassen. Machen wir diesen neuen Song hier nochmal von vorne. Almost Monday heißt diese Band. No More Regrets in der Pappnacht.

0: Es ist 4.32 Uhr.
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2: Heute lösen sich einzelne Frühnebelfelder schnell auf und anschließend scheint überall die Sonne bei wenigen dünnen Schleier oder kleinen Quellwolken. Die Höchstwerte reichen von 19 Grad auf den ostfriesischen Inseln über 24 Grad in Hemmoor bis 28 Grad in Dörpen. Am Dienstag geht es bei kaum Wolken verbreitet mit sonnigem Frühsommerwetter weiter.
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3: Vorsicht bitte auf der B72 Schneiderkrug Richtung Filsum. Zwischen der A1 Kloppenburg und Kloppenburg liegt ein Tier. Melchiorshausen. Die B6 Siekerstraße Bremen-Nienburg ist zwischen auf dem Berge und Ortsausgang wegen Bauarbeiten in beiden Richtungen bis zum 10. Juni gesperrt. Eine Umleitung ist eingerichtet. Die B73 Cuxhavener Straße Hamburg-Stade ist in der Ortsdurchfahrt Neukloster zwischen dem Neukloster Forstweg und der Yorker Straße wegen des Pfingstmarktes bis Dienstag früh in beiden Richtungen gesperrt.
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0: Und die am meisten unterschätzte Höchsttemperatur heute in Sandau an der Elbe werden 25 Grad. Hier ist die Popnacht. Ich bin Ben Streubel.

0: So bad. Hier ist die Popnacht und wen treibt's hier so durch die Nacht? Anja aus Dortmund beispielsweise, die kann auch nicht schlafen, ist eben gerade wach geworden. Ein Hungeranfall. Ja. Guten Morgen, Anja.
1: Kuckuck, guten Morgen, Ben. Und
0: was sind das für Hungeranfälle? Hast du das öfter mal um 4.40 Uhr?
1: Ja, kann passieren, da werde ich auch einmal wach.
0: Ja.
1: Und stehe im Bett und denke, was machst du? Kühlschrank, leer.
0: Ja, was
1: Eier noch drin.
0: Was gibt's denn? Eier?
1: Ich habe 8 Minuten Eier mit Maggi gekocht.
0: 8 Minuten Eier mit Maggi gekocht? Also die machst du da
1: ja.
0: Nicht so pochiert?
1: Also Eier, nicht in Maggi gekocht,
0: ja.
1: Nein, in Wasser gekocht, ja. Und mit Maggi gewürzt.
0: Ach so, okay, sind das dann hart gekochte Eier?
1: Ja, so hart, ziemlich.
0: Das, ich habe ja so ein Fable, ich mag sehr gerne diese bunten, diese gefärbten Eier. Die man so mitnimmt. Irgendwie, ich weiß auch nicht wieso, da ist auch mal Salz dabei in den Packungen. Ich finde es sehr praktisch. Aber ich versuche seit ungefähr 5 Jahren das Ei so anzuhauen, dass man also so viel wie möglich auf einmal abstreifen kann von der Schicht, weißt du? Von der Schale.
1: Ja.
0: Hast du irgendeine Idee dazu, irgendein Lifehack, wie ich das bekomme? Also an welcher Stelle ich drauf?
1: Ich muss sie auch immer...
0: Weißt du nicht.
1: Leider kein Eier.
0: Ich hab schon dann überlegt, ob ich diese Haut, da ist ja unten drunter nochmal so eine Haut.
1: Ja, die muss man immer so abknibbeln.
0: Ob man da vielleicht irgendwie drunter geht und dann an der Haut dann größere Teile der Schale abkriegt, dass das nicht so bröselt, weißt du? Das ist so, Probleme
1: junger
0: Männer.
1: Je frischer die Eier sind, desto mehr bröseln die auch.
0: Meinst du, das wäre das? Das heißt, ich soll sie einfach mal ein Jahr liegen lassen.
1: Genau.
0: Das geht auf Kosten des Geschmacks und der Gesundheit. Ich wünsche dir sehr viel Spaß beim Eieressen und dann.
1: Ja, und ich hoffe, du hattest einen schönen Geburtstag.
0: Ja. Ich fühle mich eigentlich noch ganz frisch dabei. Ja.
1: Okay, ist fein.
0: Ich werde aber gleich nochmal alles überprüfen am Körper, ob noch alles in Ordnung ist. Und du kriegst dann den Song und Grüße nach Dortmund. Ciao, Anja.
1: Das machen wir. Tschüss.

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DJ Topic, es ist 4.47 Uhr. Ein bisschen aufpassen auf den Autobahnen, Bundesstraßen und Feldwegen kann ja kein Fehler sein. Eine Stoßstange liegt zum Beispiel auf der A352 in Richtung A7 zwischen Langenhagen, Kaltenweide und Dreieck Hannover Nord. Und auf der A3 Nürnberg in Richtung Würzburg im Kreuz Bibelried in der Überleitung zur A7 in Richtung Würzburg ein Tier auf der Fahrbahn. Noah Kahn, aktueller Hit, The Great Divide.

0: The Great Divide in der Popnacht. Ist ja unterschiedlich warm oder kalt, je nachdem, wo man sich in Deutschland heute aufhält. Sonne scheint überall. Auf Rügen wird es dann tagsüber nicht mehr als 22 Grad sein, aber noch zu heiß für Didi und seinen Hund Moritz. Guten Morgen, Didi.
1: Ja, moin, Ben.
0: Und ihr seid so richtige so Kältefans, ne? Ihr mögt das gar nicht, wenn es irgendwo nur sonnig ist und windstill.
1: Nein, wir lieben Kälte. Minusgrade, 10 Zentimeter Schnee.
0: Ach ja, gut. Du bist ja auf Brügger mit dem Schnee auch nicht gut aufgehoben, ne? Du müsstest ja dann nochmal woanders
1: hin. Oh, zum Winter ging es.
0: Aber es ist aber
1: war nicht schlecht.
0: Schön Vogelgezwitscher im Hintergrund. Kommt das von irgendeiner CD oder von irgendwas Animiertem?
1: Nein, wir sind auf der Morgenrunde unterwegs und sind gerade in die Barber Heide getreten, ein Waldstück hier auf Rügen.
0: Mhm.
1: Und da sind jetzt die Piepmätze zugange.
0: Ja, schön. Hast du aber überlegt,
1: und die Wildschweine.
0: Wildschweine auch.
1: Kaum ist man hier drin.
0: Ich mag Wildschweine zum Beispiel. Ich habe eine große Wiese im Westerwald und da hat jemand, ich sag mal, illegal einen Hochsitz aufgebaut und nennt sich dann Jäger und versucht wahrscheinlich meine Wildschweine, die ich da züchte, dann irgendwie zu schießen. Ja. Das verurteile ich auch an dieser Stelle mal. Ne? Ich werde den abreißen, diesen Hochsitz. Also, kleine Ankündigung nebenbei, weil wir sind ja tierlieb, wir zwei, Didi und ich, ne?
1: Ja.
0: Mhm. Wenn es zu heiß ist, gehst du auch schon mal in die Ostsee, weil da ist ja so mit 13 Grad, glaube ich, aktueller Wassertemperatur, kann man sich gut abkühlen.
1: Ja, gestern Abend. Wir waren gestern Abend schwimmen.
0: Toll.
1: Und hier die Dicknase hier und so, die liebt das.
0: Du warst
1: die
0: dabei.
1: Die Ostsee.
0: Dir macht das auch nichts aus.
1: Ich war dabei. Ja,
0: sehr
1: ja,
0: gut.
1: Ja, ja.
0: Dann würde ich mal sagen, habt ihr also genug Optionen, nachts spazieren gehen oder dann nochmal tagsüber ins kalte Wasser der Ostsee. Ich wünsche dir auf jeden Fall eine gute Zeit. Grüß Moritz und ich spiele deinen Lieblingssong von Jojo. Ciao, ciao.

Toto. Leave Get Out in der Pop-Nacht auf der A61. Bitte aufpassen. Mönchengladbach in Richtung Koblenz zwischen Dreieck Bad Neuenahr-Ahrweiler und Dreieck Sinzig steht ein defektes Fahrzeug auf der Fahrbahn.

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1: Um 5 Uhr mit Cedric Bies. Internationale Friedensmissionen auf der ganzen Welt stehen immer mehr unter Druck. Das zeigt ein neuer Bericht des Stockholmer Friedensforschungsinstituts SIPRI. Jana Sinram berichtet.
2: Ende 2025 waren weltweit knapp 79.000 internationale Kräfte in Friedensmissionen im Einsatz, so wenige wie seit rund 25 Jahren nicht mehr. Allein in den letzten 10 Jahren hat sich die Zahl laut dem SIPRI-Bericht fast halbiert. Einer der Hauptgründe für den Rückgang ist demnach die finanzielle Situation bei den Vereinten Nationen. Große Geldgeber wie die USA und China haben ihre Beiträge verspätet oder gar nicht gezahlt. Dazu kommen politische Konflikte. Im UNO-Sicherheitsrat blockieren sich die Vetomächte zunehmend gegenseitig.
1: In der Demokratischen Republik Kongo breitet sich das Ebola-Virus weiter aus. Die Gesundheitsbehörden melden mehr als 900 registrierte Verdachtsfälle. Die Zahl der bestätigten Erkrankungen liegt inzwischen bei über 100.

und ein defektes Fahrzeug auf der A28 Oldenburg in Richtung Leer in der Ausfahrt Leer Ost. Ihr passt ja auf, dann ist gut. Also vielleicht habt ihr noch eine Idee für die letzte Amtshandlung. Ein bisschen bin ich noch da, aber nicht mehr ganz so lang. 07221 2011 hilft da immer weiter. Kann man eine WhatsApp hinschicken oder vielleicht auch eine WhatsApp-Audio, wenn noch bei Stimme ist um diese Zeit. Ich bin's auch noch. Aber ich fühle mich auch natürlich noch deutlich wohler, wenn ich entlastet werde. Hier ist die Popnacht.

Vorsicht auf der A516 B223 Oberhausen-Eisenheim in Richtung Oberhausen. Zwischen Oberhausen-Eisenheim und Sterkrade eine ungesicherte Unfallstelle auf der Fahrbahn.

0: Notausstaster habe ich abgeklemmt, Antennenleistung wieder hochgefahren auf volle Suppe, Lichtstimmung auf OP, damit Sie nachfolgenden Kolleginnen und Kollegen ein bisschen schlechter haben. Und was machst du?
1: Nach Haus.
0: Ah.
1: Nach Haus.
0: Also die KI muss nach Hause, da gehe ich mit. Das war die Popnacht. Mein Name ist Ben Streubel und ein schönes Leben in Deutschland, einen schönen Feiertag.

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1: Mit Elke Martens, guten Morgen. Dobrindt zweifelt an Umsetzung von Social-Media-Verbot. Trump dämpft Hoffnung auf schnellen Iran-Deal. Basketballer von Rasta Fechter verpassen vorzeitigen Halbfinaleinzug. Das Wetter sonnig, 24 bis 28 Grad. Bundesinnenminister Alexander Dobrindt hat Zweifel an einem möglichen Social-Media-Verbot für Kinder. Er sagte der Funke Mediengruppe, er halte ein einfaches Verbot für schwer durchsetzbar und auch deswegen für wenig zielführend. Stattdessen will er die Eltern in die Pflicht nehmen. Aus der Nachrichtenredaktion Katrin Martens.
2: Alexander Dobrindt betonte, dass die Grundsatzentscheidung, ab wann ein Kind ein Handy bekomme, nicht der Staat treffe, sondern die Eltern. Wie Kinder Smartphones nutzten, damit müssten sich die Eltern beschäftigen. Er schränkte allerdings ein, dass sich die Verantwortung nicht komplett abschieben lasse, weder in die eine noch in die andere Richtung. Wörtlich sagte er, es ist zu einfach, eine Lösung darin zu suchen, dass der Staat nur etwas zu verbieten braucht und die Probleme wären verschwunden. Dafür sei Social Media zu tief in das Informationsverhalten unserer Gesellschaft eingedrungen. Ende vergangenen Jahres hatte Australien als weltweit erstes Land ein Social-Media-Verbot für unter 16-Jährige eingeführt. Und seit Monaten wird auch in Deutschland darüber diskutiert.
1: Die Zukunft internationaler Friedensmissionen stehen weltweit zunehmend unter Druck. Das zeigt ein neuer Bericht des Stockholmer Friedensforschungsinstituts SIPRI. Nach Erkenntnissen der Wissenschaftler ist die Zahl der Einsatzkräfte, etwa UN-Blauhelm-Soldaten, weltweit im Vergleich zum Jahr 2016 um fast die Hälfte zurückgegangen. Woran das liegt, berichtet aus Stockholm Jana Sinram.
3: Einer der Hauptgründe für den Rückgang ist demnach die finanzielle Situation bei den Vereinten Nationen. Große Geldgeber wie die USA und China haben ihre Beiträge verspätet oder gar nicht gezahlt. Dazu kommen politische Konflikte. Im UNO-Sicherheitsrat blockieren sich die Vetomächte zunehmend gegenseitig. Dadurch wird es schwerer, Mandate zu verlängern oder neue Missionen zu beschließen. Wenn es so weitergeht, könnte die Zahl der Konflikte laut SIPRI weiter zunehmen und sie hätten noch schwerere Folgen für die Zivilbevölkerung.
1: US-Präsident Donald Trump hat Hoffnungen auf ein schnelles Abkommen zur Beendigung des Iran-Kriegs gedämpft. Die Verhandlungen verlaufen konstruktiv, doch beim Deal dürfe man nichts überstürzen, schreibt Trump auf True Social. Vor einer Woche hatte Trump noch Druck auf Teheran ausgeübt, sich besser schnell zu bewegen. Wichtige Punkte wie die Frage, ob der Iran sein Atomprogramm dauerhaft abbauen wird, sind nach US-Medienberichten weiterhin ungeklärt. Im Playoff-Viertelfinale der Basketball-Bundesliga hat Rasta Fechter eine Niederlage kassiert. Sie verloren am Abend das vierte Spiel der Serie gegen Alba Berlin mit 79 zu 85. Bei einem Sieg hätte Fechter das Halbfinale erreicht. Jetzt haben die Berliner auf 2:2 ausgeglichen. Damit kommt es am Mittwoch in Berlin zum Entscheidungsspiel. Und in der Formel 1 hat der erst 19-jährige Kimi Antonelli den großen Preis von Kanada gewonnen und damit seine WM-Führung deutlich ausgebaut. Der Mercedes-Pilot siegte beim 5. Rennen in Montreal vor Rekordweltmeister Lewis Hamilton und dem viermaligen Champion Max Verstappen. Für den 19-jährigen Italiener Antonelli war es der 4. Grand Prix-Sieg in Serie. Das waren die Nachrichten mit Elke Martens.
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4: Gleich ist es 6:04. Ich habe eine Meldung für die B73 Cuxhavener Straße Hamburg-Stade. Die dort ist in der Ortsdurchfahrt Neukloster zwischen dem Neukloster Forstweg und der Yorker Straße alles dicht in beide Richtungen gesperrt bis morgen früh wegen des Pfingstmarktes. Keine Blitzer, aber ab jetzt könnt ihr gern welche melden unter 0421 246 666. Das ist die Nummer von Bremen 4 und ich wünsche euch jetzt eine gute und sichere Fahrt.
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4: Am Pfingstmontag, es ist der 25. Mai, es erwartet uns ein wunderschöner Tag und ich hoffe, ihr habt auch was richtig Nettes vor und hoffentlich frei. Falls nicht, sitzen wir in einem Boot. Ich freue mich so oder so, in die neue Woche mit euch zu starten. Tine Kunze für euch im Studio. Guten Morgen.
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S Club 7 ist das Don't Stop Moving hier bei Bremen 4 und ich habe eine Gefahrenmeldung um 17:45 Uhr. Schauen wir einmal auf die Straße. Vorsicht bitte in beide Richtungen und zwar ganz genau auf der A1 Bremen-Hamburg. Zwischen Sittensen und Heidenau läuft ein Hund. Fahrt dort schön vorsichtig. Kommt gut und sicher an euer Ziel an diesem wunderbaren, wirklich traumhaft schönen Pfingstmontag. Ich hoffe, ihr habt was ganz Fantastisches vor. Ich war unterwegs übers Wochenende und bin gestern wieder zurückgekommen ins Bremen-Vierland und habe mich gefreut, immer wieder zwischen den Bäumen dann die Badeseen zu sehen hier im Bremen-Vierland, die gut gefüllt gestern schon waren und ganz viele von euch waren unterwegs und haben das tolle Wetter schon das Wochenende über genossen. Und ich hoffe, genau das Gleiche macht ihr heute nochmal. Das Wetter wird nämlich wieder großartig, da könnt ihr euch drauf freuen, bevor es dann vielleicht die nächsten Tage wieder etwas kühler wird. Obwohl, das können wir vielleicht auch ganz gut gebrauchen, bevor wir uns alle noch einen Sonnenbrand auf der Nase holen. Den habe ich nämlich auch. Gut, dass ich heute im Studio sitze. Holly Humberstone gibt's jetzt für euch bei Bremen 4 To Love Somebody. Startet gut in euren Montag.

0: Das What If. What If Mile und Isaac hier bei Bremen 4.
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0: Es ist jetzt ungefähr 6:30 und ich habe nur eine Meldung für die B73 Cuxhavener Straße Hamburg-Stade. Die ist in der Ortsdurchfahrt Neukloster zwischen dem Neukloster Forstweg und der Jokerstraße gesperrt in beide Richtungen. Das Ganze noch bis morgen früh, denn heute ist Pfingstmarkt. Keine Blitzer, sagt Bescheid, falls ihr einen entdeckt. 0421 246 666 ist die Nummer von Bremen 4. Wir freuen uns sowieso über Nachrichten von euch. Und ich wünsche euch jetzt einen wunderbaren Start in euren Pfingstmontag. Guten Morgen, sagt Tine. Und hier gibt's jetzt Loi.

Gala ist das hier mit Freed from Desire bei Bremen 4. Ein Song aus dem Jahr 1996, wird dieses Jahr also solide 30 Jahre alt. Noch nicht geboren, 1996 war die Künstlerin, die wir jetzt auf der Playlist haben. Ich liebe die Bremen 4 Playlist, da ist immer so viel los. Gracie Abrams, die ist Jahrgang 99, ist geboren in Los Angeles, Kalifornien in den USA. Ihr Papa ist J.J. Abrams, den kennt ihr vielleicht als Filmproduzent von Armageddon zum Beispiel. Also richtige Blockbuster hat er mit kreiert. Und Gracie Abrams macht das jetzt musikalisch etwas anders. Also was irgendwie Blockbuster. Also Armageddon würde ich jetzt nicht zu Gracie Abrams Musik sagen. Sagen wir es so. Es ist eine etwas andere Stilrichtung als 90er Jahre Action-Blockbuster. Aber gar keine Wertung, nicht besser, nicht schlechter, nur eben anders. Und vor allem jetzt der dritte Longplayer mittlerweile, den sie rausheißt. Und der heißt, und daher die Verbindung zu ihrem Papa, Daughter from Hell, Tochter aus der Hölle. Ich weiß jetzt nicht, was uns das sagen soll. Ob Gracie und JJ nicht so ein gutes Verhältnis haben oder ob sie eben eine ganz andere Richtung einschlägt oder ob es eigentlich gar nicht um sie geht und es ist eigentlich nur ein lustiger Songtitel. Die erste Vorab-Single aus dem neuen Album von Gracie Abrams, die gibt es jetzt auf jeden Fall für euch an diesem Pfingstmontag. Hit the Wall bei Bremen 4.

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1: Es wird warm heute, bis zu 25 Grad in Bremen, bis zu 23 Grad Richtung Küste. Aktuell ist es noch kühl, 10, 11, 12 Grad. Das sind die aktuellen Werte. Es fühlt sich aber natürlich schon total frühlings- bzw. sommerhaft an. Die Sonne scheint nämlich den ganzen Tag. Morgen am Dienstag dann der wohl heißeste Tag der Woche, teilweise bis zu 31 Grad in Sieke.
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2: Mit Elke Martens, guten Morgen. Zahl der internationalen Friedenseinsätze geht zurück. Dobrindt zweifelt an Umsetzung von Social-Media-Verbot für Kinder. Basketballer von Rasterfechter verpassen vorzeitigen Halbfinaleinzug. Das Wetter sonnig, 24 bis 28 Grad. Im vergangenen Jahr sind bei internationalen Friedenseinsätzen so wenige Soldaten beteiligt gewesen wie seit 25 Jahren nicht mehr. Wie das Stockholmer Friedensforschungsinstitut SIPRI mitgeteilt hat, ist die Zahl der Einsatzkräfte weltweit im Vergleich zu 2016 um fast die Hälfte zurückgegangen. Woran das liegt, berichtet aus Stockholm Jana Sinram.
3: Einer der Hauptgründe für den Rückgang ist demnach die finanzielle Situation bei den Vereinten Nationen. Große Geldgeber wie die USA und China haben ihre Beiträge verspätet oder gar nicht gezahlt. Dazu kommen politische Konflikte. Im UNO-Sicherheitsrat blockieren sich die Vetomächte zunehmend gegenseitig. Dadurch wird es schwerer, Mandate zu verlängern oder neue Missionen zu beschließen. Wenn es so weitergeht, könnte die Zahl der Konflikte laut SIPRI weiter zunehmen und sie hätten noch schwerere Folgen für die Zivilbevölkerung.
2: Bundesinnenminister Alexander Dobrindt hat Zweifel an einem möglichen Social-Media-Verbot für Kinder. Er sagte der Funke-Mediengruppe, er halte ein einfaches Verbot für schwer durchsetzbar und auch deswegen für wenig zielführend. Stattdessen will er die Eltern in die Pflicht nehmen. Aus der Nachrichtenredaktion Katrin Martens.
4: Alexander Dobrindt betonte, dass die Grundsatzentscheidung, ab wann ein Kind ein Handy bekomme, nicht der Staat treffe, sondern die Eltern. Wie Kinder Smartphones nutzten, damit müssten sich die Eltern beschäftigen. Er schränkte allerdings ein, dass sich die Verantwortung nicht komplett abschieben lasse, weder in die eine noch in die andere Richtung. Wörtlich sagte er, es ist zu einfach, eine Lösung darin zu suchen, dass der Staat nur etwas zu verbieten braucht und die Probleme wären verschwunden. Dafür sei Social Media zu tief in das Informationsverhalten unserer Gesellschaft eingedrungen. Ende vergangenen Jahres hatte Australien als weltweit erstes Land ein Social-Media-Verbot für unter 16-Jährige eingeführt. Und seit Monaten wird auch in Deutschland darüber diskutiert.
2: Heute ist Deutscher Mühlentag. Überall in Deutschland können Mühlen besichtigt werden, die sonst meist nicht für die Öffentlichkeit zugänglich sind. Der Aktionstag wurde ins Leben gerufen, um an die Kulturgeschichte des Müllerhandwerks zu erinnern. In Bremen gibt es Führungen durch die Oberneulander Mühle und durch die Mühle am Wall in der Innenstadt. In ganz Niedersachsen sind knapp 140 Mühlen geöffnet, etwa die Windmühle Moorsee in Nordenham, die Seefelder Mühle in Stadland und die Wassermühle Hude. Im Playoff-Viertelfinale der Basketball-Bundesliga hat Rasterfechter eine Niederlage kassiert. Die Niedersachsen verloren am Abend das vierte Spiel der Serie gegen Alba Berlin mit 79 zu 85. Bei einem Sieg hätte Rasterfechter das Halbfinale erreicht. Aus der Sportredaktion Till Gruppe.
5: Rasterfechter konnte bei der Intensität und Körperlichkeit von Alba Berlin lange mithalten. Gerade zum Ende fehlten dann die entscheidenden Punkte, um als Sieger vom Platz zu gehen. 79 zu 85 der Endstand in einem brodelnden Rasterdome, der jedes Aufbäumen der Fechter lautstark unterstützt hatte. Am Ende verliert Fechter auch, weil sie den Berlinern zu viele zweite Chancen ermöglicht haben. Ganze 17 Offensivrebounds konnten die Berliner für sich ergattern, daraus punkten und so den Ausgleich der Playoff-Serie klarmachen. Das Endspiel der so spannenden Playoff-Serie findet jetzt wieder in Berlin statt.
2: In der Formel 1 hat der erst 19-jährige Kimi Antonelli seine WM-Führung deutlich ausgebaut. Beim fünften Rennen, dem Großen Preis von Kanada, kam der Mercedes-Pilot vor Lewis Hamilton und Max Verstappen als Erster ins Ziel. Für den 19-jährigen Italiener Antonelli war es der vierte Grand Prix-Sieg in Serie. Das waren die Nachrichten mit Elke Martens.
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1: Jetzt ist es 7:04. Wir schauen auf die Straße in Bremen-Vierland. Vorsicht bitte in Rotenburg auf der Glockengießerstraße in Höhe B71 am Neuen Markt laufen Pferde auf der Fahrbahn. Und die B73 Cuxhavener Straße Hamburg-Stade ist in der Ortsdurchfahrt Neukloster zwischen dem Neukloster Forstweg und der Yorkerstraße gesperrt. In beide Richtungen noch bis morgen früh, denn es ist Pfingstmarkt. Und dann schauen wir auf die Blitzerliste, die ist noch leer. Falls ihr was entdeckt, sagt Bescheid. Meldet euch immer gern unter 0421 246 666. Gute Fahrt!
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1: Ihr habt es gerade bei Ecke den 4 News gehört. Heute ist Mühlentag, deutschlandweit. Ich habe eine ganz skurrile Angst, kann man nicht sagen, aber Respekt vor Mühlen. Und ich habe mich gerade gefragt, warum. Ich glaube, weil bei uns in der Nähe ein etwas grantiger Müller gewohnt hat, in der Tat, in einer Mühle. Und wegen Max und Moritz. Wer von euch erinnert sich noch an das Ende von Max und Moritz? Das geht nämlich nicht so gut aus. Und da hat eine Mühle was mit zu tun. Das ist, um genau zu sein, eine Mühle im Landkreis Göttingen, habe ich gerade geguckt. Und zwar die Wilhelm-Busch-Mühle, heißt sie mittlerweile. Er hat sie nämlich verewigt, damals in seinen Geschichten von Max und Moritz. Ehemals hieß sie nämlich Bachmannsche Mühle. Die könntet ihr rein theoretisch auch besichtigen, wenn ihr wollt, am Deutschen Mühlentag, der heute eben ist, falls ihr am Pfingstmontag eben Richtung Göttingen runterfahren möchtet. Aber was soll ich sagen, bleibt doch im Bremen-Vierland. Hier sind auch einige Mühlen zu besichtigen und Seen zu bebaden.

0: John Cato, Turn the Lights Off hier bei Bremen 4. Viertel nach sieben ist durch. Ich hoffe, ihr seid bis jetzt, wenn ihr wach seid, schon gut in diesem Pfingstmontag gestartet und habt ja vielleicht was Tolles vor. Zum Beispiel könnte es an einen Badesee gehen. Im Falkensteinsee, in Gandakesee ist es schön. Am Ohlenstädter, an den Ohlenstädter Quellseen ist es natürlich super schön. In den Stadtseen und Ortseen bei euch vor Ort im Bremen-Vierland. Überall klasse. Es werden bis zu 29 Grad heute im Bremen-Vierland. Es ist also wirklich, wirklich heiß. Die Badesaison, die ist gestartet. Und damit ist auch der DLRG ab jetzt im Dauereinsatz. Glücklicherweise, denn vor allem bei diesen hohen Temperaturen ist das nicht ganz ungefährlich.
1: Wichtig ist zunächst einmal, wenn man jetzt aus 28 Grad relativ kalte Wasser geht, 14 Grad liegen die Badeseen in Bremen so, dann ist halt abkühlen wichtig. Ne? Einfach eben reinrennen kann zu Kreislaufproblemen führen, das wird dann gefährlich. Deswegen einfach eben abkühlen, bisschen Suche ins Wasser und dann kann nichts passieren.
0: Hat uns Philipp Postulka von der DLRG Bremen verraten und er hat natürlich noch andere Tipps, bei denen es wichtig ist, ein wenig vorsichtig zu sein, wenn man eben in einen Badesee geht.
1: Ja, und wenn man sich in Bremen die Badeseen ansieht, es gibt Abbruchkanten. Das bedeutet, das sind künstliche Badeseen, Baggerseen. Wenn man da ein paar Meter in den See reingeht, dann ist es noch schön flach. Wenn man dann ein paar Schritte mehr macht, dann kommt eine Abbruchkante und es wird plötzlich viel, viel tiefer. Und wenn man da nicht gut schwimmen kann oder nicht darauf vorbereitet ist, dann kann man in Not geraten und das stellen wir jedes Jahr wieder fest. Von daher, Abbruchkanten sind der zweite große Punkt.
0: Vorsichtig vorantasten. Gut, bei den kalten Temperaturen machen wir das wahrscheinlich sowieso. Nur immer nur ein Fuß vor den anderen ganz. Und bei der Wade hören wir dann bestenfalls eh auf. Könnte aber auch daran liegen, dass wir mit was ganz anderem beschäftigt sind, nämlich den Pommes.
1: Also wenn man sich den Magen richtig vollschlägt, dann ist der Körper und der Kreislauf damit beschäftigt zu verdauen. Das ist so optimal, wenn man in kaltes oder in frisches Wasser geht. Und wenn man einen ganz nüchternen Magen hat, dann ist das auch nicht perfekt für den Kreislauf. Von daher, eine leichte Mahlzeit schadet nicht.
0: Gut, leichte Mahlzeit. Pommes sind ja Kartoffeln und Kartoffeln sind Gemüse. Passt auf euch auf, falls ihr unterwegs seid und genießt diesen fantastischen frühen Sommer im Bremen.

0: Tiesto ist das mit Lay Low.
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0: 7.31 Uhr ganz genau. Ich habe keine Meldung und auch keine Blitzer, falls ihr was entdeckt. Sagt Bescheid. Die Nummer von Bremen 4 ist die 0421 246 666. Wie immer könnt ihr euch gerne melden und sowieso auch gerne schreiben. Freue ich mich drüber. An diesem Pfingstmontag im Studio für euch Tine Kunze. Guten Morgen. Und hier gibt's jetzt für euch Jessie J. Okay.

Toploader Dancing in the Moonlight. Apropos Dancing in the Moonlight, als ich heute Morgen zur Arbeit lief, weil mein Fahrrad hat einen Platten, möchte ich nicht drüber reden, habe ich ganz viele Menschen im Bremen-Vierland entdecken dürfen, die doch in der Nähe der Clubs, die sich dort befinden, wo ich lang lief, noch wach waren. Nicht schon. Die schlafen jetzt hoffentlich ganz selig und haben einen nicht allzu verkaterten Pfingstmontag. Ich hatte aber natürlich auch ein paar Menschen, die mit mir schon Richtung Arbeit gelaufen sind, mit Kaffeebecher to go in der Hand. Und genau die gibt's eben heute auch. Also vielleicht seid ihr heute auch schon auf der Arbeit oder habt es heute noch vor. Oder ihr habt einen freien Tag, seid früh wach und freut euch auf das, was kommt. So wie Jürgen, der hat mir geschrieben, Schambeck-Stotel, beste Grüße auch an dich zurück. Er hat nämlich ein wunderschönen Ausblick von seinem Balkon auf einen knallblauen Himmel, auf ein grünes Feld und grüne Bäume. Und ich hoffe, genauso nett könnt ihr es heute auch machen. Und genau der richtige Song dafür, den hat Malik Harris geschrieben, sagt er nämlich, der ist für alle was. Also man kann auf der einen Seite zu Hause nachdenklich mit Kopfhörern sein neues Lied hören und sich konzentrieren oder zum Beispiel auch auf die Arbeit. Oder man sitzt im Auto, Scheiben runter, laut aufdrehen. Der Song ist für alles geeignet. Und dieses Gefühl können wir jetzt mal gucken, ob das so stimmt, was der Malik Harris gesagt hat. Denn wir im Bremen-Vierland sitzen ja alle in unterschiedlichen Booten teilweise. Ob ein freier Tag oder ein Arbeitstag oder vielleicht doch der ein oder andere Kater im Bremen-Vierland. Malik Harris passt auf jeden Fall. Lie to Me jetzt für euch auf der Playlist. Also startet gut in die neue Woche, in diesen freien Pfingstmontag und macht es euch auf jeden Fall sommerlich schön.

Apache 207 mit Morgen bei Bremen 4. Und jetzt gibt's Alicia Keys, Girl on Fire, hört ihr noch vor den 4 News hier bei Bremen 4 dann.

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1: Ach, was ist das schön. Bis zu 24 Grad an der Küste, bis zu 28 Grad teilweise im Binnenland heute in Bremen-Vierland. Also ein richtig wirklicher Sommertag. Aktuell kann es noch ein bisschen kühler sein, bei 12 Grad in Bremen, 14 in Bremerhaven, 13 in Oldenburg. Das merkt ihr aber kaum, die Sonne scheint nämlich schon satt. Morgen dann am Dienstag der wahrscheinlich heißeste Tag der Woche bei bis zu 31 Grad.
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2: Mit Elke Martens, guten Morgen. Zahl der internationalen Friedenseinsätze geht zurück. US-Außenminister Rubio sieht Einigung mit Iran noch heute für möglich. Basketballer von Rasta Fechter verpassen vorzeitigen Halbfinaleinzug. Das Wetter sonnig, 24 bis 28 Grad. Die Zukunft internationaler Friedensmissionen stehen weltweit zunehmend unter Druck. Das zeigt ein neuer Bericht des Stockholmer Friedensforschungsinstituts SIPRI. Nach Erkenntnissen der Wissenschaftler ist die Zahl der Einsatzkräfte, etwa UN-Blauhelmsoldaten, weltweit im Vergleich zum Jahr 2016 um fast die Hälfte zurückgegangen. Woran das liegt, berichtet aus Stockholm Jana Sinram.
3: Einer der Hauptgründe für den Rückgang ist demnach die finanzielle Situation bei den Vereinten Nationen. Große Geldgeber wie die USA und China haben ihre Beiträge verspätet oder gar nicht gezahlt. Dazu kommen politische Konflikte. Im UNO-Sicherheitsrat blockieren sich die Vetomächte zunehmend gegenseitig. Dadurch wird es schwerer, Mandate zu verlängern oder neue Missionen zu beschließen. Wenn es so weitergeht, könnte die Zahl der Konflikte laut SIPRI weiter zunehmen und sie hätten noch schwerere Folgen für die Zivilbevölkerung.
2: US-Außenminister Marco Rubio hält eine Vereinbarung zur Beendigung des Iran-Kriegs noch heute für möglich. Bei einem Besuch in Neu-Delhi sagte Rubio, es liege ein solides Paket auf dem Tisch, unter anderem zur Öffnung der Straße von Hormuz. Zugleich betonte Rubio das Selbstverteidigungsrecht Israels. Das Land habe jederzeit das Recht, auf Angriffe der Hisbollah zu reagieren. Auch bei den Atomgesprächen mit dem Iran zeigte sich Rubio vorsichtig optimistisch. US-Präsident Donald Trump hatte bei True Social letzte Nacht geschrieben, dass er im Iran-Krieg nun nicht mehr von einem schnellen Verhandlungsergebnis ausgehe. Bundesinnenminister Alexander Dobrindt hat Zweifel an einem möglichen Social-Media-Verbot für Kinder. Er sagte der Funke Mediengruppe, er halte ein einfaches Verbot für schwer durchsetzbar und auch deswegen für wenig zielführend. Stattdessen will er die Eltern in die Pflicht nehmen. Aus der Nachrichtenredaktion Katrin Martens.
4: Alexander Dobrindt betonte, dass die Grundsatzentscheidung, ab wann ein Kind ein Handy bekomme, nicht der Staat treffe, sondern die Eltern. Wie Kinder Smartphones nutzten, damit müssten sich die Eltern beschäftigen. Er schränkte allerdings ein, dass sich die Verantwortung nicht komplett abschieben lasse, weder in die eine noch in die andere Richtung. Wörtlich sagte er, es ist zu einfach, eine Lösung darin zu suchen, dass der Staat nur etwas zu verbieten braucht und die Probleme wären verschwunden. Dafür sei Social Media zu tief in das Informationsverhalten unserer Gesellschaft eingedrungen. Ende vergangenen Jahres hatte Australien als weltweit erstes Land ein Social-Media-Verbot für unter 16-Jährige eingeführt. Und seit Monaten wird auch in Deutschland darüber diskutiert.
2: Im Playoff-Viertelfinale der Basketball-Bundesliga hat Rasta Fechter eine Niederlage kassiert. Das Team verlor am Abend das vierte Spiel der Serie gegen Alba Berlin mit 79 zu 85. Bei einem Sieg hätte Fechter das Halbfinale erreicht. Jetzt haben die Berliner auf 2:2 ausgeglichen und damit kommt es am Mittwoch in Berlin zum Entscheidungsspiel. Und in der Formel 1 hat der erst 19-jährige Kimi Antonelli den großen Preis von Kanada gewonnen und damit seine WM-Führung deutlich ausgebaut. Der Mercedes-Pilot siegte beim 5. Rennen in Montreal vor Rekordweltmeister Lewis Hamilton und dem 4-maligen Champion Max Verstappen. Das waren die Nachrichten mit Elke Martens.
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1: 4 Minuten nach 8 ist es gleich. Die B73 Cuxhavener Straße Hamburg-Stade ist in der Ortsdurchfahrt Neukloster zwischen dem Neukloster Forstweg und der Yorker Straße weiter gesperrt. Heute noch den Tag über bis morgen früh in beide Richtungen wegen des Pfingstmarktes. Und in Bremen, das Weserwehr ist ebenfalls gesperrt wegen eines Polizeieinsatzes in Höhe Haschstädter Osterdeich. Keine Blitzer, sagt Bescheid, falls ihr eine entdeckt. Oh, doch, hier ist eine reingekommen. Ich entschuldige mich. In Bremen wird geblitzt. Utbremer Straße auf Höhe des Tunnels, wenn ihr stadtauswärts unterwegs seid. Wenn ihr noch einen Blitzer seht, dann sagt Bescheid. 0421 246 666 ist die Nummer von Bremen 4. Gute Fahrt.
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1: Und was habt ihr so gemacht, als ihr 19 wart? Wahnsinn, wie man mit 19 Jahren schon so einen Formel-1-Preis gewinnen kann, ist auf jeden Fall sehr beeindruckend. Ich glaube, Kimi Antonelli hat da einigen von uns im Bremen-Fehlern was zu raus. Muss man ja aber auch nicht. Man kann ja auch ganz entspannt im Bremen-Fehlern einfach 19 werden und sich denken, ja, ich habe erstmal überlegt, was ich überhaupt mit meinem Leben anfangen möchte. Vielleicht mit 19. Wusste ich das damals schon? Auf gar keinen Fall. Es gibt ja gerade ganz viele Absolventinnen und Absolventen und Abiturientinnen und Abiturienten im Bremen-Fehlern. Also chillt. Lehnt euch zurück. Das Leben muss nicht so eilig sein. Formel 1 könnt ihr auch einfach im Fernsehen gucken. Oder im Radio hören in den vier News, wie gerade das Kimi Antonelli den großen Preis von Kanada eingesteckt hat. Mit 19. Jetzt habe ich aber genug davon geredet. Ich bin Tino und wünsche euch einen wunderschönen guten Morgen. 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

Waiter ist das hier bei Bremen für Child. Am 25. Mai, am Pfingstmontag, startet gut in diese neue Woche, in die, ich sag's jetzt an dieser Stelle mal, in die Kalenderwoche 25. Und ich hoffe, ihr macht es euch einfach nett. Jetzt zum Beispiel mit Homewrecker. Ich finde ja einen Spitzensong für dieses Wetter von Somba.

0: Ich habe mich schon als Teenager immer gefragt, warum Limp Bizkit eigentlich Limp Bizkit heißt. Jetzt möchte ich das hier um 20 nach 8 im Radio an einem Feiertag nicht unbedingt ganz genau ausführen. Was ich aber gelesen habe, ist, dass Fred Durst unbedingt einen wirklich abschreckenden, widerlichen Namen für seine Band suchte, damit er genau weiß, dass die Menschen, die Platten kaufen im Plattenladen, auch wirklich Fans sind, weil die eben nicht denken, Limp Bizkit, die kaufe ich auf gar keinen Fall, was sind das denn für komische? Er hatte auch über Bitch Piglet nachgedacht. Nun ist es Limp Bizkit geworden, als sie sich gegründet haben. Das ist immerhin schon sehr, sehr lange her und genauso alt, naja, nicht ganz so alt wie die Band selber, ist der Song, den ich jetzt habe, Behind Blue Eyes, einer meiner Favorites auf jeden Fall von Limp Bizkit. Ob ich die Platte damals gekauft hätte? Ich weiß es nicht. Cover von The Who, ja auch bekanntermaßen.
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Es ist 8.24 Uhr und ich habe eine Gefahrenmeldung. Vorsicht bitte auf der A1 Richtung Hamburg. Zwischen Uphusen, Bremen-Mahndorf und Bremer Kreuz steht ein defektes Fahrzeug. Fahrt vorsichtig, kommt gut und sicher an euer Ziel mit Bremen 4. Und jetzt Peggy Goo, It Goes Like Na Na Na.

0: Sun Comes Up, Rudimento, James Arthur bei Bremen 4.
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0: Kurz nach 8:30 ist es am Pfingstmontag. Vorsicht bitte auf der A1 Richtung Hamburg zwischen Uphusen, Bremen-Mahndorf und Bremer Kreuz steht ein defektes Fahrzeug. Dann ist die B73 Cuxhavener Straße Hamburg-Stade gesperrt und zwar in der Ortsdurchfahrt Neukloster zwischen dem Neukloster Forstweg und der Yorker Straße bis morgen früh wegen des Pfingstmarktes und noch eine Sperrung für Bremen, das Weserwehr in Höhe Hastedter Osterdeich wegen eines Polizeieinsatzes. Dann schauen wir noch einmal auf die Blitzerliste. Die kommt natürlich von euch. Und es wird geblitzt, auch an diesem Pfingstmontag in Bremen. Einmal an der Utbremer Straße stadtauswärts auf Höhe des Tunnels und nochmal an der Neuenlander Straße ebenfalls stadtauswärts auf Höhe der Tankstelle. Und ein Blitzer steht in Lilienthal, Hauptstraße auf Höhe des Cafés, wenn ihr ortseinwärts unterwegs seid. Und ihr könnt immer gern Bescheid geben, falls ihr noch etwas entdeckt. 0421 246 666 ist die Nummer von Bremen 4. Kommt gut und sicher an. Kommt gut und sicher durch diesen Feiertag mit Sarah Larsson auf der Playlist und ich bin Tine. Guten Morgen.

Want It That Way. Eigentlich von den Backstreet Boys, ja, ist ja auch noch fast so, aber ganz klar im Anstandslos und durchgeknallt Remix hier bei Bremen 4 am Pfingstmontag. Und jetzt habe ich für euch Nico Santos auf der Playlist. Optimist heißt sein neues Single und er hat bei Instagram gepostet, warum ihm das so wichtig war, diese Single rauszubringen, weil das Leben, das ist halt nicht immer perfekt, da läuft nicht immer alles einwandfrei und trotzdem ist es wichtig, sich die kleinen Momente immer wieder in Erinnerung zu rufen, die Momente, wo es schön war, die Momente, wo man eben Leute an seiner Seite hatte und um Hilfe gebeten hat zum Beispiel und sie war da oder auch ungefragt. Und genau dieses Gefühl möchte er mit Optimist vermitteln, dass man irgendwie doch mit einem gewissen Optimismus rauskommt. Ist leichter gesagt als getan? Na klar, vor allem ist es leichter gesagt als getan, wenn man dazu ein Video postet bei Instagram, wo man in seiner Wahlheimat Mallorca über Steintreppen läuft, in einem fließenden Leinenhemd am Strand steht, der Wind pustet einem leicht durchs Haar. Ja, das geht dann noch viel besser, optimistisch zu sein und Songs zu schreiben. Nico Santos jetzt hier für euch, Optimist. Video könnt ihr euch angucken, ist auf seinem Profil. Und im Oktober ist er dann in Hamburg.

Liebes Bremen-Vierland, ich verzweifle etwas. Gerade genau in diesem Moment. Ich habe nämlich 3 jüngere Geschwister. Das ist Grund genug zum Verzweifeln. Ich weiß, das wisst ihr alle. Aber das Verzweifeln kommt daher, dass sie alle 3 große Geburtstage in diesem Jahr haben. Manche näher, manche ferner. Und ich bin mir bei allen noch nicht so ganz sicher, was ich zu so großen Geburtstagen denen schenken möchte. Und vielleicht hat irgendjemand von euch die bahnbrechende Idee, was man seinen Geschwistern zu großen Geburtstagen schenken kann. Also, was irgendwie was Bedeutsames ist, aber auch nicht völlig übertrieben, weil sie haben ja auch noch Eltern, ne? Also so ist ja auch nicht. Also, vielleicht hat irgendjemand von euch eine Idee. Ich wäre sehr, sehr dankbar. Und ansonsten lehnt euch wieder zurück an diesem Pfingstmontag und genießt hoffentlich euren Feiertag und werdet nicht wahnsinnig wie ich gerade in diesem Moment. Fiel mir ein, geteiltes Leid ist halbes Leid und Olivia Rodrigo macht sowieso alles immer wieder besser. Drop Dead jetzt für euch bei Bremen 4.

0: Gleich gibt's für euch Michael Schulte mit 5 a.m. Hört ihr noch vor den 4 News und die gibt's dann um 9.
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1: Die Sonne scheint satt den ganzen Tag. Aktuell sind wir bei 12 Grad, unter anderem in Bremen, 15 schon in Bremerhaven. Bremen wird auch noch ordentlich steigen, Binnenland und Küstenumfeld. Alles bis zu 23, 24, 25 Grad, also wirklich richtig schön. Morgen wird es dann richtig heiß. Bis zu 31 Grad sind angesagt, unter anderem in Sieke.
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2: Mit Elke Martens, guten Morgen. Zahl der internationalen Friedenseinsätze geht zurück. Iran-Vereinbarung lässt weiter auf sich warten. Basketballer von Rastafechter verpassen vorzeitigen Halbfinaleinzug. Das Wetter sonnig, 24 bis 28 Grad. Im vergangenen Jahr sind bei internationalen Friedenseinsätzen so wenige Soldaten beteiligt gewesen wie seit 25 Jahren nicht mehr. Wie das Stockholmer Friedensforschungsinstitut SIPRI mitgeteilt hat, ist die Zahl der Einsatzkräfte weltweit im Vergleich zu 2016 um fast die Hälfte zurückgegangen. Woran das liegt, berichtet aus Stockholm Jana Sinram.
3: Einer der Hauptgründe für den Rückgang ist demnach die finanzielle Situation bei den Vereinten Nationen. Große Geldgeber wie die USA und China haben ihre Beiträge verspätet oder gar nicht gezahlt. Dazu kommen politische Konflikte. Im UNO-Sicherheitsrat blockieren sich die Vetomächte zunehmend gegenseitig. Dadurch wird es schwerer, Mandate zu verlängern oder neue Missionen zu beschließen. Wenn es so weitergeht, könnte die Zahl der Konflikte laut SIPRI weiter zunehmen und sie hätten noch schwerere Folgen für die Zivilbevölkerung.
2: Eine Einigung zwischen den USA, Israel und dem Iran ist weiter ungewiss. US-Präsident Donald Trump erklärte, dass die Verhandlungen konstruktiv verlaufen. Beide Seiten sollten sich aber Zeit nehmen und nichts überstürzen. Vor einer Woche hatte Trump noch gesagt, der Iran solle sich schnell bewegen, sonst bliebe nichts mehr von ihm übrig. US-Außenminister Marco Rubio hält eine Vereinbarung zur Beendigung des Iran-Krieges noch heute für möglich. Bei einem Besuch in Neu-Delhi sagte Rubio, es liege ein solides Paket auf dem Tisch, unter anderem zur Öffnung der Straße von Hormuz. Zugleich betonte er das Selbstverteidigungsrecht Israels. Die iranische Führung hat sich zuletzt nicht öffentlich zu den laufenden Verhandlungen geäußert. Bundesinnenminister Alexander Dobrindt sieht ein Social-Media-Verbot für Kinder skeptisch. Der CSU-Politiker sagte der Funke Mediengruppe, ein einfaches Verbot sei schwer durchsetzbar und deshalb wenig zielführend. Die Grundsatzentscheidung, ab wann ein Kind ein Handy erhalte, treffe nicht der Staat, sondern die Eltern. Zugleich sei es notwendig, dass sich Eltern damit beschäftigten, wie ihre Kinder Smartphones nutzten, so Dobrindt. Mehrere EU-Länder wollen Altersgrenzen für Social Media einführen. Bundeskanzler Friedrich Merz hatte sich zuletzt für ein Social-Media-Verbot für unter 14-Jährige ausgesprochen. Bei einem Unfall in Schwarme im Kreis Diepholz ist gestern Nachmittag ein Motorradfahrer ums Leben gekommen. Der 56-Jährige war gemeinsam mit zwei weiteren Motorradfahrern unterwegs auf einer Landstraße in Richtung Bremen. Musste der vor ihm Fahrende abbremsen. Der 56-Jährige stürzte daraufhin und wurde tödlich verletzt. Rastafechter hat das vierte Playoff-Viertelfinale gegen Alba Berlin am Abend mit 79 zu 85 verloren. Damit verpasste Rasta den vorzeitigen Einzug ins Halbfinale. Mehr vom Spiel hat Till Gruppe aus der Sportredaktion.
4: Rastafechter konnte bei der Intensität und Körperlichkeit von Alba Berlin lange mithalten. Gerade zum Ende fehlten dann die entscheidenden Punkte, um als Sieger vom Platz zu gehen. 79 zu 85 der Endstand in einem brodelnden Rasta-Dome, der jedes Aufbäumen der Fechter lautstark unterstützt hatte. Am Ende verliert Fechter auch, weil sie den Berlinern zu viele zweite Chancen ermöglicht haben. Ganze 17 Offensiv-Rebounds konnten die Berliner für sich ergattern, daraus punkten und so den Ausgleich der Playoff-Serie klarmachen. Das Endspiel der so spannenden Playoff-Serie findet jetzt wieder in Berlin statt.
2: Und in der Formel 1 hat der erst 19-jährige Kimi Antonelli seine WM-Führung deutlich ausgebaut. Beim fünften Rennen in Kanada kam der junge Mercedes-Pilot als erster vor Lewis Hamilton und Max Verstappen ins Ziel. Für den 19-jährigen Italiener war es der vierte Grand Prix-Sieg in Serie. Das waren die Nachrichten mit Elke Martens.
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1: 4 Minuten nach 9. Es ist die B73 Cuxhavener Straße. Hamburg-Stade ist in der Ortsdurchfahrt Neukloster zwischen dem Neukloster Forstweg und der Yorker Straße wegen des Pfingstmarktes gesperrt, noch bis morgen früh in beide Richtungen. Und ebenfalls eine Sperrung in Bremen. Das ist das Weserwehr in Höhe Haschstädter Osterdeich wegen eines Polizeieinsatzes. Und dann schauen wir noch einmal auf die Blitzer. Es wird geblitzt in Bremen. Einmal an der Utbremer Straße stadtauswärts auf Höhe des Tunnels und an der Neuenlander Straße auf Höhe der Tankstelle. Und in Lienthal steht eine Hauptstraße auf Höhe des Cafés. Dort wird ortseinwärts geblitzt. Und ihr könnt weiter Bescheid geben, falls auch ihr noch einen Blitzer entdeckt. 0421 246 666. Gute Fahrt! 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Danke für all die Tipps. Ich muss wirklich sagen, all die Tipps, was ich meinen Geschwistern zum Geburtstag schenken könnte, die alle runde Geburtstage oder besondere Geburtstage in diesem Jahr feiern. Wir schauen gleich mal drauf, was ihr mir so für Tipps gegeben habt, weil ich habe das Gefühl, dass es auch anderen von euch in Bremen-Vierland so gehen könnte, dass ihr sie gebrauchen könntet. Und ich bin einfach nur froh, gemeinsam finden wir eine Lösung, weil ich bin natürlich auch, wie immer, spät dran. Aber dafür hier im Studio. Tine Kunze bin ich. Guten Morgen. 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

Alanis Morissette, Ironic. Übrigens der Song, von dem ich am meisten völlig überraschend und ohne, dass ich ihn gehört habe, einen Ohrwurm habe, weil ich den Text so gut kann, aber eben dann doch nicht komplett, als dass der Ohrwurm dann endlich weggeht. So, weiter im Text. Ihr habt mir geschrieben, vielen, vielen Dank für eure Nachrichten, was ich meinen Geschwistern zu den jeweiligen Geburtstagen schenken kann. Und ich kann behaupten, die häufigste Antwort von euch ehrt euch sehr, denn sie ist Zeit. Tomke hat geschrieben, schenkt Zeit statt Zeug. Und ich finde das ja von der Theorie auch wirklich schön. Gemeinsame Zeit ist unbezahlbar, schreibt auch Anja. Ein gemeinsames Wochenende in ein Ferienhaus. Man kann natürlich richtig schöne Sachen gemeinsam machen. Das stimmt, aber ich sag's euch, wie es ist. Meine Geschwister sind jünger. Vielleicht wollen die nicht so gerne Zeit mit mir verbringen. Hab ich schon gedacht. Vielleicht hätten die gerne lieber Zeug, was sie benutzen können. Vielleicht unterstelle ich denen jetzt aber auch was. Also, auf jeden Fall finde ich das eine sehr schöne Idee. Von Manni auch ein Gruß. Er sagt, schmiert euch ein paar Stullen und dann ab an die Nordsee, Strandkörbe ausleihen und dann über Gott und die Welt sprechen. Das, finde ich, klingt alles auf jeden Fall überragend. Ansonsten habt ihr schöne Karten geschickt, die ihr euren Geschwistern zu runden Geburtstagen geschenkt habt. Also, Melanie sagt auch, Zeit zusammen und Blumen. Eine Sache habe ich hier gesehen, das ist wirklich ein ganz cooles Geschenk. Und zwar geht es darum um einen Espresso-Maker, der ist batteriebetrieben. Ich glaube aber, niemand in dieser Familie trinkt so viel Kaffee wie ich, deswegen weiß ich auch nicht, ob das Richtige ist. Ich bin noch weiter auf der Suche, aber diese Zeitsache, die lasse ich mir auf der Zunge zergehen und überlege mir, was kann ich ja jetzt nicht sagen, weil rein theoretisch wäre es ja möglich, dass meine Geschwister zuhören, wenn ihre große Schwester im Radio ist, möglicherweise. Deswegen kann ich jetzt natürlich nicht auflösen, was es wird, aber vielleicht ist auch ein wenig Inspiration für euch dabei gewesen, was ihr euren Liebsten zu runden Geburtstagen in diesem Jahr schenken könntet, weil ich finde das wirklich eine schwierige Angelegenheit. Ist, wie es ist. Schenken macht total viel Spaß, aber manchmal macht man sich eben auch zu viele Gedanken. Also vielen, vielen Dank, liebes Bremen-Vierland. Ihr habt mir richtig gut geholfen. Dafür gebe ich euch jetzt Harry Styles mit American Girls. Kommt gut in euren Montag.

0: Lickeli hier mit I Follow Rivers um genau 9:30 Uhr.
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0: Schauen wir einmal auf die Straßen in Bremen. Fehlern die B73 Cuxhavener Straße Hamburg. Stade ist gesperrt und zwar dort ganz genau in der Ortsdurchfahrt Neukloster zwischen dem Neukloster Forstweg und der Yorker Straße wegen des Pfingstmarktes. Und in Bremen gibt es auch eine Sperrung wegen eines Polizeieinsatzes und zwar das Weserwehr ist dicht in Höhe Hastetter Osterdeich. Geblitzt wird ebenfalls im Bremen-Vierland. Einmal in Bremen an der Utbremer Straße stadtauswärts auf Höhe des Tunnels und an der Neuenlander Straße stadtauswärts auf Höhe der Tankstelle. Und in Lilienthal steht auch ein Blitzer an der Hauptstraße ortseinwärts auf Höhe des Cafés. Hier gibt's jetzt für euch Whitney Houston mit Kygo bei Bremen 4. Higher Love, kommt gut in eure neue Woche. Ich bin Tine. Guten Morgen.

Pure Chance bei Bremen 4. 26 Jahre ist der Song schon alt. Ist immer noch einfach wunderschön, finde ich, kann ich immer wieder hören. Gerade wenn das Wetter draußen so schön ist. Als wäre schon Sommer. Dabei ist erst, und das sage ich in Anführungszeichen, der 25. Mai. Also wir gehen ja schon Richtung Sommer, aber wir haben ja auch ein bisschen Schiedwetter-Mai schon hinter uns hier in Bremen fehlen. Deswegen ist das jetzt natürlich nochmal umso schöner. Macht es euch nett, macht es euch gemütlich. Für euch gibt es jetzt auf der Playlist Tampa City. Die haben sich auch nett und gemütlich gemacht. Die haben vorher immer viel produziert für andere Artists und haben sich dann als Trio zusammengeschlossen und gesagt so, ey, das ist immer so ein Leistungsdruck. Lasst doch einfach mal nur wir drei was machen für uns. Tada, Self-Aware.

So, das war's mit eurem Pfingstmontag. Morgen hier an dieser Stelle. Ich verabschiede mich in den Sommertag. Übergebe hier an den Kollegen Roland Kannwicher. Der sollte hier gleich sonnengebräunt erscheinen, wenn er den Morgen schon gut genutzt hat und gut zur Arbeit gekommen ist. Und euch dann durch den Vormittag begleiten. Macht es euch schön, macht es euch nett, macht es euch gemütlich oder abenteuerreich. Wie auch immer ihr das möchtet. Wir hören uns morgen früh dann zu einem regulären Morgen wieder. Es ist eine kurze Woche. Die 4 am Morgen sind ab morgen um 5 wieder für euch am Start. Und ich freue mich, die Woche mit euch morgens zu verbringen. In diesem Sinne, macht es euch schön, habe ich schon gesagt. Es bleibt mir nichts mehr zu erwähnen, außer dass Bibi Rexha mit New Religion euch jetzt nochmal richtig nach vorne bringt. Weil da gibt es keine Gnade bei dem Song. Der lädt nur zum Tanzen ein. Wenn ihr dazu chillen könnt, Respekt. Also, bis morgen.

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1: Also man muss sagen, wir mussten ja eine Weile drauf warten, ne? Aber jetzt, wo es da ist, ist es doch sehr versöhnlich. Was können wir alle gut mit diesem Feiertagswetter umgehen? Ist zumindest mein Gefühl, ich habe es jetzt nicht wissenschaftlich recherchiert, aber auch heute wartet ein traumhafter Tag. Vielleicht sagt der eine oder die andere in der Dachwohnung schon ein bisschen zu warm mit bis zu 26, 27, 28 Grad und ganz, ganz viel Sonne.
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2: Mit Elke Martens, guten Morgen. Iran-Vereinbarung lässt weiter auf sich warten. Zahl der internationalen Friedenseinsätze geht zurück. Polizei Bremen stoppt Tankstellenräuber auf Autobahn. Das Wetter sonnig, 24 bis 28 Grad. Die USA arbeiten an einer diplomatischen Lösung für ein Ende des Iran-Kriegs. Das hat Außenminister Marco Rubio am Rande eines Besuchs in Indien erklärt. Es liege ein Angebot auf dem Tisch. US-Präsident Donald Trump hat zuletzt Erwartungen an eine schnelle Einigung gedämpft. Aus der Nachrichtenredaktion Irene Lottes.
3: Die USA würden der Diplomatie jede Chance auf Erfolg geben, bei einem Scheitern der Verhandlungen aber auch ein anderes Vorgehen nicht ausschließen, sagte Marco Rubio in Neu-Delhi. Auf dem Tisch liege ein ziemlich solides Angebot. Dabei geht es laut Rubio um die Öffnung der Straße von Hormuz und die Aufnahme von Verhandlungen über die Atomfrage. US-Präsident Donald Trump hatte am Samstag noch eine baldige Einigung in Aussicht gestellt, gestern aber Hoffnungen auf ein schnelles Verhandlungsergebnis wieder gedämpft. Beide Seiten müssten sich Zeit nehmen, es dürfe keine Fehler geben. Aus dem Iran gibt es bisher keine offizielle Aussage zum Stand der Gespräche.
2: Bei internationalen Friedenseinsätzen sind im vergangenen Jahr so wenige Soldaten beteiligt gewesen wie seit 25 Jahren nicht mehr. Wie das Stockholmer Friedensforschungsinstitut SIPRI mitgeteilt hat, ist die Zahl der Einsatzkräfte weltweit im Vergleich zum Jahr 2016 um fast die Hälfte zurückgegangen. Woran das liegt, berichtet aus Stockholm Jana Sinram.
4: Einer der Hauptgründe für den Rückgang ist demnach die finanzielle Situation bei den Vereinten Nationen. Große Geldgeber wie die USA und China haben ihre Beiträge verspätet oder gar nicht gezahlt. Dazu kommen politische Konflikte. Im UNO-Sicherheitsrat blockieren sich die Vetomächte zunehmend gegenseitig. Dadurch wird es schwerer, Mandate zu verlängern oder neue Missionen zu beschließen. Wenn es so weitergeht, könnte die Zahl der Konflikte laut SIPRI weiter zunehmen und sie hätten noch schwerere Folgen für die Zivilbevölkerung.
2: Heute ist Deutscher Mühlentag. Überall in Deutschland können Mühlen besichtigt werden, die sonst meist nicht für die Öffentlichkeit zugänglich sind. Der Aktionstag wurde ins Leben gerufen, um an die Kulturgeschichte des Mühlenhandwerks zu erinnern. In Niedersachsen und Bremen sind mehr als 140 Mühlen geöffnet. In Bremen gibt es etwa Führungen durch die Oberneulander Mühle und die Mühle am Wall. In Niedersachsen sind die Windmühle Moorsee, in Nordenham die Seefelder Mühle in Stadtland und auch die Wassermühle Hude geöffnet. Nach einem Tankstellenüberfall in Bremen-Burglesum hat die Polizei gestern Abend zwei mutmaßliche Räuber auf der Autobahn gestoppt. Zwei Männer waren am Abend in einem Auto zu der Tankstelle gefahren. Einer der beiden hatte die Beschäftigte mit einem Messer bedroht und sie gezwungen, die Kasse zu öffnen. Anschließend waren die Täter dann mit dem erbeuteten Bargeld weggefahren. Mehrere Streifenwagen konnten das Auto aber auf die A27 verfolgen und dort stoppen. Die 24 und 28 Jahre alten Verdächtigen wurden festgenommen. Die Polizei ermittelt jetzt auch, ob es Zusammenhänge mit zu weiteren Überfällen gibt. In der Formel 1 hat Kimi Antonelli den großen Preis von Kanada gewonnen. Der erst 19-jährige Mercedes-Pilot siegte beim 5. Rennen der Formel 1-Saison in Montreal vor Lewis Hamilton und Max Verstappen. Für den 19-jährigen Italiener Antonelli ist es der 4. Grand Prix-Sieg in Serie. Das waren die Nachrichten mit Elke Martens.
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1: Gleich 4 Minuten nach 10 Uhr mit einer Meldung für die B73. Cuxhavener Straße, Hamburg-Stade ist in der Ortsdurchfahrt Neukloster zwischen dem Neukloster Forstweg und der Yorker Straße. Wegen des Pfingstmarktes noch bis Dienstag früh in beide Richtungen gesperrt. Und dann noch Bremen, die Info, das Weserwehr ist in Höhe Hastetter Osterdeich wegen eines Polizeieinsatzes im Moment gesperrt. Ansonsten kommt ihr gut durch. Und dazu bitte bedenken, dass es diese Blitzer gibt. Bremen, Neunlander Straße auf der Höhe der Tankstelle statt auswärts und in Lilienthal Hauptstraße auf Höhe des Cafés ortseinwärts. Und da wird ein wundervoller Tag hier im Radio. Das ist zumindest das, was mein Bauch sagt und der kennt sich aus mit Radio. Wenn ihr was habt, dann könnt ihr uns anrufen 0421 246 666, wenn ihr irgendwie noch einen Blitzer durchgeben wollt oder sonst irgendwie eine Info habt. Und ansonsten genießen wir einfach diesen tollen Tag im Bremen-Vierland gemeinsam. Hier ist Roland Kannwicher. Schön, dass ihr dabei seid.

0: So, heute geht es natürlich, dieses Traumwetter irgendwie auch ins Radio zu holen. Und da habt ihr Glück, ihr arbeitet mit Profis. Liebe Regie, jetzt bitte wie abgesprochen diese Musik, die so nach Sommer klingt. Ja, genau, perfekt, dankeschön. An die hatte ich gedacht. Dresscode ist ja wohl klar für heute. Irgendwie so sommerliche Sachen, Spaghetti-Träger, Badehose, irgendwie Bikini, sowas. Dann hat man aber ja ein zweites Problem, dass man so zu Hause sitzt und denkt, ach, was könnte ich alles machen? Oh, dann muss ich da erst hin. Und dann vielleicht das. Aber ah, am Ende ist das so weit. Wir machen das so, ihr bleibt einfach zu Hause und macht, was ihr wollt. Und wir erleben diese ganzen Sommersachen für euch. Und dann habt ihr hinterher das Gefühl, ihr habt das alles mitgemacht. In diesem Fall ist das der Bremen 4-Reporter Christian Osterloh. Der ist das ganze lange Wochenende schon in Badehose unterwegs. Ich weiß, ein knallharter Job. Wir haben ja bei Bremen 4 Streichhölzer gezogen. Er hatte das Kürzeste, deswegen musste er das jetzt machen. Und ist immer da, wo es Abkühlung gibt, beruflich. Zum Beispiel im Wake Garden Euthen.
1: Ich sitze in Badehose auf dem Stand-Up-Paddleboard auf dem Euthener See. Das Ganze ist hier eine Wakeboard-Anlage. Du kannst hier gemütlich Kuchen essen, Aperolchen trinken. Du kannst aber auch auf die große Gummianlage, du kannst Wakeboard fahren und du kannst Stand-Up paddeln. Also vor allen Dingen, wenn man es kann. Ich dachte immer, ich wäre sehr sportlich, aber wie gesagt, momentan sitze ich, weil ich bin irgendwie doch ein Körperklaus. Ich bin aber nicht alleine auf dem Wasser. Neben mir ist noch ein Board und da sitzt Adrian drauf. Adrian ist der Chef hier vom Laden. Adrian, erstmal, wie ist denn das jetzt mit dem Wetter? Ist das gut zum Stand-Up paddeln?
2: Man kann das hier auf dem See schon sehr gut aushalten. Vor allem, wenn die Sonne scheint, kann man sich dann doch nochmal beim Stand-Up-Paddeln kurz abkühlen. Das schadet auf jeden Fall nicht.
1: Okay, ich habe ja schon geschafft, mich raufzusetzen. Und was mir auffällt, wir treiben immer weiter ab von der Anlage.
2: Ja, wir sollten gleich mal anfangen zu paddeln, sonst sind wir heute Abend nicht zurück. Also, am einfachsten ist es, wenn man natürlich am Anfang sitzt auf dem Stand-Up-Paddleboard und dann kann man langsam mal auf die Knie gehen und sich hinstellen.
1: Soll ich schon mal mit den Knien probieren?
2: Ja, knie dich mal hin.
1: Ich mach mal. Oh Gott, oh, alles wackelt. Was sagst du denn, wie lange braucht man denn, wie ich als blutiger Anfänger, um hier richtig um den See rum paddeln zu können?
2: Also wenn man 10, 15 Minuten übt am Anfang, dann kriegt man da schon relativ gut hin. Also man braucht etwas Gleichgewicht, ein bisschen Körpergefühl, aber dann kann man eigentlich schon in der ersten Stand-Up-Paddle-Runde im Stehen gemütlich mit dem Stand-Up-Paddle-Board über den See paddeln, so wie die anderen hier auch gerade unterwegs sind.
0: Siehst du, das klingt doch ganz lösbar. Vielleicht ist das ja was für euch heute, Stand-Up-Paddle-Board fahren auf dem Euthersee. 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

0: So muss doch so ein Feiertag klingen, oder? Ordentlich Laidback-Musik von Clock Clock und Doria bei Bremen 4, kurz nach 11:30.
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0: Ah, wir wollen auch gar nicht lange stören. Es gibt eine Meldung für die B73. Cuxhavener Straße, Hamburg-Stade. Da ist in der Ortsdurchfahrt Neukloster zwischen dem Neukloster-Forstweg und der Yorkerstraße wegen des Pfingstmarktes noch bis morgen früh in beiden Richtungen gesperrt. Und die zweite Meldung gilt Bremen. Da ist das Weserwehr in Höhe Hastetter Osterdeich wegen eines Polizeieinsatzes gesperrt. Ansonsten aber freie Straßen. Und Blitzer haben wir auch nicht. Und damit wieder rauf auf die Playlist der guten Laune. Hier ist Amy MacDonald. Is this what you've been waiting for? Hier bei Roland Kannwicher. Schön, dass ihr dabei seid. Lasst es euch gut gehen.

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0: einmal ein ganzer Batzen musikalisch guter Laune. Warte, jetzt kommt der Keks. Von Mika und Grace Kelly hier bei Bremen 4. Und ist das nicht alles herrlich? Oh Leute, es ist so herrlich, oder was? Gestern war ein Sonntag, der sich wie ein Samstag angefühlt hat, weil heute ein Montag ist, der sich wie ein Sonntag anfühlt, bevor morgen dann ein Dienstag ist, der sich wie ein Montag anfühlt. Dabei ist kurze Woche. Ah, hör mir auf. Und dazu Sonne satt. Wir haben das Gefühl, besser geht es kaum. Aber was bedeutet das schon, was wir glauben? Wichtig ist ja, was meint ihr denn? Worauf freut ihr euch an diesem langen Pfingstwochenende am meisten?
1: Wärme, aber das muss nicht 30 Grad sein.
2: Das Leben macht mehr Spaß, wenn die Sonne scheint. Die Winterdepression geht in Winterschlaf.
3: Es ist schon besser, wenn es wärmer ist. Natürlich kann man mehr machen.
2: Raus am See, lange draußen sitzen.
4: Bei uns auf dem Dorf ist Schützenfest. Da gehe ich mit Freunden hin.
5: Vielleicht fahren wir auch mal an den Strand für einen Tag oder so. Mal gucken.
0: Ja, also wir hoffen, ihr macht das Beste aus diesen tollen Tagen und freuen uns, wenn ihr Bremen 4 dabei hört. Jetzt mit Holly Humberston, To Love Somebody.

0: Bremen 4 ist hier gleich. One Republic auf der Playlist.
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1: Ja, da machst du nichts. Da lacht die Koralle. Egal, wo ihr hinguckt, Cuxhaven, Sonnenschein 17 Grad. Bremerhaven, Sonnenschein 18 Grad. Bremen, Sonnenschein 19 Grad. Oldenburg, na hoppala, ist das etwa eine kleine Quellwolke, die da durchzieht? Ja, aber nur ganz, ganz kurz, denn heute gibt es ganz, ganz viel Sonne. Kein Regen, viel blauen Himmel und Temperaturen zwischen 25 bis 28 Grad.
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2: Mit Elke Martens. Iran-Vereinbarung lässt weiter auf sich warten. Zahl der internationalen Friedenseinsätze geht zurück. Polizei Bremen stoppt Tankstellenräuber auf Autobahn. Das Wetter sonnig, 24 bis 28 Grad. Die USA arbeiten an einer diplomatischen Lösung für ein Ende des Iran-Kriegs. Das hat Außenminister Marco Rubio am Rande eines Besuchs in Indien erklärt. Es liege ein Angebot auf dem Tisch. US-Präsident Donald Trump hat zuletzt Erwartungen an eine schnelle Einigung gedämpft. Aus der Nachrichtenredaktion Irene Lottes.

0: Also ist für unterschiedliche Menschen unterschiedlich viel.
1: Dann würde ich sagen, mache ich einfach mal ohne Ton weiter.
0: Ja, warum denn?
1: Bei internationalen Friedenseinsätzen sind im vergangenen Jahr so wenig Soldaten beteiligt gewesen wie seit 25 Jahren nicht mehr. Wie das Stockholmer Friedensforschungsinstitut SIPRI mitgeteilt hat, ist die Zahl der Einsatzkräfte weltweit im Vergleich zum Jahr 2016 um fast die Hälfte zurückgegangen. Heute ist Deutscher Mühlentag. Überall in Deutschland können Mühlen besichtigt werden, die sonst meist nicht für die Öffentlichkeit zugänglich sind. Der Aktionstag wurde ins Leben gerufen, um an die Kulturgeschichte des Müllerhandwerks zu erinnern. In Niedersachsen und Bremen sind mehr als 140 Mühlen geöffnet. In Bremen gibt es etwa Führungen durch die Oberneulander Mühle und die Mühle am Wall. In Niedersachsen ist etwa die Windmühle Moorsee in Nordenham, die Seefelder Mühle in Stadtland und auch die Wassermühle Hude geöffnet. Nach einem Tankstellenüberfall in Bremen-Burglesum hat die Polizei am Abend zwei mutmaßliche Räuber auf der Autobahn gestoppt. Zwei Männer waren am Abend in einem Auto zu der Tankstelle gefahren. Einer der beiden hatte die Beschäftigte mit einem Messer bedroht und sie gezwungen, die Kasse zu öffnen. Anschließend waren die Täter mit dem erbeuteten Bargeld weggefahren. Mehrere Streifenwagen konnten das Auto aber auf die A27 verfolgen und dort stoppen. Die 24 und 28 Jahre alten Verdächtigen wurden festgenommen. Die Polizei ermittelt jetzt auch, ob es Zusammenhänge zu weiteren Überfällen gibt. Und noch zum Sport. In der Formel 1 hat Kimi Antonelli den großen Preis von Kanada gewonnen. Der erst 19-jährige Mercedes-Pilot siegte beim 5. Rennen der Formel 1-Saison in Montreal vor Lewis Hamilton und Max Verstappen. Für den 19 Jahre alten Italiener Antonelli ist es der 4. Grand Prix-Sieg in Serie. Das waren die Nachrichten mit Elke Martens.
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0: Kimi Antonelli, das könnte auch jemand sein, der bei den TKKG oder so ein Auto entführt hat. Also Glückwunsch an Kimi Antonelli und die B73 ist um 11:03 unser einziges Sorgenkind im Bremen-Vierland, Cuxhavener Straße. Da hätte sogar Kimi Antonelli seine Probleme. Hamburg-Stade, da ist nämlich in der Ortsdurchfahrt Neukloster zwischen dem Neukloster-Forstweg und der Yorker Straße wegen des Pfingstmarktes bis Dienstag früh in beiden Richtungen gesperrt. Ansonsten aber freie Fahrt und Blitze haben wir auch keine. Dafür haben wir eine wunderschöne Feiertagssendung und ihr seid mittendrin. Macht es euch gemütlich, wir sind gerne an eurer Seite auf der Playlist Lil Nas X Star Walking hier bei Bremen 4.
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0: So, ja.

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0: guten Tag. Schön, dass ihr es geschafft habt hier zu Bremen 4 und schön, dass ihr hoffentlich einen Tag habt, der so ganz nach eurem Geschmack ist, falls ihr arbeiten müsst. Wir auch, das ist ja nicht so schlimm, oder? Wenn man schon arbeitet an so einem Tag, dann doch gerne mit so viel Sonnenschein. Und die meisten von uns haben ja auch Zeit. Vielleicht auch ein bisschen Freizeitstress. Bei dem schönen Wetter gibt es so viele Dinge und dann denkt man, ja, wollen wir vielleicht dahin oder machen wir einen Ausflug oder fahren wir Fahrrad oder gehen wir schwimmen oder wir machen es so. Ihr bleibt zu Hause, genießt euren Tag und wir erleben alles Mögliche für euch. Dafür haben wir unseren Bremen 4 Reporter Christian Osterloh losgeschickt. Er ist das ganze lange Pfingstwochenende im Bremen 4land unterwegs. Überall dort, wo sich, naja, was rührt, könnte man sagen. Unter anderem im Wake Garden in Euthen.
1: Du kannst dich hier ganz nett an See setzen, ein Aperolchen trinken, in die Sonne genießen oder du kannst dich hier auch richtig sportlich betätigen. Denn ich stehe hier auf dem Steg neben Adrian. Adrian ist der Chef vom Ganzen. Hier sind nämlich die Wakeboarder, die hier von diesem Steg losfahren. Über uns hängt eine Schnur mit einem Seil.
2: Ja, wir haben hier eine Wakeboard-Seilbahn, an der wir wakeboarden können. Wir haben immer super Trainer vor Ort. Wir haben immer kleine Gruppen. Man kann hier wakeboarden, super einfach und schnell bei uns lernen.
1: Und wie funktioniert jetzt diese Maschine? Weil vor mir steht Kim, die steht hier auf dem Wakeboard. Die hat jetzt hier schon mal ihr Seil in der Hand, über uns die Schnur. Wie funktioniert das jetzt? Wie geht das los?
2: Ja, der Trainer kann die Seilbahn steuern in der individuellen Geschwindigkeit, die für die Person super ist. Und wenn man schon gut wakeboarden kann, dann kann man auch schon zügig fahren bis zu 30 km/h.
1: Gut, also Kim, ich würde sagen, du kannst das ziemlich gut. Machen wir 30 km/h?
3: Ja, das schaffen wir.
1: Okay, worauf achtest du jetzt?
3: Erstmal direkt losfahren und nicht sofort reinfallen. Dann die Rampen ein bisschen nass machen, damit es schön rutschig ist.
1: Okay, nicht direkt reinfallen ist das Stichwort. Dann würde ich sagen, betätigen wir doch mal die Anlage und los geidert hier. So, Kim steht bereit, das Seil fährt los und Abfahrt, da zieht sie durch, geradeaus 180 Meter zum anderen Ufer und sie nimmt auch die erste Rampe, hoch da und batz, ja, das kann die Frau.
0: Also die erste Lektion beim Wakeboarden, die ist ganz, ganz wichtig, beim Losfahren nicht direkt hinfallen. Das verinnerlichen wir, falls wir das selber mal ausprobieren möchten. Ihr könnt das machen im Wake Garden Euthen oder ihr macht es wie BTS. Die haben darüber sogar einen Song geschrieben, Swim.

0: sind doch offensichtlich nicht alle zu Hause.
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0: Denn plötzlich um kurz nach 11:30 ist doch ein bisschen was los in Bremen. Vielleicht einmal eine Warnmeldung für die A1. Bremen Richtung Hamburg zwischen Maschener Kreuz und Harburg ein defektes Fahrzeug. Vorsichtig bitte auf der A7. Hannover Richtung Hamburg zwischen Maschener Kreuz, A39 und Marmsdorf liegt ein Tier auf der Fahrbahn. Und vorsichtig bitte auf der A261 Richtung A7 zwischen Buchholzer Dreieck und Tötensinn steht ein defektes Fahrzeug. Dann noch die B73, das ist die Cuxhavener Straße Hamburg-Stade. Die ist in der Ortsdurchfahrt Neukloster zwischen dem Neukloster-Forstweg und der Yorkerstraße wegen des Pfingstmarktes. Wir sprachen drüber bis Dienstag früh in beiden Richtungen gesperrt. Ja, aber ansonsten Freifahrt im Bremen-Vierland und erfreulicherweise aktuell auch keine Blitzer. Solltet ihr welche entdecken, während ihr unterwegs seid, könnt ihr uns gerne anrufen 0421 246 666. Damit erreicht ihr uns. Hier bei Bremen 4, jetzt mit Isaac und Always on the Run. Bei Roland Kanwicher. Schön, dass ihr dabei seid.

Es war eine schöne Zeit, als dieses Stück Musik neu war von Wir sind Helden. Nur ein Wort. Und alle verstanden haben, bitte gib mir nur ein Ohr. Aber wir bleiben jetzt hier mal bei Bremen 4 beim Thema neue Musik, denn das hier ist wirklich ganz neu auf unserer Playlist und manchmal sind das ja eher so ein bisschen unbekanntere Nummern. In diesem Fall ist es der holländische DJ und Produzent Martin Garrix, also eins der ganz großen DJ-Lichter und dazu einer der aktuellen Superstars, der seit Jahren Hit nach Hit nach Hit liefert, Ed Sheeran. Die beiden haben sich zusammengetan und gesagt, mal gucken, was passiert, wenn wir zwei ganz große nehmen, die zusammen etwas rumköcheln, und rausgekommen ist diese Single hier, Repeat It, neu bei Bremen 4.

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1: Ja, das schöne Bremen-Vierland. Da leben, wo andere Urlaub machen, zumindest an Tagen wie heute, denn ganz viel schöner geht's dann auch bald nicht mehr. Wir haben Temperaturen im Moment zwischen 18 Grad in Cuxhaven, Bremerhaven 20, Bremen 21. Das Ganze schiebt sich aber immer weiter hoch. Dazu ganz viel blauer Himmel, ganz viel Sonnenschein. Es wird ein schöner Nachmittag, ein sonniger Abend. Bis zu 28 Grad sind heute drin.
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2: Mit Laura Knepper. Iran meldet Verhandlungsfortschritte mit den USA. Zahl der internationalen Friedenseinsätze geht zurück. Bremer Polizei stoppt Tankstellenräuber auf der A27. Das Wetter, viel Sonne bei 25 bis 28 Grad. Nach den USA berichtet jetzt auch der Iran von Fortschritten in den Verhandlungen über eine Beendigung des Irankriegs. Eine endgültige Einigung stehe aber noch aus, sagt die iranische Führung. Laut US-Außenminister Marco Rubio liegt ein Angebot auf dem Tisch. Aus der Nachrichtenredaktion berichtet Irene Lottes.
3: Die USA würden der Diplomatie jede Chance auf Erfolg geben, bei einem Scheitern der Verhandlungen aber auch ein anderes Vorgehen nicht ausschließen, sagte Marco Rubio in Neu-Delhi. Auf dem Tisch liege ein ziemlich solides Angebot. Dabei geht es laut Rubio um die Öffnung der Straße von Hormuz und die Aufnahme von Verhandlungen über die Atomfrage. US-Präsident Donald Trump hatte am Samstag noch eine baldige Einigung in Aussicht gestellt, gestern aber Hoffnungen auf ein schnelles Verhandlungsergebnis wieder gedämpft. Beide Seiten müssten sich Zeit nehmen. Es dürfe keine Fehler geben.
2: Weltweit müssen Friedensmissionen in Krisengebieten zunehmend mit weniger Personal auskommen. Das Stockholmer Friedensforschungsinstitut SIPRI meldet, dass im vergangenen Jahr mit 79.000 Einsatzkräften so wenig Soldaten beteiligt waren wie seit 25 Jahren nicht mehr. Als einen Grund nennen die Forscher fehlendes Geld. Außerdem sorgen die Vetomächte im UN-Sicherheitsrat häufiger dafür, dass Mandate nicht verlängert oder neue Missionen nicht beschlossen werden. Seit Monaten wird in Deutschland ein Social-Media-Verbot für Kinder unter 14 Jahren diskutiert. Bundesinnenminister Alexander Dobrindt bezweifelt aber, dass das zielführend ist. Mehr von Marco Schleicher.
4: Ein einfaches Verbot halte ich für schwer durchsetzbar, hat Dobrindt der Funke Mediengruppe gesagt. Eltern müssten grundsätzlich entscheiden, wann ein Kind ein Handy erhalte. Die Verantwortung lasse sich nicht komplett abschieben, weder in die eine noch in die andere Richtung. Dobrindt meint, dass staatliches Handeln nicht ohne Begleitung der Eltern funktioniert. Zumal soziale Medien mittlerweile zum Alltag dazugehörten. Laut einer neuen Umfrage sind 2/3 der Menschen in Deutschland für ein Verbot von Social Media für unter 14-Jährige.
2: Nach einem Tankstellenüberfall in Bremen-Burglesum hat die Polizei 2 mutmaßliche Räuber auf der Autobahn gestoppt. Einer der beiden Männer hatte die Beschäftigte der Tankstelle in der Bremerhavener Heerstraße gestern Abend mit einem Messer bedroht und sie gezwungen, die Kasse zu öffnen. Anschließend waren die Männer mit dem erbeuteten Bargeld weggefahren. Mehrere Streifenwagen konnten das Auto aber auf der A27 stoppen. Die 24 und 28 Jahre alten Verdächtigen wurden festgenommen. Die Polizei untersucht, ob sie hinter weiteren Überfällen stecken könnten. In Paris sind am 2. Wettkampftag der French Open 3 deutsche Tennisspielerinnen im Einsatz. Sie haben aber nur Außenseiterchancen, berichtet aus Paris Steffen Gahr.
5: Die junge Hamburgerin Ella Seidel bekommt es mit Jelena Ostapenko zu tun. Die Lettin hatte die French Open vor einigen Jahren mal gewonnen. Tatjana Maria muss gegen Elise Mertens ran. Gegen die Belgierin hat Maria noch nie gewonnen. Und Eva Lüst trifft auf Petra Matschinko. Die junge Serbin kommt mit viel Selbstvertrauen nach Paris, nachdem sie kurz vor Roland Garros noch das Turnier in Rabat gewonnen hatte. Lüst dagegen hatte in den letzten Monaten mit einer Knieverletzung zu kämpfen. Auch international geht der Blick zunächst auf die Frauen. Denn am zweiten Tag starten viele Topspielerinnen, die sich im ausgeglichenen Frauenfeld Hoffnungen auf den Turniersieg machen. Bei den Herren stehen derweil 2 Altmeister im Fokus, Stan Wawrinka und Gael Monfils. Beide sind auf Abschiedstour, beiden dürften jeweils emotionale Matches bevorstehen.
2: Das waren die Nachrichten mit Laura Knepper.
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1: 3:09 mit der B73 Cuxhavener Straße Hamburg-Stade. Da ist in der Ortsdurchfahrt Neukloster zwischen dem Neukloster Forstweg und der Yorker Straße wegen des Pfingstmarktes noch bis morgen früh in beiden Richtungen gesperrt. Ansonsten haben wir aber gute Nachrichten von den Straßen. Keine und Blitzer gibt es auch nicht. So, wir haben eine unkonventionelle Idee. Aufs Schützenfest in Wildeshausen dürfen ab dem nächsten Jahr nur noch Frauen. Männer sind ausgeschlossen. Das würde wahrscheinlich zu einer Kontroverse führen und das fänden die Männer nicht so gut. Logischerweise finden den aktuellen Stand, dass die Frauen nicht hin dürfen, dass die Frauen ein bisschen blöd. Also da hängt der Adler schief, um im Bild zu bleiben. Und wir sprechen gleich mal drüber, was da los ist. Hier bei Roland Kandicher.

0: also das ist so. Es gibt das Kinderschützenfest in Wildeshausen und da dürfen Mädchen nicht mitschießen. Und das, obwohl Mädchen, sollte man ja meinen, auch Kinder sind, aber die Tradition will das so. Auch noch im Jahr 2026. Und es ist wieder Gildefest in Wildeshausen und deswegen demonstriert da heute Nachmittag die Initiative Gilde für alle und fordert, dass in Zukunft auch Mädchen mitmachen sollen dürfen. Bremen 4 Reporter Martin Neuhaus, der hat vor Ort in Wildeshausen mal nachgefragt, wie ihr denn dazu steht.
1: Ja, also ich bin da geteilter Meinung, es ist immer noch eine Tradition. Es gibt viele Vereine im Umkreis, die auch für Mädchen das Schießen anbieten.
2: Was meinst du denn dazu? Wie findest du das?
3: Ungerecht. Nach so langer Zeit kann man die Frau noch teilnehmen lassen, vor allem, weil man die Tradition halt auch anpassen kann.
4: Woanders funktioniert es ja auch. Es ist ja nicht die einzige Stadt, die eine Gilde hat.
2: Was hältst du denn von der Tradition?
5: Wir müssen das respektieren, aber wir können auch eine neue Tradition für Frauen machen. Also etwas vielleicht mehr moderne.
2: Und was meinst du?
4: Also ganz ehrlich, gerade beim Kinderschützenfest, es ist ein Kinderschützenfest, also warum nicht alle Kinder, weil auch die Mädchen sind Kinder und wo steht geschrieben, dass nur Jungs auf den Kinderkönig schießen dürfen und die Mädchen eben nicht, dann soll es halt auch kein Kinderschützenfest sein, sondern sollen sie es anders deklarieren. Und auf der anderen Seite, ich habe jahrelang gekellnert, das Gildefest würde nicht funktionieren, wenn es uns Frauen nicht gäbe, die alles möglich machen. Also wir sind die, die den Leuten hinterherräumen, die Getränke hinschleppen, das Essen machen, die Männer fahren zu ihren Veranstaltungen. Ohne uns würde es gar nicht funktionieren. Und dass man da dann sagt, Frauen haben in der Gilde nichts zu suchen, finde ich schwierig.
0: Ja, da merkt man schon, das ist ein vielschichtiges, schwieriges Thema. Nachher um 14 Uhr wird deshalb in Wildeshausen demonstriert. Gilde für alle fordern die, die da demonstrieren. Unser Bremen 4 Reporter ist live vor Ort und wir schalten rüber und berichten, was da so passiert. Bei Bremen 4 hier.

0: mag man gar nicht so richtig stören. Schöne Musik, ne? Alex Warren und Eternity hier bei Bremen 4. Es ist 12:30.
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0: Zwei Warnmeldungen. Einmal A29 Oldenburg Richtung Wilhelmshaven. Zwischen Farel-Bockhorn und Zetel liegt ein Metallteil. Und noch eine Warnmeldung für die B210 Wittemund Richtung Wilhelmshaven. Zwischen Schortens und Wilhelmshavener Kreuz steht ein defektes Fahrzeug. A1 Bremen Richtung Osnabrück. Zwischen Uphusen, Bremen, Mahndorf und Arsten gibt es 5 Kilometer Stop-and-Go-Verkehr. Und dann haben wir noch die B73 Cuxhavener Straße. Hamburg-Stade, da ist in der Ortsdurchfahrt Neukloster zwischen dem Neukloster Forstweg und der Yorker Straße wegen des Pfingstmarktes. Bis die

Dienstag früh, also bis morgen früh, in beiden Richtungen gesperrt. Und Blitzer haben wir aktuell gar keine. Das heißt, wenn ihr was entdeckt, könnt ihr uns anrufen 0421 246 666 und uns hier eben Bescheid geben. Dann nehmen wir es mit auf und sagen allen von euch Bescheid. Und ansonsten hoffen wir vor allen Dingen, dass ihr einen tollen, tollen, tollen Pfingstmontag habt und ihr genau das daraus macht, was euch gut in den Kram passt. Hier ist Teddy Swims Mr. Know-It-All bei Roland Kannwicher. Moin zusammen.

0: Ich finde tatsächlich, das ist so ein Stück Musik, da kriegt man Bock auf Festival, oder? Das jetzt so irgendwie am Nachmittag auf der Bühne, Gentleman-Vibes, gerade gehört Superior. Das wäre doch was und das könnt ihr erleben, denn eins der ganz großen Festivals gehört ja in die Bremen 4-Familie.
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0: Ellie Goulding hier bei Bremen 4, Love Me Like You Do. Und wir machen gleich so weiter hier. Somber und Homewrecker auf unserer Playlist.
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1: Also viel mehr Frühsommer geht eigentlich überhaupt nicht. Die Temperaturen heute irgendwas zwischen 24 und 28 Grad in der Spitze. Aktuell haben wir das auch in großen Teilen des Bremen-Vierlands so nahezu erreicht. Dazu ganz viel Sonnenschein, viel blauer Himmel, ab und zu mal eine Quellwolke. Und das geht heute den ganzen Tag so weiter. Morgen erstmal ein bisschen Frühnebel, dann auch nochmal richtig heiß und ab Mittwoch dann ein bisschen Abkühlung.
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2: Mit Laura Knepper. Iran meldet Verhandlungsfortschritte mit den USA. Kritik aus der SPD an den Kürzungsplänen beim Elterngeld hält an. Papst fordert Richtlinien für den Umgang mit KI. Das Wetter, viel Sonne bei 25 bis 28 Grad. Nach den USA berichtet jetzt auch der Iran von Fortschritten in den Verhandlungen über eine Beendigung des Irankriegs. Eine endgültige Einigung stehe aber noch aus, sagt die iranische Führung. Laut US-Außenminister Marco Rubio liegt ein Angebot auf dem Tisch. Aus der Nachrichtenredaktion berichtet Irene Lottes.
3: Die USA würden der Diplomatie jede Chance auf Erfolg geben, bei einem Scheitern der Verhandlungen aber auch ein anderes Vorgehen nicht ausschließen, sagte Marco Rubio in Neu-Delhi. Auf dem Tisch liege ein ziemlich solides Angebot. Dabei geht es laut Rubio um die Öffnung der Straße von Hormuz und die Aufnahme von Verhandlungen über die Atomfrage. US-Präsident Donald Trump hatte am Samstag noch eine baldige Einigung in Aussicht gestellt, gestern aber Hoffnungen auf ein schnelles Verhandlungsergebnis wieder gedämpft. Beide Seiten müssten sich Zeit nehmen, es dürfe keine Fehler geben.
2: Aus der SPD kommt weiter Kritik an Überlegungen von Bundesfamilienministerin Karin Prien, beim Elterngeld zu sparen. Das Elterngeld sei für viele junge Familien sehr wichtig, sagte SPD-Parlamentsgeschäftsführer Dirk Wiese der Rheinischen Post. Wenn es andere Einsparpotenziale gäbe, würde er das begrüßen, so Wiese. Prien muss in ihrem Etat 500 Millionen Euro einsparen. Dazu soll die CDU-Politikerin das Elterngeld reformieren, hatte das Kabinett beschlossen. Nach einem Tankstellenüberfall in Bremen-Burglesum hat die Polizei zwei mutmaßliche Räuber auf der Autobahn gestoppt. Einer der beiden Männer hatte die Beschäftigte der Tankstelle in der Bremerhavener Heerstraße gestern Abend mit einem Messer bedroht und sie gezwungen, die Kasse zu öffnen. Anschließend waren die Männer mit dem erbeuteten Bargeld weggefahren. Mehrere Streifenwagen konnten das Auto aber auf der A27 stoppen. Die 24 und 28 Jahre alten Verdächtigen wurden festgenommen. Die Polizei untersucht, ob sie hinter weiteren Überfällen stecken könnten. Nach einem Jahr im Amt hat Papst Leo XIV. Sein erstes Lehrschreiben veröffentlicht. In dieser Art Regierungserklärung befasst sich der Papst mit dem Thema künstliche Intelligenz, berichtet aus Rom Anna Giordano.
4: Die neuen Technologien könnten das Leben der Menschen verbessern, sie seien nicht per se schlecht. Das Problem sei jedoch, dass zunehmend private Akteure die Entwicklungen steuern würden und keine Staaten, dass die technologische Macht sich oft der demokratischen Kontrolle entziehe. Leo XIV. Warnt vor dem sogenannten technokratischen Paradigma, also der Gefahr, dass Effizienz, Kontrolle und Profit sich durch KI noch stärker als alleinige Maßstäbe für menschliches Handeln durchsetzen. Der Mensch aber habe eine Würde auch in seiner Verletzlichkeit und Begrenztheit.
2: Die deutsche Eishockey-Nationalmannschaft trifft zum Vorrundenabschluss bei der WM in der Schweiz am Abend auf Außenseiter Großbritannien. Das deutsche Team braucht 3 Punkte, um die Chancen aufs Viertelfinale zu wahren. Mehr von Burkhard Hupe.
5: Das Hoffen und Bangen um einen Platz im Viertelfinale geht für die deutsche Mannschaft weiter, hat aber auch einen weiteren Dämpfer erfahren. Der direkte Konkurrent Lettland hat sich gegen Großbritannien keine Blöße gegeben und mit 6:0 gewonnen. Vor dem letzten Spieltag haben die Letten nun 9 Pluspunkte und damit 2 mehr als die DEB-Auswahl. Das bedeutet, selbst wenn Deutschland heute sein letztes Vorrundenspiel gegen Großbritannien wie erwartet gewinnt, benötigt Lettland in seinem finalen Vorrundenspiel gegen die ebenfalls sehr schwachen Ungarn nur noch einen einzigen Punkt.
2: Das waren die Nachrichten mit Laura Knepper.
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1: 13 Uhr, 3 Minuten und eine Warnmeldung für die B210. Wittmund Richtung Wilhelmshaven zwischen Schortens und Wilhelmshavener Kreuz. Da steht ein defektes Auto. A1, Bremen Richtung Osnabrück zwischen Uphusen, Bremen-Marndorf und Arsten. 5 Kilometer Stop and Go. Und die B73, Cuxhavener Straße, Hamburg-Stade, ist in der Ortsdurchfahrt Neukloster zwischen dem Neukloster-Forstweg und der Yorker-Straße. Wegen des Pfingstmarkts bis Dienstag früh, also morgen, in beiden Richtungen gesperrt. Blitze haben wir dafür gar keine. Ja, und anrufen ist gerade schwierig bei uns. Normalerweise unter 0421 246 666 sind wir immer ganz gut zu erreichen. Aber ganz viele von euch haben trotz Feiertag mitbekommen, dass wir unseren Festival-Hit gespielt haben. Und das ist ja alles, was es braucht. Ihr wartet darauf, bis diese Nummer im Radio läuft. Und dann ist eure Chance da für Hurricane-Tickets in diesem Fall. Und die möchten wir gleich hier verlosen bei Roland Kannwicher. Schön, dass ihr dabei seid. Moin moin zusammen.

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0: Normalerweise sagen ja Moderatoren im Radio immer sowas wie: Jetzt nochmal das Radio ein bisschen lauter. Ich habe das Gefühl, jetzt vielleicht das Radio mal ein bisschen leiser. Es könnte sein, dass sich gleich jemand laut freut.
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0: Denn das ist bei uns ja tatsächlich ganz, ganz einfach. Wir sagen euch einfach Bescheid, hey, wenn wir den und den Song spielen, dann könnt ihr Tickets gewinnen. In diesem Fall waren es die Donuts und Tickets fürs Hurricane im Juni. Und jetzt bin ich verbunden, wenn unsere Joghurtbecher-Bindfadenverbindung geklappt hat, mit Elisa, die eigentlich aus der Bremer Neustadt kommt, aber aktuell in Berlin sitzt. Ist das soweit richtig, Elisa? Jetzt können wir uns hören. Was machst du in Berlin?
2: Ich bin tatsächlich gerade meine beste Freundin besuchen, mit der ich auch zusammen aufs Hurricane gehen würde.
0: Das, der Konjunktiv noch, weil ihr noch keine Karten habt oder weil ihr euch noch welche kaufen wolltet oder war es euch zu viel Geld oder woran hat es bisher gehapert?
2: Korrekt, wir haben noch keine Karten und hadern ein bisschen, weil die natürlich echt teuer sind, aber wir liebend gern hingehen würden.
0: Ja, das ist die übliche Festival-Krux. Dafür habt ihr ja zum Glück Bremen 4. Ja. Sag mal, und dann fährst du nach Berlin am Pfingstmontag. Ich habe gehört, in Berlin am Pfingstmontag zum Beispiel Karneval der Kulturen kann man doch sehr gut machen, oder?
2: Ja, genau. Gestern war ich schon auf dem Umzug und davor den Tag war ich auch schon ein bisschen Karneval der Kulturen feiern.
0: Ja, da habe ich auch schon ein paar Mal mitgefeiert. Das macht ja Spaß. Und dann nimmst du Bremen 4 im Livestream mit oder was? Oder wieso hast du uns gehört?
2: Ja, genau. Ich habe gehört, dass Festivaltickets verlost werden und dann habe ich hier im Livestream mich mit meiner besten Freundin hingesetzt und wir hören Bremen 4 und haben die ganze Zeit gewartet, dass endlich der Song kommt.
0: Das ist ja toll. Also die dicke B-Connection von Bremen nach Berlin, die funktioniert noch ganz gut. Ist deine Freundin gerade neben dir?
2: Ja, die sitzt neben mir. Ich bin daneben.
0: Super, super. Könnt ihr das Telefon da mal auf laut machen und dann zählen wir von 3 runter. Und wenn wir bei 0 ankommen, jubelt ihr ganz laut, ja?
2: Das kriegen wir hin.
0: Okay, 3, 2, 1. Herzlichen Glückwunsch. Ihr habt gerade 2 Tickets fürs Hurricane gewonnen.
2: Oh, so geil. Dankeschön.
0: Sehr, sehr gerne.
2: Danke sehr.
0: Dann holt die Smartphones raus, tragt ein, 19. bis 21. Juni, habt ihr keine Zeit, da seid ihr auf dem Festival.
2: Ja, das steht schon drin.
0: Und ein wunderschönes Berlin-Wochenende euch noch. Tschüss.
2: Dankeschön, ciao.
0: Gerne.
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1: 13.31 Uhr haben wir es jetzt. Es gibt immer noch die Warnmeldung für die B210. Das ist Wittmund Richtung Wilhelmshaven. Zwischen Schortens und Wilhelmshavener Kreuz. Da steht ein defektes Auto rum. Dann die A1 Bremen Richtung Osnabrück. Zwischen Uphusen, Bremen, Marndorf und Asten. 5 Kilometer Stop and Go. Und bis morgen früh müsst ihr im Kopf haben, dass die B73 Cuxhavener Straße Hamburg-Stade in der Ortsdurchfahrt Neukloster zwischen dem Neukloster Forstweg und der Yorker Straße wegen des Pfingstmarktes in beiden Richtungen gesperrt ist. Blitze haben wir dafür aktuell gar keine, glaube ich zumindest. Ich aktualisiere das hier alles nochmal. Ha, gut, dass ich das gemacht habe, Leute. Sonst hättet ihr nicht gewusst, dass in Bremen auf der Neulanderstraße Höhe der Tankstelle statt auswärts einer steht. Außerdem A27 auf Höhe Dreieck Walsrode und in Utbremen, Utbremer Straße auf Höhe des Tunnels statt auswärts. Also es lohnt sich, wenn ihr welche entdeckt, sie hier durchzugeben. Bei Bremen 4 könnt ihr uns einfach anrufen, 0421 246 666, dann sagen wir den anderen Bescheid. Und ansonsten, happy Pfingstmontag, genießt das schöne Wetter. Hier ist Coldplay bei Roland Kannwicher. Moin.

0: Also wir mussten ganz schön lange drauf warten und ganz schön viel dunkle Wolken, Regen und kalte Temperaturen aushalten. Aber Mann, was ist das schön jetzt, oder? Seit ein paar Tagen so richtig Frühsommerwetter in Bremen-Vierland, ist auch nicht zu schwül. Also so kann man es aushalten, finde ich. Und da spielen wir doch mal eine Runde. Ich packe meinen Koffer für einen fantastischen Pfingstmontag Summer Sunshine Tag. Und ich nehme mit...
1: ein geiles Getränk, geiles Essen... Früchte, Wassermelone, Honigmelone, Himbeeren und einen Eiskaffee mit Karamell und Bräunungsöl, was nach Kokosnuss riecht.
0: Das ist natürlich was ganz Besonderes. Ein Tag Karibik-Feeling im Norden. Ich hoffe, es geht euch gut.

0: Neo und gleich Robin Schulz mit Easy Bisou hier bei Bremen 4.
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1: Oh, das fällt uns, glaube ich, leicht, das Wetter heute lieb zu haben, denn es sind traumhafte Temperaturen, irgendwo zwischen 24 und 28 Grad im Bremen-Vierland. Dazu viel Sonnenschein, nur wenig Quellwolken, viel blauer Himmel. Morgen erstmal so ein bisschen Frühnebel, der verschwindet dann aber und es kommt ein ähnlicher Tag wie heute mit viel Sonne und hohen Temperaturen zu uns ins Bremen-Vierland. Am Mittwoch dann ein bisschen Abkühlung.
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2: Mit Laura Knepper. Iran bestätigt Verhandlungsfortschritte mit den USA. Kritik aus der SPD an den Kürzungsplänen beim Elterngeld hält an. Papst fordert Richtlinien für den Umgang mit KI. Das Wetter: viel Sonne bei 25 bis 28 Grad. In den Verhandlungen zwischen dem Iran und den USA über eine Beendigung des Irankrieges gibt es positive Signale. Nach den USA hat sich auch der Iran vorsichtig optimistisch geäußert. Aus der Nachrichtenredaktion berichtet Gabriele Intemann.
3: Man sei sich bei den meisten Punkten inzwischen einig, sagte ein Sprecher des iranischen Außenministers bei einer Pressekonferenz. Zuvor hatte US-Präsident Donald Trump bereits erklärt, ein Abkommen sei weitgehend ausgehandelt. Ein schnelles Ende des Krieges schließen beide Seiten aber aus. Strittig ist vor allem die Zukunft des iranischen Atomprogramms und der künftige Status der Straße von Hormus. Durch die Meerenge läuft ein bedeutender Teil der weltweiten Rohöl- und Flüssiggastransporte. Die Meerenge ist seit Kriegsbeginn praktisch gesperrt. Seitdem sind die Energiepreise weltweit in die Höhe geschossen.
2: Aus der SPD kommt weiter Kritik an Überlegungen von Bundesfamilienministerin Karin Prien, beim Elterngeld zu sparen. Das Elterngeld sei für viele junge Familien sehr wichtig, sagte SPD-Parlamentsgeschäftsführer Dirk Wiese der Rheinischen Post. Wenn es andere Einsparpotenziale gäbe, würde er das begrüßen, so Wiese. Prien muss in ihrem Etat 500 Millionen Euro einsparen. Dazu soll die CDU-Politikerin das Elterngeld reformieren, hatte das Kabinett beschlossen. Einen Tag nach den schweren russischen Luftangriffen auf die ukrainische Hauptstadt Kiew meldet die Ukraine neue Attacken auf den Süden des Landes. In der Region Cherson seien mindestens 2 Menschen getötet und viele weitere verletzt worden. Auch in der Stadt Saporischschja soll es Verletzte geben. Von russischer Seite aus hieß es, dass die Ukraine unter anderem Ziele in der Region Belgorod attackiert habe. Dort sollen 2 Männer ums Leben gekommen sein. Nach einem Jahr im Amt hat Papst Leo XIV. Sein erstes Lehrschreiben veröffentlicht. In dieser Art Regierungserklärung befasst sich der Papst mit dem Thema künstliche Intelligenz, berichtet aus Rom Anna Giordano.
4: Die neuen Technologien könnten das Leben der Menschen verbessern, sie seien nicht per se schlecht. Das Problem sei jedoch, dass zunehmend private Akteure die Entwicklungen steuern würden und keine Staaten, dass die technologische Macht sich oft der demokratischen Kontrolle entziehe. Der Papst spricht konkrete Folgen der digitalen Transformation an, verurteilt etwa die Ausbeutung im Hintergrund der Tech-Welt, nennt Sklavenarbeit beim Abbau seltener Erden. Zudem warnt der Papst eindringlich vor dem Einsatz von KI im Militär. Es sei völkerrechtlich und ethisch unzulässig, unumkehrbare oder tödliche Entscheidungen an automatisierte Systeme zu übertragen, die keine moralische Instanz besitzen.
2: Am Abend geht es um den letzten offenen Startplatz der Fußball-Bundesliga. Erstligist Wolfsburg und Zweitligist Paderborn tragen ihr Relegationsrückspiel aus. Nach dem 0:0 im Hinspiel ist alles offen, berichtet Christian Schulze.
5: Es ist das Duell der großen Gegensätze. Der jüngste Trainer der zweiten Liga trifft auf den Routinier mit der Erfahrung von 797 Pflichtspielen. Und gerade einmal 15.000 Zuschauer können beim Rückspiel in Ostwestfalen live dabei sein. Trotzdem ist der dritte Bundesliga-Aufstieg in der Paderborner Vereinsgeschichte nach dem 0:0 im Hinspiel weiter möglich. Das letzte torlose Hinspiel einer Bundesliga-Relegation ist 6 Jahre her. Damals setzte sich Werder Bremen als Bundesligist gegen Heidenheim nur aufgrund der Auswärtstorregel durch. Diese gibt es mittlerweile nicht mehr. Von einer einmaligen Gelegenheit spricht Paderborns Trainer Ralf Kettemann und hofft auf die Unterstützung aller Fans.
2: Das waren die Nachrichten mit Laura Knepper.
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1: 14:04 und die A7 mit einer Warnmeldung. Vorsichtig Richtung Hamburg. Zwischen Mellendorf und Berghof hat es einen Unfall gegeben und die Unfallstelle ist ungesichert. A1 Bremen Richtung Osnabrück. Zwischen Uphusen, Bremen-Marndorf und Asten, da gibt es 5 Kilometer Stop and Go. Und bis morgen früh müsst ihr im Kopf haben, dass die B73 Cuxhavener Straße, Hamburg-Stade, da die Ortsdurchfahrt Neukloster zwischen dem Neukloster Forstweg und der Yorker Straße wegen des Pfingstmarktes in beiden Richtungen gesperrt ist. Blitzer habt ihr entdeckt. Dankeschön. A27 Höhe Dreieckwalsrode. B75 Sottrum Richtung Rothenburg am Ortsausgang von Sottrum. In Bremen einmal in der Neuenlander für der Tankstelle stadtauswärts und in der Ut Bremer auf Höhe des Tunnels stadtauswärts. 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In Wildeshausen ist Schützenfest, das ist immer was Schönes, da wird viel gefeiert, aber es gibt auch einen Kritikpunkt, denn da trifft Tradition auf Unverständnis, denn beim Kinderschießen dürfen traditionell keine Mädchen mitmachen. So will es dort die Tradition, aber es gibt viele Menschen, die sagen, ist doch Quatsch. Wieso denn eigentlich? Und deswegen wird da heute demonstriert und wir sind vor Ort und schalten gleich live dahin, wo das Ganze stattfindet. Hier bei Roland Kannwicher. 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

0: Also da sind Emotionen drin. Das ist erstmal faktisch richtig, denn in Wildeshausen ist Gildefest und da wird gefeiert. Und ich sag mal, wer textsicher ist bei, wie heißt die Mutter von Niki Lauda, der ist da gut aufgehoben. Da kann man es krachen lassen. Und parallel zum Festumzug gibt es eine Demo. Aktuell jetzt in der Innenstadt. Die fordert, dass in Zukunft auch Mädchen beim Kinderschießen mitmachen dürfen. Bisher dürfen das traditionell nämlich nur Jungs. Wir schalten jetzt live rüber zum Bremen 4-Reporter Christian Osterloh, live für uns vor Ort. Christian, wie ist die Stimmung?
1: Ja, noch ein bisschen ruhig. Also circa 80 Leute haben sich hier am Stellmacherplatz zusammengefunden. Hier werden noch Redebeiträge gehalten und dann findet das Kohlhol-Schießen statt, die Alternativveranstaltung für alle Kinder. Aber wie gesagt, bisher ist das Ganze noch eher ruhig hier.
0: Erklär doch mal kurz, warum dürfen Mädchen auch im Jahr 2026 dann nicht mitschießen?
1: Ja, das habe ich heute Morgen den Oberst Wildehauser Gilde, Herrn Friedrich Allers, auch gefragt. Und Grund ist laut ihm schlicht einfach, dass die Mehrheit der Generalversammlung sich dagegen entschieden hat. Warum jetzt so gewählt wurde, das kann er als Vorstand nicht sagen. Und seine persönliche Meinung, die möchte er da auch gar nicht gerne mit einbringen, um die abstimmenden Mitglieder nicht zu verwirren, sondern dass jeder frei entscheiden kann. Er sagt aber auch, bei einem anderen Antrag, vielleicht im nächsten Jahr, da könnte es sein, dass die Mehrheitsverhältnisse sich dann verschieben und Mädchen am Kinderschützenfest ganz normal teilnehmen dürfen.
0: Wäre es ja nochmal ganz spannend zu wissen, wie viele der Menschen, die da abgestimmt haben, männlich und wie viele weiblich sind, aber das lassen wir erstmal so für sich stehen. Wie reagiert denn die Gilde auf die Demo?
1: Also, dass die Menschen gegen die Entscheidung demonstrieren, das finden hier alle legitim. Dass das Ganze jetzt aber parallel zum Gildefest stattfindet, da sagt Alas wortwörtlich, das empfindet er als respektlos. Was ihm aber wirklich Sorgen macht, das sind die Hassnachrichten, die laut ihm per Social Media, aber auch über anonyme Briefe bei ihm ankommen.
2: Beispielsweise ist in einem direkten Brief ein Offizierskollege angeschrieben worden, wenn er weiterhin Werbung während des Gildefestes für seine Firma auf dem Banner im Festzelt macht, dass er dann mit Konsequenzen für seine Firma zu rechnen hat. Dann ist absolut eine Grenze überschritten.
1: Ja, da habe ich auch Hendrik Bold von der Gegenbewegung die Initiative Gilde für alle angesprochen und der verurteilt das Ganze aufs Schärfste, denn der sagt, das bringt ihrem Anliegen, also dass Mädchen ganz normal mitschießen dürfen, wirklich nicht weiter.
3: Wir persönlich haben nichts damit zu tun und wir verurteilen das auch, also wir haben gar kein Interesse daran, irgendwie die Gilde kaputt zu machen. Wir möchten einfach nur für unsere kleine Ergänzung werben und wir möchten alle Leute, die da irgendwelche Hassbriefe oder was schreiben, auffordern, das bitte zu unterlassen, weil das hilft uns ja überhaupt nicht. Eben rufen dazu auf, einfach zu einem zivilisierten Diskurs.
0: Also, da drücken wir die Daumen, dass das gelingt. Ein zivilisierter Diskurs ohne Hass und jeder und jede seine und ihre Position verbreiten darf. Denn im Großen und Ganzen soll doch gefeiert werden beim Gildefest. Und von dort war das Live Bremen 4-Reporter Christian Osterloh. Ich danke dir, Christian.
1: Sehr gerne.

0: Meine Güte, wir haben gesagt, fast 15 Uhr. Da hat vielleicht das eine oder andere Abholröhrchen ist schon mal durch den Hals gegangen. Da nehmen wir mal ein bisschen Fuß aufs Gaspedal. LMFAO, Party Rock Anthem, hier bei Bremen 4.
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0: Wir haben Warnmeldung. Einmal A27, vorsichtig bitte. Einmal Cuxhaven Richtung Bremerhaven zwischen Altenwalde und Nordholz. Da liegen Gegenstände und da ploppte gerade noch die B74 zwischen Stade Bremen zwischen Pennigbüttel und Osterholz-Scharmbeck sind Menschen auf der Straße. Außerdem A1 Bremen Richtung Osnabrück zwischen Uphusen Bremen-Mahndorf und Arsten 5 Kilometer Stop and Go. Und bis morgen früh gilt die B73 Cuxhavener Straße

Hamburg-Stade ist in der Ortsdurchfahrt Neukloster zwischen dem Neukloster Forstweg und der Yorkerstraße wegen des Pfingstmarktes bis morgen früh in beiden Richtungen gesperrt. Die Blitzer, die habt ihr entdeckt. Dankeschön dafür. A27 Höhe Dreieck Walsrode. Der B75 steht einer Sottrum Richtung Rothenburg am Ortsausgang von Sottrum. Und dann haben wir noch einen in Bremen auf der Utbremer Straße Höhe des Tunnels stadtauswärts. Und an euch die Bitte, wenn ihr noch was seht, Abstandsmessung, Blitzer, irgendwas, ruft gerne bei uns an. 0421 246 666. Guten Tag, hier ist Roland Kannwicher.

0: Von Sophie Alice Baxter und Murder on the Dance Floor kommen wir hier bei Bremen 4 zu den wichtigsten Leuten. Zu euch. Wie geht's euch allen so? Was macht ihr mit diesem schönen Tag?
1: Ganz viel rumzusitzen in der Sonne und ganz wenig zu machen.
0: Ja, das ist doch auch mal ein Plan, den viele von euch sich, glaube ich, vorgenommen haben, viele ganz erfolgreich umgesetzt haben. Ich glaube, der nachfolgende Moderator Matze Hoppe hat das zu großen Teilen des Tages auch getan, plant aber ab 15 Uhr hier zu übernehmen und dabei wünsche ich euch weiterhin genau das. Ein Tag voll blauem Himmel mit vielen Sonnenschein. Morgen früh bis kurz ein paar Wolken, die verschwinden dann aber wieder. Dann haben wir morgen nochmal wieder fast hochsommerliche Temperaturen. Und wenn ihr irgendwie plant, draußen zu arbeiten, Mittwoch, da geht's ganz gut. Da werden es nur 22 Grad. Hier ist Musik von Taylor Swift, Opelite. 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
1: Also in Beverstedt haben wir 24, in Bremen 23 Grad, Oldenburg 25 Grad. Überall ist Sonne angesagt, bis 28 Grad. Und heute Nacht sternklar. Noch haben wir ja auch so die Tage, wo es wirklich abkühlt. Es sind 10 Grad minimal drin und morgen wird es richtig heiß, dann bis 31 Grad. Auf den Inseln maximal 20.
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2: Mit Laura Knepper. Iran bestätigt Verhandlungsfortschritte mit den USA. Wallfahrt Hadsch beginnt in Saudi-Arabien. Papst fordert Richtlinien für den Umgang mit KI. Das Wetter, viel Sonne bei 25 bis 28 Grad. In den Verhandlungen zwischen dem Iran und den USA über eine Beendigung des Irankriegs gibt es positive Signale. Nach den USA hat sich auch der Iran vorsichtig optimistisch geäußert. Aus der Nachrichtenredaktion berichtet Gabriele Intemann.
3: Man sei sich bei den meisten Punkten inzwischen einig, sagte ein Sprecher des iranischen Außenministers bei einer Pressekonferenz. Zuvor hatte US-Präsident Donald Trump bereits erklärt, ein Abkommen sei weitgehend ausgehandelt. Ein schnelles Ende des Krieges schließen beide Seiten aber aus. Strittig ist vor allem die Zukunft des iranischen Atomprogramms und der künftige Status der Straße von Hormus. Durch die Meerenge läuft ein bedeutender Teil der weltweiten Rohöl- und Flüssiggastransporte. Die Meerenge ist seit Kriegsbeginn praktisch gesperrt. Seitdem sind die Energiepreise weltweit in die Höhe geschossen.
2: Finanzminister Lars Klingbeil von der SPD hat alle Ressorts verpflichtet, die Kosten zu senken. Dass aber gerade beim Elterngeld gespart werden könnte, stößt in der SPD-Bundestagsfraktion weiter auf Widerstand, wie Bianca Taube berichtet.
4: Der parlamentarische Geschäftsführer der SPD Wiese hat die zuständige CDU-Familienministerin Prien in der Rheinischen Post aufgefordert, möglichst woanders zu kürzen als beim Elterngeld. Er räumte zwar ein, dass gespart werden muss, aber wenn es in Priens Ressort andere Einsparpotenziale gäbe, würde er das sehr begrüßen. Gestern hatte bereits SPD-Fraktionsvizechefin Schmidt pauschale Kürzungen beim Elterngeld abgelehnt. Auch der Sozialverband VdK fordert heute Schutz und Unterstützung für Familien statt weiterer Kürzungen.
2: Die muslimische Pilgerfahrt Hadsch nach Mekka hat offiziell begonnen. Laut den saudi-arabischen Behörden sind dafür mehr als 1,5 Millionen Pilgerinnen und Pilger aus dem Ausland angereist, trotz der aktuellen Spannungen im Nahen Osten. Saudi-Arabien ist im Irankrieg bisher mit hunderten Drohnen, Raketen und Marschflugkörpern angegriffen worden. Die Flugabwehr fing den größten Teil davon ab, es gab aber auch einige Opfer und Schäden. Nach einem Jahr im Amt hat Papst Leo XIV. Sein erstes Lehrschreiben veröffentlicht. In dieser Art Regierungserklärung befasst sich der Papst mit dem Thema künstliche Intelligenz. Die Details hat aus Rom Anna Giordano.
5: Die neuen Technologien könnten das Leben der Menschen verbessern, sie seien nicht per se schlecht. Das Problem sei jedoch, dass zunehmend private Akteure die Entwicklungen steuern würden und keine Staaten, dass die technologische Macht sich oft der demokratischen Kontrolle entziehe. Der Papst spricht konkrete Folgen der digitalen Transformation an, verurteilt etwa die Ausbeutung im Hintergrund der Tech-Welt, nennt Sklavenarbeit beim Abbau seltener Erden. Zudem warnt der Papst eindringlich vor dem Einsatz von KI im Militär. Es sei völkerrechtlich und ethisch unzulässig, unumkehrbare oder tödliche Entscheidungen an automatisierte Systeme zu übertragen, die keine moralische Instanz besitzen.
2: Eva Lys hat bei den French Open in Paris die zweite Runde erreicht. Die Hamburgerin gewann die Partie gegen die Kroatin Petra Matschinko mit 6:3 und 6:0. Für Tatjana Maria sind die French Open kurz nach dem Auftakt dagegen schon wieder vorbei. Gegen die favorisierte und gesetzte Belgierin Elise Mertens reichte es beim 5:7 und 0:6 nicht zu einer Überraschung für die deutsche Nummer 2. Das waren die Nachrichten mit Laura Knepper.
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1: A1 Bremen Richtung Osnabrück zwischen Opusen, Bremen-Mahndorf und Asten gerade 5 Kilometer stockend. Und es gibt ja den Pfingstmarkt in Neukloster bei Buxtehude. Deswegen ist die B73 Hamburg-Stade in der Ortsdurchfahrt Neukloster zwischen dem Neukloster-Forstweg und Yorker Straße noch bis morgen früh in beiden Richtungen gesperrt. Da kommen 100.000 Leute insgesamt am ganzen Wochenende, habe ich gerade eben gelesen. Also recht große Veranstaltung. Zwei Blitzer, einer steht auf der B75, wenn ihr Richtung Rotenburg unterwegs seid, am Ortsausgang von Sottrum. Ey, liebe Grüße, Freibad Sottrum, ein herrlicher Ort, da kann man sich's auch richtig gut gehen lassen. Und der andere Blitzer in Westertimke Richtung Tarmstedt, und zwar dort beim Waldgebiet. Dann haben wir's, gute Fahrt.
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1: Tja, ab jetzt mit Matze Hoppe. Ich habe mir eben schon schön zwei Eiskaffee reingescheppert und der Koffeinhaushalt ist auf jeden Fall gedeckt. Ich hoffe, ihr macht mir das nach. Eiskaffee ist auf jeden Fall bei dem Wetter immer, immer die richtige Entscheidung. Auch im Zweifel noch ein dritter und ein vierter. So, moin und schönen Montagnachmittag.

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0: Hey, das waren Madonna und Sabrina Carpenter hier auf Bremen 4. Auch herrlich, wie die in den letzten 20 Sekunden eigentlich gar nicht mehr singen. So, Bring Your Love war das hier auf Bremen 4. Und als Erwachsener erwischt man sich dann auch öfter mal damit, dass man auf die Tipps, die man früher gelernt hat, vielleicht auch mal heutzutage noch hören müsste. Zum Beispiel nicht mit vollem Bauch ins Wasser. Und generell sollte man auf viele Dinge achten, gerade bei dem Wetter. Jannis ist am langen Pfingstwochenende für die DLRG zum Beispiel an der Wurster Nordseeküste im Einsatz in Bremen. Und klar, in der Nordsee gibt es noch mal ein paar andere Sachen zu beachten als bei einem Standard-Badesee.
1: Hier ist natürlich wegen der Tide ein bisschen gefährlich. Wenn das Wasser zurückkommt, sollte man das im Blick behalten. Und natürlich die Strömung in der Nordsee. Genau, da muss man auf ein paar Sachen achten.
0: Ja, auf ein paar Sachen achten, aber gerade auch, wenn zum Beispiel irgendwie Enkelkind oder ganze Familie dabei ist.
1: Genau, natürlich muss man darauf achten, dass die Kinder sicher schwimmen können, die Kinder niemals aus den Augen lassen.
0: Aber jetzt mal angenommen, ne? Wir bekommen mit, dass irgendwer im Wasser rumschreit, dass man merkt, ey, da hat gerade echt einer Probleme. Was kann ich dann tun?
1: Als allererstes erstmal Hilfe holen, Ruhe bewahren und dann am besten Gegenstände anreichen, wenn es im Wasser ist. Das ist so das Erste. Auf jeden Fall Hilfe holen.
0: Also selbst wenn ihr dann unter Hektik geratet, würde ich wahrscheinlich auch. Aber am besten ist immer Hilfe holen, sich bemerkbar machen. Also alle am besten auf ein bisschen aufeinander achten. Und je weniger die DLRG am Ende ausrücken muss, desto besser für uns alle. Nein.

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Hello, hier ist Bremen 4 und ich würde nie sagen, dass ich Leute bei Essen beeinflussen kann, weil dafür kann ich einfach zu wenig in der Küche. Aber bei Eiskaffee macht mir keiner was vor und weil ich eben erwähnt habe, dass ich vor der Sendung noch schnell mir zwei Eiskaffee reingehauen habe, hat sich Sugar gerade eben darauf reingemeldet hier bei Bremen 4 und schreibt dazu, bei ihm gibt's nicht nur Eis, sondern auch noch Cappuccino aus dem Kühlschrank und, weil das noch nicht genug ist, gleichnamiges Eis. Also der Mann braucht irgendwie verdammt viel Koffein. Es gibt noch Cappuccino-Eis zum Kaffee dazu. Also Sugar, ich habe das Gefühl bei dir, dass du auf jeden Fall sehr, sehr viel Koffein noch brauchst heute. Meine Mama würde jetzt irgendwann sagen, pass auf, sonst kannst du nachher nicht mehr schlafen. Wenn ihr das Ganze noch toppen könnt, dann meldet euch gerne auch noch rein. Vielleicht dann auch mit Eiskaffee-Tipps heute Nachmittag.

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1: 3:30 haben wir es und da geht es direkt jetzt rüber zu den Blitzern. 5 Stück habe ich. A1 Bremen Richtung Osnabrück. In der Baustelle, in der Ausfahrt Vechta wird gerade geblitzt. Dann auf der A27 Bremen Richtung Walsrode im Dreieck Walsrode unter der Brücke. 120er Bereich ist das. Dann auf der B75 Richtung Rothenburg in Sottrum. Direkt am Ortsausgang steht ein Blitzer. Außerdem in Bremen auf der Uphuser Heerstraße statt auswärts, also Richtung Achim bei der Kirche steht ein Blitzer in beide Richtungen. Und Westertimke Richtung Tarmstedt im Wald, da ist ein 70er Bereich. Jawohl. So, dann haben wir's. Habt ihr noch einen Blitzer heute irgendwann gesehen? Dann sagt gern Bescheid. 0421 246 666. Ich mache uns allen jetzt einen recht freakigen Song an, weil freakig deshalb, weil da immer so eine Kinderstimme so Wanda, Wanda, Wanda singt. Immer wieder im eigenen Song. Ich finde, dass die Imagine Dragons da so ein bisschen untergehen, ehrlich gesagt. Und dass der Song nur durch diese Kinderstimmen vor allem getragen wird und das den Song so besonders macht. Hier ist Fanda bei Bremen 4 mit Matze Hoppe. Moin. 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

So, hier ist Bremen 4 und ich habe die Songs fast lieber, bei denen ich nichts verstehe, weil mir ist doch am Ende recht egal, was die da singen. Solange man das alles sagen kann und es sauber ist, ist mir doch egal, ob die Liebeskummer haben oder ob die Sonne scheint. Am Ende will ich, wollen wir alle im besten Fall irgendwie ein gutes Gefühl haben. So, verstehe ich hier irgendwas? Nein, aber gibt uns der Song ein halbwegs gutes Gefühl? Ja. Und da wird irgendein Kauderwelsch gesungen, irgendwas Spanisches, volles Brett. Und ich check gar nicht so richtig, worum es geht. Despacito, okay. Jetzt haben wir einen Song, da versteht man auch maximal wenig. Der heißt Loco Loco. Gemacht von Gordo und Rainier Sonnefeld. So, die ersten 5 Sekunden kommt jetzt gleich was Englisches. Das versteht man noch. Danach nix mehr.

0: So, also ich muss mich ganz klar zu der Fraktion zählen, auch an so einem Pfingstmontag. Ich weiß natürlich, okay, es wird schönes Wetter, aber so richtig was eingekauft und mich auf dieses geile Wetter vorbereitet, habe ich nicht. Deswegen Grüße gehen raus an diese Mädelsgruppe, alles richtig gemacht.
1: Ein paar Früchte, bisschen Käsestangen und Gemüse und eine Picknickdecke.
0: Boah, ich müsste mich richtig durchschnorren. Die haben schon alles, ein bisschen Gemüse, ein paar Beeren, irgendwie eine Picknickdecke, das klingt alles fantastisch. Also die haben Picknickkorb vorbereitet. Was macht die Gruppe heute bei dem Wetter dann noch?
1: Also wir gehen bestimmt nachher irgendwo noch essen, draußen schön, und dann bleiben wir den ganzen Tag erstmal draußen. Wer weiß, wann es wieder regnet und scheiß Wetter wird. Ich genieße ihn so lange, dass es halt gibt.
0: Ja, das ist auch genau richtig, aber ich ärgere mich dann in solchen Momenten immer, weil ich dann denke so, Matze, du hättest einfach einen Tag vorher dich mal so ein bisschen vorbereiten können. Mach's doch genau wie die Mädels hier. Kauf ein paar Beeren, nimm eine Picknickdecke mit und dann hast du einen fantastischen Tag. Also in dem Fall, orientiert euch bitte an den Mädels und nicht an mir.

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1: So, bisher offensichtlich der wärmste Tag in dieser Woche, aber da geht noch mehr Richtung morgen. Jetzt gerade haben wir 25 Grad in Gröpeling, 25 auch in Großmackenstedt. Fühlt sich, finde ich, aber auf jeden Fall wärmer an. Heute Abend bleibt es warm, also wenn ihr da noch irgendwie unterwegs seid, zwischen 26 Grad im Binnenland, 19 Grad auf den Inseln und morgen über 30 Grad.
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2: Mit Laura Knepper. Iran bestätigt Verhandlungsfortschritte mit den USA. Wallfahrt Hadsch hat begonnen. Eva Lys erreicht die zweite Runde der French Open. Das Wetter auch abends sonnig bei 21 bis 26 Grad. In den Verhandlungen zwischen dem Iran und den USA über eine Beendigung des Irankrieges gibt es positive Signale. Nach den USA hat sich auch der Iran vorsichtig optimistisch geäußert. Mehr hat aus der Nachrichtenredaktion Gabriele Intemann.
3: Man sei sich bei den meisten Punkten inzwischen einig, sagte ein Sprecher des iranischen Außenministers bei einer Pressekonferenz. Zuvor hatte US-Präsident Donald Trump bereits erklärt, ein Abkommen sei weitgehend ausgehandelt. Ein schnelles Ende des Krieges schließen beide Seiten aber aus. Strittig ist vor allem die Zukunft des iranischen Atomprogramms und der künftige Status der Straße von Hormus. Durch die Meerenge läuft ein bedeutender Teil der weltweiten Rohöl- und Flüssiggastransporte. Die Meerenge ist seit Kriegsbeginn praktisch gesperrt. Seitdem sind die Energiepreise weltweit in die Höhe geschossen.
2: Finanzminister Lars Klingbeil von der SPD hat alle Ressorts verpflichtet, die Kosten zu senken. Dass aber gerade beim Elterngeld gespart werden könnte, stößt in der SPD-Bundestagsfraktion weiter auf Widerstand, wie Bianca Taube berichtet.
4: Der parlamentarische Geschäftsführer der SPD Wiese hat die zuständige CDU-Familienministerin Prien in der Rheinischen Post aufgefordert, möglichst woanders zu kürzen als beim Elterngeld. Er räumte zwar ein, dass gespart werden muss, aber wenn es in Priens Ressort andere Einsparpotenziale gäbe, würde er das sehr begrüßen. Gestern hatte bereits SPD-Fraktionsvizechefin Schmidt pauschale Kürzungen beim Elterngeld abgelehnt. Auch der Sozialverband VdK fordert heute Schutz und Unterstützung für Familien statt weiterer Kürzungen.
2: Der Wirtschaftsweise Achim Truger hat die hohe Zahl an Beamten in Deutschland hinterfragt. Truger sagte der Neuen Osnabrücker Zeitung, man sollte sich fragen, ob es überhaupt so viele Beamte brauche. Lehrer und Universitätsprofessoren wie er müssten beispielsweise nicht zwingend verbeamtet werden. Truger forderte, dass Beamte in die gesetzliche Krankenversicherung einbezogen werden. Durch ihre guten Gehälter könne die Kassenlage der gesetzlichen Krankenversicherung gestärkt werden. Die muslimische Pilgerfahrt Hadsch nach Mekka hat offiziell begonnen. Laut den saudi-arabischen Behörden sind dafür mehr als 1,5 Millionen Pilgerinnen und Pilger aus dem Ausland angereist, trotz der aktuellen Spannungen im Nahen Osten. Saudi-Arabien ist im Irankrieg bisher mit hunderten Drohnen, Raketen und Marschflugkörpern angegriffen worden. Die Flugabwehr fing den größten Teil davon ab, es gab aber auch einige Opfer und Schäden. Eva Lys hat bei den French Open in Paris die zweite Runde erreicht. Die Hamburgerin gewann die Partie gegen die Kroatin Petra Matschenko mit 6:3 und 6:0. Für uns dabei in Paris ist Guido Ringel.
5: Zurück nach langer Knieverletzung ist sie jetzt wieder da und auch gleich präsent. Denn diese überzeugende Art und Weise im Match gegen die Kroatin Marcinko war schon beeindruckend. Lys hatte Tempo im Spiel, leistete sich kaum Fehler und hatte fast immer die Kontrolle. Sie steht damit hier wieder in Paris in der zweiten Runde. Ausgespielt hingegen hat Tatjana Maria. In der Mittagshitze von Paris musste sie zu viel laufen gegen eine druckvolle Elise Mertens aus Belgien. Auf Dauer hatte das defensive Spiel der Deutschen so keine Aussicht auf Erfolg. Die in der Weltrangliste zweitbeste deutsche Spielerin also ist bereits in der ersten Runde der French Open ausgeschieden.
2: Das waren die Nachrichten mit Laura Knepper.
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1: Nach wie vor mit der B73 Cuxhavener Straße. Die Ortsdurchfahrt Neukloster ist gesperrt zwischen Neukloster Forstweg und Yorker Straße. Aus einem ganz guten Grund, ehrlich gesagt, aber auch, weil da Pfingstmarkt ist, noch bis einschließlich heute Abend in beiden Richtungen ist die Straße deshalb voll gesperrt. Blitzer, 4 Stück. Ansonsten ist es nämlich zurzeit zumindest noch recht überschaubar. Geht los mit einem Blitzer auf der A1 Richtung Osnabrück beim Baustellenbereich in der Ausfahrt Fechter. Dann auf der A27 Richtung Walsrode, wieder mal im Dreieck Walsrode unter der Brücke. Bremen Richtung Achim-Uppuser Heerstraße wird bei der Kirche geblitzt, beidseitig, und Westertimke Richtung Tarmstedt im Wald dort.
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1: An Pfingstmontag mit Matze Hoppe. Moin. Und jetzt mit ein bisschen Tranquilo, entspannter Musik. Und zwar von Olivia Dean. dass sie die Ehe sehr gut entspannte Musik kann. Das hier ist So Easy. 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

0: Pete, altes Haus, wie geht's dir?
1: Mir geht's gut. Ist halt ein bisschen schwer mit Gepäck, aber es wäre ja zu einfach, wenn es einfach wäre. Let's go.
0: Ja, also David, wenn du auf jeden Fall noch so Vätersprüche hinkriegst, es wäre ja zu einfach, wenn es einfach wäre, dann scheint es dir noch nicht ganz so schlecht zu gehen. David, Tschischko aus Bremen-Tineva läuft gerade 800 Kilometer aus Bremen nach Polen. Warum zum Teufel macht er das bei den Temperaturen? Aus gutem Grund, für krebskranke Kinder macht er das. Über 300 Kilometer hat er schon abgerissen und er ist seit heute auch allein unterwegs, weil sein Kumpel hat gesagt, David, das war schön mit dir. Der hat ihn mit dem Rad begleitet, aber ich mach die Biege. So, jetzt ist David zurzeit heute Nachmittag irgendwo in Sachsen-Anhalt und da ist es ähnlich heiß wie bei uns.
1: Ich habe einfach nichts mehr zu trinken, ich habe sehr Durst, aber ich bin hier in so einer Geisterstadt. Kein einziger Mensch auf der Straße, aber ich habe nur noch 5 Kilometer bis zu meinem Hotel. Dann haben wir 40 heute hinter uns. Also entweder ich biege irgendwo ein und suche was oder ich ziehe durch, aber ich glaube, ich ziehe durch.
0: Boah, er ist auf jeden Fall an diesem Moment angekommen, wo man das Gefühl hat, boah, brauche ich jetzt vielleicht einfach eine Pause, setze ich mich hier hin, es reicht für heute oder ziehe ich weiter durch. Der Mann ist irgendwo in einer Geisterstadt in Sachsen-Anhalt gerade unterwegs und er will bis nach Polen. Heute ist Tag 7 von seinem Lauf für David aus Tineva. Wenn ihr euch jetzt denkt, ey, wie sah der Mann vor dem Lauf aus? Sah der erholter aus? Warum macht er das nochmal alles genau mit dem Spendenlauf? Bei Insta, bei Bremen 4, gibt es nochmal ein Video von ihm. David, kriegst du hin.

Sonnencreme-Geruch trifft auf Aioli-Geruch. Ein Geruch, den ihr unbedingt verpassen müsst, weil wir hatten den eben hier in der Bremen 4-Redaktion, weil sich Runa, meine Kollegin, eben eingecremt hat. Und ich habe währenddessen mein Aioli aufgemacht. War gar nicht beabsichtigt, so in der Kombi. Aber dann habe ich gedacht, warum stinkt es hier so? Und es war wirklich dieser sehr angenehme Geruch von der 50er Sonnencreme gepaart mit dem gar nicht so angenehmen Geruch vom Aioli. Und die Mischung war sehr, sehr besonders. Also das mal als Einblick, so ist Arbeiten an Pfingstmontag bei Bremen 4.

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1: Yeah, Ariana Grande, No Tears Left to Cry um kurz vor 4:30.
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1: Ja, und ich war schon eben recht überrascht. Ich habe gedacht, heute wird deutlich mehr los sein auf den Straßen, aber dadurch, dass wahrscheinlich in Bremen und Niedersachsen morgen noch schulfrei ist, werden wahrscheinlich morgen Nachmittag auch einige unterwegs sein. Jetzt gerade überschaubar. Ihr wisst natürlich, dass dieser eine Stau bei der Weserbrücke auf der A1 immer wieder für Probleme sorgt. Deswegen rund um die Abfahrt Hemeling ist gerade ein bisschen voller. Aber ansonsten gehen wir direkt zu den Blitzern. Auf der A1 Richtung Osnabrück bei Vechta. In der Baustelle wird geblitzt. Dann auf der A27, Bremen Richtung Walsrode, im Dreieck Walsrode, unter der Brücke, 120er-Bereich. Dann in Bremen auf der Opuser Heerstraße bei der Kirche, beidseitig. Ich hoffe, das hat niemanden getriggert. Kirche. Ja, Kirche. Und Westertimke Richtung Tarmstedt, beim Wald direkt. Da ist ein 80er-Bereich, auch hier der Blitzer. So Leute, Matze Hoppe bin ich, der Mann, der euch mit Kirche im Zweifel getriggert hat. Und ich wünsche schönen Montag, moin!

So, Coldplay waren damals schon krass. 2003, als dieser Song hier rauskam, Clocks sind's auch heute noch. Aber in 2026 ist auch diese Frau hier unfassbar gut drauf und sie singt wirklich, ist keine Floskel, sie singt wie eine Königin. Ich finde, man kann wirklich mit Fug und Recht bei ihr sagen, dass sie klingt wie eine Königin, dass sie auch so aussieht. Boah, die Frau hat's geschafft. Vor 2 Jahren kam ihr allererster Song raus. Der finale Durchbruch gab's mit Die on the Sill hier. Hatte die irgendwann im Leben mal Gesangstraining? Vielleicht brauchte die das auch nie. Am 3. Juli kommt was sehr, sehr Schönes für sie raus. Da gibt's ihr allererstes Album. Und wenn ihr euch jetzt denkt, Sienna Spiro, habe ich neulich sogar irgendwie von gehört. Dieser Song hier kommt auch vor in Der Teufel trägt Prada 2. Sienna Spiro mit Material Lover bei Bremen 4.

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1: Ey, verdammt, wenn ich so einen Supermarkt hätte, ich würde so viele von diesen Dingern einfach kaufen, weil sehr, sehr viele Menschen kaufen sich so ein Stand-Up-Paddle, nutzen es einmal und verstaubt es im Keller. Ich kenne viele Freunde, bei denen ist das genau so. Deswegen, die Vorstellung ist cool, aber wie oft steht man dann wirklich auf so einem Ding hier?
2: Am besten im See, auf dem Zap, durchfahren bis heute Abend.
1: Ja, er klingt noch richtig hyped. Also, durchfahren bis heute Abend mit dem Stand-Up-Paddle. Was passiert nach dem Stand-Up-Paddle? Dann verstaubt das Ding ja wahrscheinlich im Keller. Was macht ihr noch?
2: Ich glaube, danach nur noch grillen und chillen.
1: Ja, nur noch grillen und chillen. Und die anderen aus der Gruppe, die mit am See waren, was sagen die nochmal genau? Achtung, der Spruch ist besonders für euch Väter.
3: Ja, hört sich nach dem Plan an. Haben wir gestern so gemacht, machen wir heute so, machen wir morgen so.
1: Oh, herrlich. Ich habe so richtig meinen Vater gerade in dem Spruch erkannt. Machen wir gestern so, machen wir heute so, machen wir morgen so. So, was für ein Leben. Auf jeden Fall, egal ob am See oder auf dem Stand-Up-Paddle. Und denkt dran, kauft das Ding nur, wenn ihr es mehr als einmal benutzt.

0: Ich hätte Kamerad ja wirklich gefeiert, wenn er den Song wirklich Hack Yourself mit H-A-C-K genannt hätte. Aber er hat es hier wegen englischem Umarmung, to hug, so hat er es genannt. Kamerad mit Hack Yourself und vor den Finios noch Tayo Cruz.
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1: 26 Grad mittlerweile in Bassum, 25 in Stuckenborstel. Aber ich glaube, auf dem Autothermometer werden gerade möglicherweise sogar 30 Grad stehen. Wenn das ein paar Stunden irgendwie in der Sonne stand, dann brutzelt das richtig da drin. Heute Nacht wird's ein bisschen frischer, aber 10 Grad sind minimal angesagt. Und morgen richtig heiß, dann über 30 Grad auf den Inseln angenehmer.
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2: Mit Laura Knepper. Bremen und Bremerhaven erreichen im Gemeindevergleich sehr gute Werte. US-Präsident Trump fordert muslimische Länder zu Abkommen mit Israel auf. Eva Lys erreicht die zweite Runde der French Open. Das Wetter auch abends sonnig bei 21 bis 26 Grad. Die Städte Bremen und Bremerhaven haben im Gemeindecheck des Instituts der Deutschen Wirtschaft jeweils sehr gut abgeschnitten. Es ging darum, wie gut die Menschen in den Bereichen Digitales, Gesundheit, Mobilität, Freizeit und Bildung versorgt sind. Mehr zu den Ergebnissen hat aus der Nachrichtenredaktion Gabriele Intemann.
3: Für die Studie hat das Institut die mehr als 10.000 Gemeinden in Deutschland statistisch untersucht. Wie gut ist beispielsweise die Mobilfunk- und Internetanbindung? Wie viele Ärzte, Kliniken und Pflegeeinrichtungen gibt es? Wie ist die Versorgung mit Schulen und Kitas? Aus diesen Daten haben die Forscher ein Ranking erstellt. Dabei schneidet Bremerhaven besonders gut ab und kommt auf Platz 59. Bremen erreicht Rang 309. Gleichzeitig hat die Studie mehr als 5.000 Menschen gefragt, wie zufrieden sie mit dem Angebot in diesen Bereichen in ihrer Gemeinde sind. Im Ländervergleich liegt Bremen dabei auf Platz 2, hinter Hamburg und vor Bayern.
2: Im Zuge einer möglichen Friedensvereinbarung mit dem Iran hat US-Präsident Donald Trump mehrere Länder der muslimischen Welt zu einem Abkommen mit Israel aufgerufen. In seinem Online-Netzwerk listete Trump die Länder auf, mit denen er über Möglichkeiten zur Beendigung des Iran-Kriegs gesprochen hat. Für diese Länder, die Türkei, Ägypten, Saudi-Arabien, Katar, Jordanien und Pakistan, sollte es verpflichtend sein, gleichzeitig die Abraham-Abkommen zu unterzeichnen, so Trump. Die muslimische Pilgerfahrt Hadsch nach Mekka hat offiziell begonnen. Laut den saudi-arabischen Behörden sind dafür mehr als 1,5 Millionen Pilgerinnen und Pilger aus dem Ausland angereist. Mehr hat aus Kairo Magdalena Knöller.
4: Am Abend werden die Pilger in Zelten übernachten. Von dort aus geht es morgen unter anderem zum Berg Arafat, dem Höhepunkt des Hadsch. Vor Ort werden Temperaturen von rund 45 Grad erwartet. Wegen der Hitze oder auch bei Massenpaniken gab es in den vergangenen Jahren immer wieder Tote. Dieses Jahr zeigt sich Saudi-Arabien besonders bemüht, die Pilgerfahrt trotz des laufenden Konflikts in der Region möglich zu machen. Die Pilger sollen sich durch besondere Sicherheitsvorkehrungen geschützt fühlen. Am Mittwoch beginnt das islamische Opferfest als Teil der Pilgerfahrt. Es ist eins der höchsten Feste für Musliminnen und Muslime weltweit.
2: Eva Lys hat bei den French Open in Paris die zweite Runde erreicht. Die Hamburgerin gewann die Partie gegen die Kroatin Petra Matschenko mit 6:3 und 6:0. Für uns dabei in Paris ist Guido Ringel.
5: Zurück nach langer Knieverletzung ist sie jetzt wieder da und auch gleich präsent. Denn diese überzeugende Art und Weise im Match gegen die Kroatin Marcinko war schon beeindruckend. Lys hatte Tempo im Spiel, leistete sich kaum Fehler und hatte fast immer die Kontrolle. Sie steht damit hier wieder in Paris in der zweiten Runde. Ausgespielt hingegen hat Tatjana Maria. In der Mittagshitze von Paris musste sie zu viel laufen gegen eine druckvolle Elise Mertens aus Belgien. Auf Dauer hatte das defensive Spiel der Deutschen so keine Aussicht auf Erfolg. Die in der Weltrangliste zweitbeste deutsche Spielerin also ist bereits in der ersten Runde der French Open ausgeschieden.
2: Am Abend geht es um den letzten offenen Startplatz der Fußball-Bundesliga. Erstligist Wolfsburg und Zweitligist Paderborn tragen ihr Relegationsrückspiel aus. Das Hinspiel letzte Woche war 0:0 ausgegangen. Das waren die Nachrichten mit Laura Knepper.
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1: Und da gehen wir direkt rüber zu den Blitzern. Heute Nachmittag 4 Stück. Auf der A1 wird geblitzt, Bremen Richtung Osnabrück. Bei der Ausfahrt Vechta im Baustellenbereich. Dann auf der A27 Bremen Richtung Walsrode im Walsroder Dreieck unter der Brücke. In Bremen auf der Uphuser Heerstraße bei der Kirche beidseitig. Und Westertimke Richtung Tarmstedt beim Wald. Auch da ein Blitzer.
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1: So, mit Matze Hoppe.
6: Hallo, Oma Ute. Ich hoffe, du hörst das. Hier ist Malte. Ich hoffe, es ist alles gut bei dir. Und ich hoffe, dass Ingeborg auch alles übersteht. Und Ingeborg, du bist im Pflegeheim. Ich hoffe, dass alles gut bei dir ist.
1: Tja, Ingeborg, das hoffen wir auch. Das war gerade Malte. Den haben wir letztes Jahr auf dem Deichbrand-Festival getroffen. Und ich habe den gerade mal rausgekramt extra. Weil Malte war ein absolut legendärer Typ. Und wir wollen mehr von diesen legendären Typen wie euch dieses Jahr auf die Festivals bringen im Bremen-Vierland. Und deswegen gibt es jeden Tag Tickets zu gewinnen. Und Elisa aus Bremen-Neustadt hat auch schon gewonnen. Yay, Elisa, wenn dich das nächste Mal freust, grüßt aber bitte auch noch deine Oma im Pflegeheim möglicherweise. Morgen früh die nächsten Tickets, dann wieder fürs Deichbrand-Festival bei den 4 am Morgen und online auf bremen4.de gibt's auch welche. 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

0: Ey, wer gegen das Bremen-Vierland schießt, der kriegt's mit mir zu tun, ja? Bremen und Bremerhaven, ich habe am Wochenende wieder gemerkt, was für geile Spots wir gerade bei dem Wetter haben. Weil es ist warm, es ist heiß, wo kann man's aushalten? Bremen-4-Reporter Christian Osterloh hat einen Ort gefunden, an dem kann man's diesen Sommer auf jeden Fall gut aushalten.
1: Das trifft es genau richtig. Ich bin am Hemelinger Hafen, um genau zu sein quasi...
2: Ja, in der Hemelinger Karibik, direkt an der Weser.
1: So nennt Immo das nämlich. Das ist der Chef hier von der kompletten Palette. Da sitze ich hier gerade auch auf einer Palette. Das ist ein Areal, was hier hochgezogen worden ist, wo man entspannt sitzen kann, die Sonne genießen kann. Man kann aber auch Sport betreiben, ins Wasser gehen. Das ist alles möglich. Und komplette Palette, das ist hier wirklich der Begriff, denn hier ist alles aus Paletten. Die Sitzmöglichkeiten sind aus Paletten. Ich habe gesehen, es gibt so eine Art kleines Boot aus Palette und es gibt eine 3 Meter große Ananas aus Paletten gebaut. Die funktioniert hier als Umkleide. Immo, sag doch mal, wie viele Paletten hast du hier verzimmert?
2: Ich sag mal, es sind mindestens 500.
1: Man muss sich das so vorstellen, das ist hier wirklich ein Naturareal. Hier ist viel Gras. Wie oft bist du hier mit dem Meer unterwegs, dass die Leute überhaupt durchkommen?
2: Ich bin seit 10 Jahren hier mit dem Meer unterwegs und das ist kein Aufsitzmeer. Ich glaube, wenn ich auf dem Aufsitzmeer lande, dann ist die Rente nah. Und ich muss eigentlich täglich dranbleiben. 7000 Quadratmeter sind ja auch nicht ohne.
1: Und hier steht ja aber auch sonst sehr viel. Also wie gesagt, man kann Cornhole spielen, du kannst hier Tischtennis spielen, Frisbee. Es gibt einen Fitnesspark, jede Menge Sitzmöglichkeiten. Also jetzt können wir hier auf jeden Fall chillen und die Sonne genießen. Zum Saisonende wird dann hier wieder geschleppt. Ja, und zwischendrin, da muss der Immo dann auch nochmal den Rasenmäher hier durchschieben.
2: Ah, absolut richtig.
0: Tja, Christian, du Faulhauser, kannst du mal mit anpacken jetzt im Sommer. Also eine 3 Meter große Ananas als Umkleide. Wie haben die das denn alles gezimmert, da alles mit Paletten? Das klingt auch sehr nach, ich hau mir einen Nagel gerne mal in den Finger beim Aufbau in der kompletten Palette im Hemelinger Hafen in Bremen.

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1: Ah, herrlich. Ich habe eben gemeint, Christian hier, Reporterkollege bei Bremen 4, ist ein fauler Sack, der soll mal mit Rasenmähen helfen bei der kompletten Palette in Bremen-Hemeling. Dann hat er sich eben gemeldet, der ist gerade auf dem Rückweg aus Wildeshausen, hat sich ein bisschen aufgeregt.
2: Sag mal, was für ein fauler Sack da, ja? Ich bin ja mal hoch und komme gerade vom Gildefest. Wahnsinn, ey. Sag mal, habt ihr da nichts anderes zu tun oder was?
1: Christian, doch, es riecht hier durchaus nach Sonnencreme, nach Aioli. Wir haben ja auch viel zu tun am Feiertag. Pass du mal auf dich auf. Fahr dich runter, Christian. Entspann dich. Komm gut wieder an. Zurück ins Bremen-Vierland. Und Rasenmähen kannst du dann trotzdem bei der kompletten Palette in Bremen-Hemeling.

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1: Und es ist jetzt genau 5:30 A1 Osnabrück Richtung Bremen. Da liegen Gegenstände zwischen Wildeshausen Nord und Groß Ipschener. Und was habe ich noch? 2 Blitzer. Einer steht sehr prominent auf der A1 Bremen Richtung Osnabrück, Höhe Fechter in der Baustelle, und der andere auf der A27 Bremen Richtung Walsrode. Mal wieder im Dreieck Walsrode unter der Brücke, das ist da der 120er Bereich. Habt ihr noch Blitzer gesehen? Ey, dann sagt gern Bescheid. 0421 246 666. Ihr rettet uns allen den Arsch im Zweifel und ein... ihr rettet uns vor allem deswegen den Arsch, weil wir uns weniger ärgern im Zweifel. Da bin ich gerade selber ins Stolpern gekommen. Habe ich gemerkt. Ich weiß auch nicht. Leute, es ist doch Pfingstmontag. Der Tag ist fast rum. Jetzt reicht's mir auch langsam. Wir machen jetzt einfach weiter mit Musik von Sam Smith. Mein Name ist Matze Hoppe. Passt auf euch auf. Moin.

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Yay, von Culture Beat Mr. Vane, ein All-Time-Favorite hier auf Bremen 4. Jetzt könnte man denken, boah, nach dem Song kann es eigentlich nur schlechter werden. Vorsicht. Das, was mir die Musikredaktion von Bremen 4 jetzt rausgesucht hat, das habe ich seit ein paar Tagen tatsächlich gern. Und weil ich es auch übers Radio kennengelernt habe, den nächsten Song hier, ich habe erstmal gedacht, was ist das? Aber dann habe ich neulich gemerkt, beim Putzen in der Wohnung, dieser Song hat mich motiviert. Der hat Spaß gemacht. Ich hatte fast 50% Laune an der Arbeit. Und dahinter stecken The Bowser mit dem Song Magnetic. Gibt's jetzt hier auf Bremen 4. Moin.

0: Hier ist Bremen 4 und in Wildeshausen beim Gildefest gibt es gerade ein bisschen Stress, weil die Mädchen beim Kinderschützenfest nicht mitmachen dürfen. Da ist es Tradition, dass dann nur Jungs dabei sind und das finden nicht alle gut. Deswegen gab es heute an Pfingstmontag eine Demo. Gilde für alle war das Motto und da gab es so einen Wurfwettbewerb, bei dem alle mitmachen durften. Also Mädchen und Jungs. Gewonnen haben Marlena und Oskar.
1: Das hat mir sehr gut gefallen, weil manche könnten ja auch meinen, dass es jetzt nur eine Veranstaltung für die Mädchen ist, weil es gibt ja schon eine Nur-Jungs-Veranstaltung, aber ich finde es halt gut, dass jetzt auch Jungs und Mädchen wirklich gemischt sind.
0: So, das sagt Marlena, die ist also offensichtlich happy, hat auch ganz gut geworfen, sagt sie hier und sie sagt aber auch, sie hätte auch auf das richtige Armbrustschießen richtig Bock.
1: Wenn alle mitschießen dürfen, dann würde ich mitschießen, weil dann haben sie verstanden, dass das halt nicht in Ordnung ist, dass Mädchen ausgeschlossen werden.
0: Ey, keine Ahnung, wie alt Marlena hier ist, ne? Aber ich finde, die klingt auch schon richtig reflektiert und es kann auch sein, dass sie irgendwie erst 7, 8 Jahre oder so alt war. So, vielleicht klappt das ja nächstes Jahr beim Gildefest dann in Wildeshausen.

0: auf Bremen 4 und gleich vor den 4 News noch Pharrell Williams.
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1: Ui, heute Abend, heute Nacht eher sind Sterne wahrscheinlich zu sehen. Also es bleibt trocken heute Abend und auch heute Nacht. Wir haben gerade noch 26 Grad in Farge, 25 in Owelgönne, heute Nacht 10 Grad minimal drin und morgen richtig heiß, kaum Wolken, bis 31 Grad.
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2: Mit Thomas Becker-Glauch, guten Abend. Beschädigte Oberleitung legt den Zugverkehr zwischen Bremen und Hamburg lahm. Russland droht mit neuen Angriffen auf die ukrainische Hauptstadt Kiew. WHO warnt vor der weiteren Ausbreitung von Ebola in Zentralafrika. Das Wetter auch abends sonnig bei 21 bis 26 Grad. Die Bahnstrecke zwischen Bremen und Hamburg ist derzeit im Bereich Buchholz in der Nordheide voll gesperrt. Grund ist eine beschädigte Oberleitung. Außerdem gab es dort einen Böschungsbrand. Dies sorgt für massive Einschränkungen, berichtet aus der Nachrichtenredaktion Jan-Bastian Buck.
3: Ein Lokführer eines Metronomzugs hatte gegen 15.30 Uhr eine Schnellbremsung eingeleitet. Laut einem Sprecher der Deutschen Bahn waren technische Probleme an der Lok der Grund dafür. Als der Zug zum Halten gekommen ist, hatte das Zugpersonal dann laut Metronom Rauch an der Lok bemerkt. Die Bahn geht davon aus, dass dann ein Kurzschluss an der Metronomlok einen Oberleitungsschaden und einen Böschungsbrand verursacht hat. Der Zug mit mehr als 500 Fahrgästen an Bord wurde evakuiert, verletzt wurde laut Metronom niemand. Laut Metronom werden alle Züge auf der Strecke aktuell zurückgehalten. Es kommt dadurch zu einem Rückstau, zu hohen Verspätungen und Ausfällen auf der ganzen Strecke. Der Fernverkehr wird laut Bahn umgeleitet.
2: Die Städte Bremen und Bremerhaven haben im Gemeindecheck des Instituts der Deutschen Wirtschaft jeweils sehr gut abgeschnitten. Es ging darum, wie die Menschen in den Bereichen Digitales, Gesundheit, Mobilität, Freizeit und Bildung versorgt sind. Aus der Einzelheiten von Gabriele Intemann.
4: Für die Studie hat das Institut die mehr als 10.000 Gemeinden in Deutschland statistisch untersucht. Wie gut ist beispielsweise die Mobilfunk- und Internetanbindung? Wie viele Ärzte, Kliniken und Pflegeeinrichtungen gibt es? Wie ist die Versorgung mit Schulen und Kitas? Aus diesen Daten haben die Forscher ein Ranking erstellt. Dabei schneidet Bremerhaven besonders gut ab und kommt auf Platz 59. Bremen erreicht Rang 309. Gleichzeitig hat die Studie mehr als 5000 Menschen gefragt, wie zufrieden sie mit dem Angebot in diesen Bereichen in ihrer Gemeinde sind. Im Ländervergleich liegt Bremen dabei auf Platz 2, hinter Hamburg und vor Bayern.
2: Russland hat weitere Angriffe auf die ukrainische Hauptstadt Kiew angekündigt. Ziele sollen demnach Rüstungsbetriebe, Entscheidungszentren und Kommandoposten sein, heißt es aus dem Verteidigungsministerium in Moskau. Ausländische Staatsbürger und Mitarbeiter diplomatischer Vertretungen wurden aufgerufen, die Stadt zu verlassen. Russland begründet die geplanten Angriffe mit dem Beschuss eines Studentenwohnheims in der besetzten Region Luhansk. Dabei sollen mindestens 20 Zivilisten getötet worden sein. Das Ebola-Virus breitet sich in der Demokratischen Republik Kongo weiter aus. Laut dem Gesundheitsministerium sind bereits mehr als 200 Menschen an dem Virus gestorben. Nach Angaben der Weltgesundheitsorganisation gibt es mehr als 900 registrierte Verdachtsfälle und mehr als 100 bestätigte Infektionen. Das Land ist in Teilen seit Jahren von Gewalt geprägt, was die Bekämpfung der Krankheit erschwert. Vor allem im Osten sind Rebellengruppen aktiv. Berichten zufolge kam es bereits zu Angriffen auf medizinisches Personal. Am Abend geht es um den letzten offenen Startplatz der Fußball-Bundesliga. Erstligist Wolfsburg und Zweitligist Paderborn tragen ihr Relegationsrückspiel aus. Wolfsburg spielt seit 1997 in der Bundesliga. Paderborn will 6 Jahre nach dem letzten Abstieg zurück in die höchste deutsche Spielklasse. Das Hinspiel letzte Woche war 0:0 ausgegangen. Das waren die Nachrichten mit Thomas Becker-Glauch.
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1: A27 Walsrode Richtung Bremen zwischen dem Rastplatz Hammwiede Nord und Verden Ost liegt ein Tier und zwei Blitzer. Einer steht zurzeit auf der A1. Bremen Richtung Osnabrück, Höhe Fechter an der Baustelle. Und auf der A27 Richtung Walsrode im Walsroder Dreieck unter der Brücke.
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1: Mit Matze Hoppe und ich hatte auch überlegt, ob ich heute Abend mal Fußball gucke. Hab mich dann nochmal gefragt, wer spielt eigentlich? Und das ist ja so ein Scheißspiel. Wolfsburg gegen Paderborn. Wegen mir können die beide in die dritte Liga absteigen. Aber als, oh Gott. Ich glaube, wenn ich die Wahl hätte, sehe ich Paderborn eher in der ersten Liga. Irgendwie habe ich da mehr Lust drauf. Aber Wolfsburg kannst du ja wirklich so vergessen. Also, ich brauche keine Werbung für dieses Spiel machen, weil Wolfsburg und Paderborn können sich selber schon nicht gut genug vermarkten.

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So, man könnte meinen, dieser Song ist schon zu Ende, aber... Hey! Am Ende rasten die immer noch richtig aus hier. Peter Fox, oder wie man im Bremen-Vierland oft sagt, Peter Fox, mit Alles Neu hier gerade gespielt auf Bremen 4. Und jetzt ist mal Zeit für ein bisschen neue Musik. Ich sage euch mal was Neues, und zwar gemacht von Chris de Serendi. Dieser Song hier heißt Good Old Days.

Boah, Bahnsteigparty an sich klingt ja ganz nett, aber heute sind ein paar hundert Menschen wohl dazu gezwungen, weil halt zwischen Bremen und Hamburg gerade nichts geht. Und ich habe bei Instagram gerade eben einige Stories gesehen von Leuten, die unter anderem in Sprötze da im Landkreis Harburg gestrandet sind, hunderte, weil irgendwie eine Oberleitung kaputt ist. Jetzt denkt ihr euch, boah, nichts Neues, aber das ist doch scheiße. Du willst an Pfingstmontag einfach nur nach Hause. Dann ist da so eine Oberleitung beschädigt. Es gab auch ein Feuer, aber es ist wohl niemandem was passiert. Aber es werden gerade irgendwie Züge zurückgehalten und nach Bremen kommt man gerade mit der Bahn kaum. Nach Hamburg eh nicht. Ja, deswegen von außen, wenn ihr jetzt mit dem Auto gut durchkommt, ist ja die eine Sache. Aber wenn man dann an so einem Montag einfach nur nach Hause will und sich denkt so, boah, jetzt geht hier wieder nichts, ist auch scheiße. So, das ist also aktuell die Lage in Sachen Bahnsteigparty im Bremen-Vierland. Und musikalisch geht's hier weiter mit Harry Styles auf Bremen 4. Moin.

0: Sabrina Carpenter mit Espresso.
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0: 6:30 jetzt genau. Ich habe ehrlich gesagt nur noch 2 Blitzer für euch. Und der eine steht auf der A1 nach wie vor Bremen Richtung Osnabrück, Höhe Vechta in der Baustelle, und auf der A27 wird auch geblitzt, Bremen Richtung Walsrode im Walsroder Dreieck unter der Brücke. So, Matze Hoppe ist mein Name, Moinsen, und Alvaro Soler sagt jetzt Tschüss, und zwar Adios. Wichtig ist immer, dass man dieses Adios so lispelt im Spanischen. Also wurde mir mal so erklärt, ob es wirklich so ist, weiß ich nicht. Aber hier ist dieser Song, Adios, Alvaro Soler und Lavinia. Moin. Oder Ola.

So, Fritz Kalkbrenner mit dem Song, der an der Küste gehört werden muss. Wenn man mit der Küste am Auto ist, dann muss hier sowas wie Kings and Queens laufen. Lief gerade auf Bremen 4 und ich bin so ein bisschen neidisch mittlerweile auf meine Freundin, weil sie wird zu diesem Konzert hingehen und ich habe gesagt, nee, sehe ich nicht, ist mir zu teuer mit Anreise und so. Es geht um Noah Kahan. Mir ist der Typ erst seit diesem Jahr so richtig ein Begriff. Der hat jetzt vor ein paar Wochen das neue Album auch rausgebracht. Für mich so ein bisschen Kategorie stört nicht. Also das soll nicht zu negativ klingen, aber du kannst dieses Album von vorne bis hinten locker durchhören. Dann gibt's auch eine richtig gute Netflix-Doku zu dem Musiker hier. Richtig sehenswert. Da wird unter anderem gezeigt, wie er mit seiner Partnerin lange in der Stadt gewohnt hat. Dann wollen sie unbedingt aufs Land wieder rausziehen, machen das und sehr, sogar sehr emotional auch die Doku und man merkt, dass man so mit dem Musiker immer mehr, klarkommt, übereinstimmt. Noah Kahan läuft jetzt mit neuer Musik hier, auch vom neuen Album The Great Divide und dieser Song hier heißt Doors, also Netflix-Doku zu empfehlen. Die Tickets für die Tour sind trotzdem schweineteuer, wenn es überhaupt noch welche gibt. Hier ist der Song Doors bei Bremen 4.

Die Sporties hier auf Bremen 4. Ein Kompliment, ein All-Time-Favorite in der Unplugged-Version. Nächste Woche kommt ja auch die Doku in der ARD-Mediathek am Donnerstag. Habe ich schon richtig Bock drauf. So, eine Warnmeldung ist gerade eben noch reingekommen, und zwar von der B212 Gannakesee Richtung Nordenham zwischen Schwei B437 und der Weserquerung ist gerade ein Fahrrad unterwegs. Fahrt da bitte besonders vorsichtig.

0: Loy mit Am I Enough.
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0: So, und das geht heute noch, wenn wir mal auf morgen gucken, weil da wird es deutlich heißer. Wir haben 26 Grad jetzt gerade in Waldhöfen, 22 in Otterndorf. Bleibt überall trocken heute Abend und echt richtig angenehm. Schön im T-Shirt draußen sitzen, das geht. Morgen wird es aber richtig heiß. 31 Grad maximal auf den Inseln, deutlich frischer. Hier bis 20 Grad und morgen fast nur Sonne.
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2: Mit Thomas Becker-Glauch, guten Abend. Beschädigte Oberleitung beeinträchtigt den Zugverkehr zwischen Bremen und Hamburg. Russland droht mit neuen Angriffen auf die ukrainische Hauptstadt Kiew. Papst Leo warnt vor den Gefahren der künstlichen Intelligenz. Das Wetter auch abends sonnig bei 21 bis 26 Grad. Die Bahnstrecke zwischen Bremen und Hamburg ist nach einer stundenlangen Vollsperrung wegen eines Oberleitungsschadens wieder frei. Das hat die Pressestelle von Metronom mitgeteilt. Züge können den Abschnitt bei Buchholz in der Nordheide demnach wieder eingeschränkt befahren. Es kommt aber weiter zu Verspätungen, berichtet aus der Nachrichtenredaktion Katrin Martens.
3: Der Lokführer eines Metronomzugs hatte die beschädigte Oberleitung gegen 15.30 Uhr bemerkt. Das erklärte ein Sprecher des privaten Eisenbahnbetreibers. Er musste eine Schnellbremsung einleiten. Als der Zug zum Halten kam, bemerkte das Zugpersonal Rauch an der Lok. Außerdem war in dem Bereich nicht nur die Oberleitung beschädigt, auch Teile der Böschung waren in Brand geraten. Der Zug mit mehr als 500 Fahrgästen an Bord wurde evakuiert, verletzt wurde niemand. Laut Metronom mussten zeitweise alle Züge zurückgehalten werden. Es kommt auch jetzt noch weiter zu Verspätungen und Ausfällen auf der ganzen Strecke.
2: Russland hat weitere massive Angriffe auf die ukrainische Hauptstadt Kiew angekündigt. Ziele sollen demnach Rüstungsbetriebe, Entscheidungszentren und Kommandoposten sein, heißt es aus dem Verteidigungsministerium in Moskau. Ausländische Staatsbürger und Mitarbeiter diplomatischer Vertretungen wurden aufgerufen, die Stadt so schnell wie möglich zu verlassen. Russland begründet die weiteren geplanten Angriffe mit dem Beschuss eines Studentenwohnheims in der besetzten Region Luhansk. Dabei sollen mindestens 20 Zivilisten getötet worden sein. Erst in der Nacht auf gestern stand Kiew massiv unter Beschuss. Nach einem Jahr im Amt hat Papst Leo heute seine erste Enzyklika veröffentlicht, eine Art Regierungserklärung. Darin widmet er sich vor allem dem Thema künstliche Intelligenz. Diese berge viele Risiken für das menschliche Zusammenleben. Nötig seien daher strenge Richtlinien, sagte Leo. Aus Rom berichtet Anna Giordano.
4: Wie wirkt sich künstliche Intelligenz auf das Menschsein aus und auf das menschliche Zusammenleben? Diesen Fragen widmet sich Papst Leo der 14. in seiner ersten Enzyklika. Bei der Präsentation sagte er, dieses Schreiben sei durch Zuhören entstanden. Er habe mit KI-Unternehmen über die neuesten Entwicklungen gesprochen, aber auch mit Politikern, Verantwortlichen, mit Eltern und Lehrern. KI könne dem Menschen helfen, ihm aber auch schaden, wenn der Umgang damit nicht verantwortungsbewusst sei. Entsprechend forderte der Papst, die Würde des Menschen müsse immer im Zentrum stehen. Er warnte vor der Illusion, dass der Mensch besser, wertvoller oder glücklicher werde, wenn er seine Schwächen an eine fehlerfreie KI auslagern könne.
2: Die Weltgesundheitsorganisation warnt vor einer Verschlimmerung der Ebola-Epidemie in Zentralafrika. In der Demokratischen Republik Kongo und in Uganda breite sich die Krankheit schneller aus, als Gegenmaßnahmen ergriffen werden könnten, sagte WHO-Generaldirektor Tedros Ghebreyesus. An den Kongo angrenzende Staaten seien stark gefährdet und müssten sofort handeln. Laut dem Gesundheitsministerium des Kongo sind bereits mehr als 200 Menschen an dem Virus gestorben. Heute Abend geht es um den letzten offenen Startplatz der Fußball-Bundesliga. Erstligist Wolfsburg und Zweitligist Paderborn tragen ihr Relegationsrückspiel aus. Wolfsburg spielt seit 1997 in der Bundesliga. Paderborn will 6 Jahre nach dem letzten Abstieg zurück in die höchste deutsche Spielklasse. Das Hinspiel letzte Woche war 0:0 ausgegangen. Das waren die Nachrichten mit Thomas Becker-Glauch.
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0: Mit der B212 Ganderkesee Richtung Norden Hamm, da ist gerade ein Fahrradfahrer unterwegs zwischen Schwei, der B437 und der Weserquerung. Und dann habe ich noch 2 Blitzer. Einer steht auf der A1, wenn ihr aus Bremen Richtung Osnabrück unterwegs seid, Höhe Fechter in der Baustelle. Und auf der A27 Richtung Walsrode im Dreieck Walsrode unter der Brücke.
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0: So, Tag auch. 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

So, guten Tag auch. Hier ist Bremen 4 mit einem All-Time-Favorite von OPM. Heaven is a Halfpipe. Und ich will hier echt, das ist gar nicht so mein Vibe, ein Oberlehrer oder so machen, aber dass Social Media Gift ist, wissen wir. Und ich war eben auch mal wieder zu lange bei Insta. Was habe ich da mitgenommen? Ja, nix. Und ja, es hat mich wieder viel Zeit gekostet. Aber für eine Sache kann man Social Media wirklich nur gutheißen. Weil ich lerne da viele neue Songs kennen. Durch Videos, pack die dann in meine private Playlist und denk mir so, geil, das macht richtig Laune. So, und zuletzt habe ich den hier kennengelernt. Gemacht von Another und 54 Ultra. Dieser Song heißt Talk to You. Und ich will, dass ihr jetzt eine Sache macht. Und zwar, egal wo ihr seid, zu Hause, im Auto, in der Küche, macht das Ding laut. Nervt die Nachbarn. Nervt eure Mitmenschen in der Wohnung. Es wird jetzt laut gemacht, weil dieser Song hat es verdient. Talk to you bei Bremen 4. Moin.

Gibt es eigentlich noch diese MTV Unplugged-Reihe? Weil das war schon damals bei den Sportfreunden Stiller so ein geiles Album, was da entstanden ist. Und das war gerade Samy Deluxe auch mit einem MTV Unplugged vom Song Weck mich auf, hier auf Bremen 4. Moin.

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0: Oioioi. Der Song auf dem Pfingstmontag hatte ich auch noch nicht mitgerechnet. How to Save a Life von The Fray hier um kurz nach 7:30.
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0: Das geht schnell. Da ist gerade nicht mehr viel los auf den Straßen. Bin ein bisschen selber verwundert. Ich habe heute mit viel mehr Verkehr irgendwie gerechnet, aber ich glaube, das wird wahrscheinlich morgen eher der Fall sein, weil in Bremen und Niedersachsen morgen ja auch noch schulfrei ist. Wahrscheinlich deswegen heute noch ein paar irgendwo unterwegs und nicht auf den Straßen. Also, weder Staus, größere Staus, noch Blitzer gemeldet. Das heißt, wir können direkt weitermachen mit Musik. Oh, herrlich. Dann kann ich jetzt mal eine Runde rumlaufen. Und moin, sag ich noch. Mats Hoppe bin ich. Guten Tag.

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Tupac mit Changes, ein All-Time-Favorite hier auf Bremen 4. Ey, keiner hat bei dem Wetter bisher über diese vielen Mückenstiche gesprochen, weil ich find's auch total geil und ich war heute auch schon schwimmen und es ist total cool, dass wir jetzt so ein Wetter haben. Aber ich musste heute eine halbe Stunde Blumen gießen, das hat mich ein bisschen genervt und ich habe am Körper zig Mückenstiche an Stellen, an denen ich nicht mehr wusste, dass man sich da kratzen kann. Und deswegen habe ich, was das angeht, so ein bisschen Respekt vor den nächsten Wochen, weil ich glaube, diese Scheißmücken, die mögen so ein bisschen, ich weiß nicht, welches Blut die genau mögen, aber ich bin auf jeden Fall sehr anfällig und merke gerade, dass es mich sehr juckt. Deswegen, Mücken bleibt fern. So, jetzt machen wir weiter mit ein bisschen Inhalt hier bei Bremen 4, gemacht von Holly Humberstone. Der Song heißt To Love Somebody.

was provoziert uns der Song so für die Woche hier? Work, work, work, work. Rihanna zusammen mit Drake. Fand ich aber trotzdem ganz geil, auch wenn ich arbeitstechnisch nicht so maximal viel Bock auf die Woche habe, hat mir der Song gerade gefallen. So, Rihanna und Drake habe ich gerade gespielt und das ist der Zeitpunkt für mich jetzt zu sagen, das war's. Finito la Musica. Ich bin jetzt raus, hier geht's weiter gleich mit der ARD-Popnacht ab 20 Uhr und wir hören uns am Mittwoch Nachmittag wieder. Morgen bin ich raus, aber Mittwoch ab 14 Uhr wieder da. Passt auf euch auf, ey. Versucht das Geilste aus dem Wetter zu machen. Und denkt ans Blumengießen. Da hab ich auf jeden Fall mit zu kämpfen die nächsten Tage, weil da bin ich verantwortlich. Also bis dann, macht's gut. Das Taxi.

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1: Mit Thomas Becker-Glauch. Guten Abend. Oberleitungsschaden auf der Bahnstrecke zwischen Bremen und Hamburg sorgt für Behinderungen und Zugausfälle. Russland droht mit neuen Angriffen auf die ukrainische Hauptstadt Kiew. WHO warnt vor der weiteren Ausbreitung des Ebola-Virus in Zentralafrika. Das Wetter am Abend weiter freundlich bis 22 Grad. Die Bahnstrecke zwischen Bremen und Hamburg ist nach einem Oberleitungsschaden und einem Böschungsbrand teilweise wieder frei. Wie die Eisenbahngesellschaft Metronom mitteilte, können Züge den betroffenen Abschnitt wieder mit reduzierter Geschwindigkeit befahren. Allerdings kommt es weiter zu Verspätungen und Ausfällen auch im Fernverkehr der Deutschen Bahn. Katrin Martens.
2: Ein Gleis ist weiterhin gesperrt, teilte ein Sprecher vom Metronom mit. Denn dort steht demnach weiterhin der Zug, der während der Störung und des Böschungsbrandes geräumt werden musste. Der Lokführer des Zuges hatte den Schaden an der Oberleitung gesehen und einen Nothalt ausgelöst. Das Zugpersonal bemerkte dann Rauch an der Lok und Feuer an der Böschung. Der Zug wurde daraufhin geräumt. Nach Angaben des Sprechers waren etwa 500 bis 600 Reisende in dem Zug. Sie wurden mit Bussen weiter transportiert. Die Feuerwehr konnte den Brand löschen. Wie der Schaden an der Oberleitung, der Rauch in dem Zug und der Böschungsbrand genau zusammenhängen, sei noch unklar und müsse geprüft werden, so der Sprecher weiter.
1: Russland hat weitere Angriffe auf die ukrainische Hauptstadt Kiew angekündigt. Ziele sollen demnach Rüstungsbetriebe, Entscheidungszentren und Kommandoposten sein, heißt es aus dem russischen Verteidigungsministerium. Ausländische Staatsbürger und Mitarbeiter diplomatischer Vertretungen wurden aufgerufen, die Stadt so schnell wie möglich zu verlassen. Russland begründet die geplanten Angriffe mit dem Beschuss eines Studentenwohnheims in der besetzten Region Luhansk. Dabei sollen mindestens 20 Zivilisten getötet worden sein. Die Weltgesundheitsorganisation warnt vor einer Verschlimmerung der Ebola-Epidemie in Zentralafrika. In der Demokratischen Republik Kongo und in Uganda breite sich die Krankheit schneller aus, als Gegenmaßnahmen ergriffen werden könnten, sagte WHO-Generalsekretär Tedros Ghebreyesus. An den Kongo angrenzende Staaten seien stark gefährdet und müssten sofort handeln. Laut dem Gesundheitsministerium des Kongo sind bereits mehr als 200 Menschen an dem Virus gestorben. In Marienhafe in Ostfriesland ist am Nachmittag ein 13 Jahre altes Mädchen in einem Kiessee ertrunken. Nach Angaben der Polizei war zunächst ein Notruf wegen eines vermissten Kindes eingegangen. An der anschließenden Suche waren rund 80 Kräfte von Feuerwehr und THW beteiligt. Taucher konnten das Mädchen aber nur noch tot aus dem See bergen. Das waren die Nachrichten mit Thomas Becker-Glauch. Die Nacht bleibt sternklar, lokal kann sich etwas Nebel bilden. Die Temperaturen sinken auf 14 Grad auf den Inseln und bis 12 Grad in Bremen und Achim. Morgen wird's dann wieder sonnig und sommerlich. Die Temperaturen steigen weiter an, auf den Inseln bis 22 Grad und bis 31 Grad in Bremen und Oldenburg. Morgen am Mittwoch wird's dann ebenfalls sonnig und durchweg trocken.
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3: Die B73 Cuxhavener Straße, Hamburg-Stade, ist in der Ortsdurchfahrt Neukloster zwischen dem Neukloster Forstweg und der Yorker Straße wegen des Pfingstmarktes bis Dienstag früh in beiden Richtungen gesperrt. Die B495 Ostener Straße, Hemmoor-Bremer-Förde, ist zwischen Alter Deichweg und Neulandermoor nach einem LKW-Unfall in beiden Richtungen gesperrt. Die B495 in Ebersdorf, Hauptstraße, ist zwischen Lagerstraße und Mehedorfer Straße wegen einer Wanderbaustelle bis 29. Mai 2026 wechselseitig gesperrt.
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4: Mit Markus Barsch, hallo, schön, dass ihr da seid. Ein großer Abend, ein großer Fußballabend in Paderborn und auch in Wolfsburg. Bundesliga, Relegationsrückspiel, wird am Ende dieses Abends der SC Paderborn in der Bundesliga spielen oder der VfL Wolfsburg seinen Platz dort verteidigen. In einer halben Stunde, knapp einer halben Stunde, gleich um 8:30 ist Anpfiff. Wir sind ganz nah dabei für euch bei diesem Spiel. Erstmal Joe, End of Beginning.
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0: Hallo!
1: Hier ist Pop, eure Abendshow. Hallo Deutschland. Das ist die gemeinsame Abendshow von Bremen 4, HR3, MDR Jump, NDR 2, SR1 und WDR 2. Ich komme nochmal rein. Produziert von euch von SWR 3. Bald ist Festivalsaison und alle so, yes, genau der richtige Moment, um noch eben folgenden Weltrekord zu feiern. Habt ihr den auch gesehen? Die älteste Crowdsurferin ever. Seit die Dinosaurier weg sind, wie wir vermuten, mit 99 Jahren hat sie sich auf einem Konzert von der Menge eben auf Händen tragen lassen durch die Reihen. Kevin Frisch ist hier aus unserem Abendshow Crowdsurf Kompetenz Spezialteam. Das ist auch alles hochoffiziell festgestellt, ne?
2: Absolut. Also sie steht damit jetzt im Guinness-Buch der Rekorde. Pauline Kenner heißt sie und in dem Eintrag steht so viel wie: Im zarten Alter von 99 Jahren ist Pauline über mehrere Reihen von Menschen gecrowdsurft und hat damit diesen rockenden Weltrekord errungen.
1: So möchte man sein mit 99. Ich will eben crowdsurfen. Hier, die Menge hat sie aber auch mega abgefeiert. Das ist alles Originalton.
3: Wow. Granny, Granny,
1: Granny.
2: Die Oma. Sie ist auch ein bisschen auf Insta aktiv mit ihrem Enkel und deswegen sie ist da die Gangster-Granny und deswegen rufen die alle Granny, Granny. Und das ist eben nach dem Crowdsurfen, das war bei einem Konzert mit um die 20.000 Menschen in Texas und sie steht da einfach mit so einem wahnsinnig breiten Grinsen auf der Bühne und freut sich hart. Ist super.
1: Sie weiß doch schon ein bisschen, wie Fame geht,
2: ja,
1: oder?
2: Das ist wirklich so. Ich fand auch total geil, beim Crowdsurfen lag sie so auf so einer gepolsterten Sunny-Trage.
1: Normalerweise machst du das ohne irgendwas.
2: Normalerweise macht man das ohne.
1: Aber Entschuldigung, das ist mit 99 sehr in Ordnung, dass man auf einer gepolsterten Sunny-Trage das macht. So.
2: Lass mich ehrlich sein.
1: Ja.
2: Lass mich ehrlich sein. Wenn du nach 4 Tagen Festival am allerletzten Tag bei der Hauptband abends, wenn du da sagst, alles klar, komm, ich gehe jetzt nochmal Crowdsurfen, oder? Ja. Also manchmal denke ich mir da schon, jetzt, ich würde so eine nehmen.
1: So eine Matratze, so eine gepolsterte?
2: Ja, ich würde eine nehmen.
1: Ist in Ordnung.
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David Guetta, Jennifer Lopez, Save Me Tonight. Hier kommt noch was aus dem Verkehrszentrum. Vorsicht auf der A81, Stuttgart Richtung Heilbronn. Zwischen Stuttgart-Zuffenhausen und Ludwigsburg-Süd, da liegen Fahrzeugteile auf allen Fahrstreifen. A81, Stuttgart Richtung Heilbronn, zwischen Stuttgart-Zuffenhausen und Ludwigsburg-Süd. Vorsicht!

20 nach 8 ist es. Hallo, hier ist Pop, eure Abendshow. Wir begleiten mal eben Lucas Graham in sein Elternhaus. Wir haben ja sonst gerade nichts vor. Noch 8 Minuten bis zum Anpfiff. Wir sind natürlich gleich bei der Relegation für euch dabei. Zurück zu Lucas Graham. Seine neue Single Second Chance, die ist ja am Freitag rausgekommen. Und die hat ja so einen schönen Folk-Touch, haben wir schon ein paar Mal gespielt seitdem. Und dass Lucas Graham Folk so gerne mag, das kommt nicht von ungefähr. Ganz früh hat es schon angefangen. Da war er doch ganz klein in seinem Elternhaus in Kopenhagen. Da sind schon immer früher viele tourende Folk-Bands, Musikerinnen, Musiker vorbeigekommen, weil sein Papa einfach so ein riesen Fan von dieser Musik war. So war das damals. Da kamen sie einfach bei ihm vorbei und haben Sachen getrunken. Und so. Genau das will Lucas Graham mit seiner neuen Single noch mal ein bisschen aufleben lassen, feiern und auch mit seinem neuen Album, das hat er schon angekündigt, darauf können wir uns dann Mitte August freuen. Hier jetzt erstmal ganz neu, Lucas Graham, Second Chance. Yeehaw, in der Abendshow.

0: Lucas Graham aus Kopenhagen. Second Chance.
1: Total falsch ausgesprochen, holländisch ausgesprochen. Ne? Das heißt, glaube ich, Kopenhagen. Kopenhagen? Egal. Hallo, hier ist Pop, eure Abendshow. Es ist 20.26 Uhr auf die Sekunde. Genau noch 4 Minuten bis zum Anpfiff. Relegation, Rückspiel, SC Paderborn gegen den VfL Wolfsburg. Das Hinspiel ging 0:0 aus, also heute Abend die Entscheidung. Wird Paderborn erstklassig und Wolfsburg in die zweite Liga wandern? Wir werden es erleben. Oder bleibt alles, wie es ist? Die Fans natürlich entsprechend alle völlig on fire. Wie geht's einem Trainer wohl vor so einem Spiel? Hier bei Ralf Kettemann, Trainer vom SC Paderborn, ist es so, sein Handy steht schon seit einer ganzen Weile überhaupt nicht mehr still, aber er antwortet nur noch Familie, Freunden, Spielern und anderen Trainern. Es geht nicht anders.
2: Ich bin wirklich über jede Nachricht dankbar. Ich sehe es eher als Anerkennung, ich sehe Menschen, die dran teilnehmen einfach. Ne? Ich schaff's nur nicht, weil ich das Handy einfach nicht mag, den Leuten zu antworten, weil mich kostet das echt Energie. Aber ich bin dankbar über jede Nachricht, beantworte sie aber nicht.
1: Auch Dieter Hecking, Trainer des VfL Wolfsburg, ist in der Pressekonferenz gefragt worden, wie geht's Ihnen vor dem Spiel? Und er so:
3: Gut.
1: Das war's. Mehr braucht's ja auch nicht. Das lassen wir so stehen. In knapp 3 Minuten ist Anpfiff. Ihr verpasst hier nichts.
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0: heute auf der A27 Bremerhaven Richtung Bremen. Zwischen Stotel und Hagen befindet sich eine ungesicherte Unfallstelle. A270 Blumenthal Richtung Ilpol. Die Ausfahrt Bremen-Fegesack-Mitte ist wegen Bauarbeiten bis 29. Mai gesperrt. Die B73 Cuxhavener Straße Hamburg-Stade ist in der Ortsdurchfahrt Neukloster zwischen dem Neukloster Forstweg und der Yorker Straße wegen des Pfingstmarktes bis Dienstag früh in beiden Richtungen gesperrt.
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2: Und hier ist Pop, eure Abendshow am Pfingstmontagabend mit Markus Barsch. Hi!

0: Okay, das ging schnell. Für den Bundesligisten VfL Wolfsburg spielt beim SC Paderborn um den Klassenerhalt. Und wir gehen direkt zu unserem ARD-Reporter Marc Eschweiler ins Stadion nach Paderborn.
1: Erster guter Ball von Wolfsburg in die Spitze auf Dagim. Der legt ab für Pecinovic und Tor! Wolfsburg führt in der dritten Minute. Der erste Angriff, langer Ball auf Dagim und er legt von der Grundlinie zurück in den Strafraum und am Elfmeterpunkt drückt Pecinovic den Ball flach ins Eck. 0:1. So, Tor nach Schilderung 34.
0: Okay. 1-0 für den Bundesligisten. Ihr verpasst hier nichts in eurer Abendshow.
2: Der Applaus ist längst vorbei.

Home. Hier ist Pop, eure Abendshow. 11,5 Minuten gespielt beim Relegationsrückspiel. VfL Wolfsburg in Paderborn führt immer noch 1-0. Das heißt, wenn das so bliebe, aber es sind noch ein paar Minuten zu spielen, dann würde sich nichts ändern. Paderborn steigt nicht auf und Wolfsburg nicht ab. Hier ist Siku aus Leicestershire. Dangerous Lover in der

Viertelstunde gespielt in der Relegation, führt Wolfsburg immer noch 1:0. Vorsicht auf der A66. Wiesbaden Richtung Frankfurt zwischen Eschborner Dreieck und Nordwestpreuß Frankfurt. Ungesicherte Unfallstelle auf der linken Spur. Und es liegen auch Fahrzeugteile hier auf allen Fahrstreifen. Vorsicht auf der A66, Wiesbaden-Frankfurt. Zwischen Eschborner Dreieck und Nordwestkreuz Frankfurt. Ungesicherte Unfallstelle auf der linken Spur. Fahrzeugteile auf allen Fahrstreifen.

Nichts Neues passiert im Relegationsrückspiel. SC Paderborn, VfL Wolfsburg immer noch 0:1. Und wir sind in der 20. Minute. Vorsicht auf der A81 Heilbronn Richtung Stuttgart zwischen Ludwigsburg Nord und Ludwigsburg Süd. Kaputtes Auto auf der rechten Spur.

7 Minuten vor 9 ist es. Hier ist eure Abendshow, die gemeinsame Abendshow von MDR Jump HR3. Ich bin durcheinander gerade, weil wir natürlich für euch das Spiel verfolgen. Verflixt nochmal. Also hier ist die ARD jedenfalls mit allen angeschlossenen Anstalten. Wir freuen uns, dass ihr da seid. Wir gucken natürlich für euch die Relegation an. Und der VfL Wolfsburg, der Bundesligist, der seinen Platz dort verteidigen will, führt seit der dritten Minute 1-0, aber spielt jetzt in der Unterzahl seit einigen Minuten. Denn Joachim Mähle von Wolfsburg, gelb-rot. Das heißt 75 Minuten reguläre Spielzeit übrig noch. Für den SC Paderborn vielleicht damit was anfangen zu können mit dieser Überzahl. Also, wir halten euch auf dem Laufenden hier. 1-0 Wolfsburg noch. Wir werden sehen, wie es weitergeht gleich.

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1: Mit Thomas Becker-Glauch. Guten Abend. Russland droht mit neuen Angriffen auf die ukrainische Hauptstadt Kiew. WHO warnt vor der weiteren Ausbreitung des Ebola-Virus in Zentralafrika. Papst Leo fordert Einschränkungen für den Einsatz künstlicher Intelligenz. Das Wetter in der Nacht meist sternenklar bei 10 bis 16 Grad. Russland plant offenbar weitere massive Angriffe auf die ukrainische Hauptstadt Kiew. Der Kreml hat Ausländer und Mitarbeiter diplomatischer Vertretungen aufgefordert, die ukrainische Hauptstadt so schnell wie möglich zu verlassen. Einzelheiten aus der Nachrichtenredaktion von Katrin Mattens.
2: Der geplante Beschuss soll demnach sowohl auf Entscheidungszentren als auch auf Kommandoposten in Kiew zielen, teilte das Außenministerium in Moskau mit. Er sei eine direkte Antwort auf den ukrainischen Angriff in der von Russland besetzten Region Luhansk Ende der Woche. Dabei wurden nach Angaben der Besatzungsbehörden in einem Studentenwohnheim mehr als 20 Zivilisten getötet. Der Generalstab in Kiew wiederum erklärte, die Attacke habe einer dort stationierten Militäreinheit gegolten. Am Wochenende hatte Russland die Ukraine wieder massiv bombardiert und dabei auch die Hyperschallrakete Oreschnik eingesetzt. Dabei wurde auch das AED-Studio sowie das Büro der Deutschen Welle massiv beschädigt.
1: Die Weltgesundheitsorganisation warnt vor einer Verschlimmerung der Ebola-Epidemie in Zentralafrika. In der Demokratischen Republik Kongo und in Uganda breite sich die Krankheit schneller aus, als Gegenmaßnahmen ergriffen werden könnten, sagte WHO-Generaldirektor Tedros Ghebreyesus. An den Kongo angrenzende Staaten seien stark gefährdet und müssten sofort handeln. Laut dem Gesundheitsministerium im Kongo sind bereits mehr als 200 Menschen an dem Virus gestorben. Nach einem Jahr im Amt hat Papst Leo heute seine erste Enzyklika veröffentlicht, eine Art Regierungserklärung. Darin widmet er sich vor allem dem Thema künstliche Intelligenz. Diese berge viele Gefahren für das menschliche Zusammenleben, nötig seien daher strenge Richtlinien. Der Papst sieht aber auch Chancen in KI. Das Problem sei jedoch, dass zunehmend private Akteure die Entwicklung steuern würden und nicht Staaten, so Leo. Ein Böschungsbrand und ein Oberleitungsschaden haben am Nachmittag zu einer stundenlangen Vollsperrung auf der Bahnstrecke zwischen Bremen und Hamburg gesorgt. Ein Zug mit mehreren hundert Reisenden musste geräumt werden. Mittlerweile ist die Strecke wieder einspurig befahrbar. Es kommt aber immer noch zu Einschränkungen, Verspätungen und einzelnen Teilausfällen. Die Züge könnten den betroffenen Streckenabschnitt bei Buchholz nur mit reduzierter Geschwindigkeit passieren, heißt es. Das waren die Nachrichten mit Thomas Becker-Glauch. Die Nacht bleibt sternenklar. Lokal kann sich etwas Nebel bilden. Temperaturen sinken auf 12 bis 14 Grad. Morgen wird es dann wieder sonnig und sommerlich. Die Temperaturen steigen dabei weiter an. Auf den Inseln sind zwischen 20 und 22 Grad möglich. In Bremen sogar bis 31 Grad. Ebenso in Oldenburg.
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3: A270, Blumenthal Richtung Ilpol. Die Ausfahrt Bremen-Fegesack-Mitte ist wegen Bauarbeiten bis 29. Mai gesperrt. Die B73, Cuxhavener Straße, Hamburg-Stade, ist in der Ortsdurchfahrt Neukloster zwischen dem Neukloster-Forstweg und der Yorkerstraße wegen des Pfingstmarktes bis Dienstag früh in beiden Richtungen gesperrt. Die B495 in Ebersdorf, Hauptstraße, ist zwischen Lagerstraße und Mehedorfer Straße wegen einer Wanderbaustelle bis 29. Mai 2026 wechselseitig gesperrt.
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4: Mit Markus Bahr, schön, dass ihr da seid. Wir haben natürlich für euch die Bundesliga-Relegation im Blick. Nichts passiert in den vergangenen 10 Minuten. SC Paderborn 0 und der Bundesligist VfL Wolfsburg immer noch ein Tor Vorsprung seit der dritten Minute. Wir sind in der 34. Spielminute und halten euch hier natürlich auf dem Laufenden. Erstmal Somber 12 to 12.
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0: Da ist der Ausgleich in der Relegation. Wir gehen sofort live ins Stadion zu unseren beiden ARD-Reportern Christopher Schulze und Christopher Klein.
1: Erstmal bedient in ihrem Gästeblock. 1500 weiß gekleidete Gästefans müssen den Torjubel des SC Paderborn ertragen. Und den hören wir uns da jetzt mal an. Der weite Einwurf von Korda auf den Kopf von Brackelmann, der verlängert am vorderen 5-Meter-Eck weiter in die Mitte und hinten am zweiten Pfosten. Flugkopfball von Philipp Bilbia zum 1:1.
0: Also, Ausgleich. Paderborn ja seit der 14. Minute auch in Überzahl. Jetzt sind es noch 6 Minuten reguläre Spielzeit bis zur Pause.

So, immer noch unentschieden. Man kommt ja kaum zum Atmen. Hallo Freunde, hier ist Pop, eure Abendshow. Pop, eure Abendshow. Natürlich mit dem fetten Blick auf die Relegation. Immer noch 1:1 in der 44. Minute der regulären Spielzeit. Da war einiges los, wie wir nachher auch von unserem Reporter hier nochmal zusammenfassend in 5 Minuten erfahren werden. Deswegen gibt es sicherlich ein paar Minuten obendrauf, aber vorher um 21:14 und 24 Sekunden jetzt genau, vielleicht kurz den Moment ein bisschen durchzuschnaufen, mal ein bisschen vielleicht zu atmen auch und so, sich zu beruhigen. Flickst nochmal. Philosophie mit F. Wir haben schon philosophiert, jetzt weil Fußball gerade so ein Thema ist, über Sachen aus dem Fußball, wie zum Beispiel, das ist so schön salomonisch gewesen, vor 1000 Jahren war das ungefähr, wäre Fußball gerechter, wenn die Mannschaften in der Halbzeitpause nicht die Seiten, sondern die Trikots tauschen würden. Sind bei großen und erfolgreichen Fußballvereinen eigentlich Ausnahmespieler die Regel? Da platzt einem der Kopf. Wenn Juristen in der Fußballmannschaft, wenn die eingewechselt werden, sind es dann automatisch Rechtsverteidiger? 899 Trilliarden von diesen Hirnaushängern stehen auch in der Barschen Philosophiegalerie, dies auf popabend.de. Ich muss immer mit einem Auge... Ein hängendes Auge ist auf der Glotze rechts im Studio 1:1, alles gut. Also auf popabend.de sind 60.000 Philosophien, könnt ihr euch durchklicken. Und heute verkabeln wir unsere Synapsen neu. Guck mal, weil Wolfsburg gerade spielt, ist ja wohl eine Autostadt. Kommt von Carsten aus Niederwörresbach, auch eine Autostadt. Ist der beliebteste Stall für Elefanten das Modell Rüsselsheim. Okay. Und es gibt 2 Minuten obendrauf. Wir sind jetzt in der 90 plus ersten.

0: Kiss Pop, eure Abendshow in der ARD, die gemeinsame Abendshow von Bremen 4, HR3, MDR Jump, NDR 2, SR1 und WDR 2, produziert für euch von SWR 3. Wir gucken Fußball für euch, wenn ihr nicht gucken könnt. Die erste Halbzeit im Relegationsrückspiel ist soeben abgepfiffen. Da geht ordentlich was ab. SC Paderborn gegen den VfL Wolfsburg. Die Paderborner wollen gerne aufsteigen in die Bundesliga. Die Wolfsburger möchten da bleiben. 1:1 steht es jetzt gerade zur Pause. Paderborn hat eben noch den Ausgleich gemacht. Und Wolfsburg ist einer weniger auf dem Platz, seit der 14. Minute gelb-rot gab's. Unser Mann im Stadion ist unser ARD-Sportreporter Marc Eschweiler, live aus Paderborn. Marc, für alle, die nicht gucken können, in ganz kurz, was waren deine Highlights aus Halbzeit 1?
1: In ganz kurz, also für alle Highlights müssen wir, glaube ich, die Sendezeit verlängern.
0: Die hast
1: also, was hier in den ersten 45 Minuten los war, ist halt einfach Relegation und Fußballleidenschaft pur. Das hat richtig gekracht da unten auf dem Rasen. Es gab ja auch schon die gelb-rote Karte für Joachim Mähle vom VfL Wolfsburg. Das ist natürlich ein Negativ-Highlight, vor allem für den Bundesligisten. Aber die beiden Tore waren schön rausgespielt. Pečinović, dritte Minute 1-0 Wolfsburg. Und alles sah so aus, als könnte sich die Millionentruppe aus Niedersachsen wieder retten. Und dann kam halt der Underdog mit Philipp Bilbia. Der hat in der zweiten Liga in dieser Saison mal einen Viererpack gemacht. Und heute hat er das 1-1 erzielt, das Tor per Kopf in der 38. Minute. Also es ist halt einfach ein richtig cooles Fußballspiel bei einer richtig coolen Atmosphäre. Und ehrlich gesagt, aus Wolfsburger Sicht oder aus Paderborner Sicht kommt die Pause eigentlich viel zu früh. So gut wie die waren, hätten die irgendwann das 2-1 gemacht.
0: Gibt ja zum Glück noch eine zweite Hälfte. Ein bisschen Gerangel gab es zwischendurch auch, ne?
1: Ja, aber das gehört einfach bei so einem Spiel dazu. Also der Schiedsrichterbeobachter vom DFB, der sitzt direkt neben mir. Und wir haben uns in der ersten Halbzeit irgendwann mal angeguckt und er meinte dann nur, ist alles ein bisschen drüber, ne? Also es ging richtig zur Sache. Und Felix Zweier, das ist ja zum Glück ein sehr erfahrener Schiedsrichter, hat das alles gut wegmoderiert. Aber da waren schon echt ein paar üble Foulspiele auch dabei. Sehr viel Gerangel, viel Geschubse und auch schon Riesentheater auf den Auswechselbänken. Da sind beide Bänke mal aufeinander zugestürmt. Mhm. Und du hast gedacht, wir sind jetzt hier beim Boxen oder beim Wrestling. Gleich geht's in den Ring. Aber da haben sich dann auch genug dazwischen geworfen. Also, aber das ist halt einfach Relegation. Es geht um die Bundesliga. Der SC Paderborn kann zum dritten Mal aufsteigen. Der VfL Wolfsburg will nicht zum ersten Mal absteigen und das spürst du halt und das macht dieses Spiel ehrlich gesagt so cool.
0: Ja, Wolfsburg ist ja auf dem Papier eigentlich die bessere Mannschaft. Paderborn hat einer mehr aktuell. Hast du eine Prognose, Marc?
1: Also wenn das so weiterläuft wie in der letzten halben Stunde der ersten Halbzeit, kann eigentlich nur der SC Paderborn als Sieger vom Platz gehen. Also der VfL Wolfsburg war nach der gelb-roten Karte 14 Minuten komplett lost. Die wussten nicht mehr, wo ist vorne, wo ist hinten. Die waren nur noch im eigenen Strafraum. Eine halbe Stunde lang. Paderborn hatte eine Chance nach der nächsten und dann fiel auch irgendwann der Ausgleich. Und deswegen habe ich gesagt, die Pause kommt aus Paderborner Sicht zu früh. Auch die Fans hätten sich, glaube ich, gewünscht, dass es noch 5 Minuten weitergeht. Dann wäre irgendwann das 2-1 gefallen. Jetzt hat Wolfsburg mit dem erfahrenen Trainer Dieter Hecking natürlich die Chance, mal alles neu zu sortieren und sich auch noch mal irgendwie neu einzustellen. Und deswegen bin ich extrem gespannt auf die zweite Halbzeit.
0: Vielen Dank für diese Zusammenfassung der ersten Hälfte. Unser ARD-Sportreporter Marc Eschweiler live aus Paderborn. Wir hören uns nach der Abpfiff wieder. Dankeschön.
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Die 80er haben angerufen. Sie wollen Dead or Alive zurück. You Spin Me Round in eurer Abendshow. Halbzeit in der Relegation. Wir haben es gehört. 1:1. Spannende zweite Hälfte gleich. Wir halten euch natürlich hier auf dem Laufenden. Jetzt erstmal Neues aus Großbritannien von Holly Humberstone. Die kennen wir hier von. Riesendebüt. Holly Humberstone, To Love Somebody. Und hier, jetzt, fängt sehr leise an, Plinky Plonky, Cruel World, Holly Humberstone, neu in der Abendshow.

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4: Es ist 9:30.
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5: Heute Nacht ist der Himmel sternenklar. Bis zum Morgen kann sich wiederum lokal etwas Nebel bilden. Die Luft kühlt sich ab auf 16 bis 14 Grad auf den Inseln sowie direkt an der Küste, 12 Grad in Bremen bis 10 Grad in Hambergen. Morgen gibt es erneut sonniges Frühsommerwetter bei maximal 20 bis 22 Grad auf den Inseln, 28 Grad in Hechthausen bis 32 Grad in Kloppenburg.
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6: Die B73 Cuxhavener Straße, Hamburg-Stade, ist in der Ortsdurchfahrt Neukloster zwischen dem Neukloster Forstweg und der Yorker Straße wegen des Pfingstmarktes bis Dienstag früh in beiden Richtungen gesperrt. Die B495 Ostener Straße, Hemmoor-Bremer-Förde, ist zwischen Alter Deichweg und Neulandermoor nach einem LKW-Unfall in beiden Richtungen gesperrt.
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4: Und hier ist Pop, eure Abendshow. Mit Markus Barsch. Schön, dass ihr da seid. Wir haben die zweite Hälfte der Relegation natürlich für euch im Blick.

0: Ach, Oliver Dien ist total entspannt. So easy to fall in love in eurer Abendshow. 55 Minuten gespielt in der Relegation. SC Paderborn immer noch 1, VfL Wolfsburg immer noch 1. Hinspiel war 0-0. Wenn es so bliebe, jetzt noch die restlichen Minuten bis zur 90. Dann gäbe es Verlängerung. Ihr wisst, wie es ist. Wir halten euch hier über alles auf dem Laufenden.
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0: Jetzt ist Rockmusik gefährlich? Sind AC/DC und Metallica mit dem Teufel im Bund und bringen junge Menschen auf die schiefe Bahn mit Absicht? Es gab eine Zeit, da haben das die Leute, nun, vor allem in Amerika, tatsächlich geglaubt. Das war noch die Zeit der Tonbandgeräte und Schallplattenspiele, die man eben rückwärts laufen lassen konnte. Unser ARD-Popmann Bernd Lechler über geheime, böse Botschaften in Songs, die wir alle kennen.
3: Später nannte man es die Satanic Panic. Versteckt sich in Stairway to Heaven eine Liebeserklärung an den Teufel, My Sweet Satan? Also rückwärts, hier nochmal. Und falls ja, wäre das schädlich? Wegen dieses Songs mussten Judas Priest 1990 in Nevada vor Gericht klarstellen, dass kein darin verstecktes Do-It zwei junge Fans in den Selbstmord getrieben hatte. In Arkansas gab es sogar einen Gesetzesentwurf, um sogenanntes Backmasking zu verbieten. Das hätte auch Queen getroffen. Denn wenn man Another One Bites the Dust rückwärts laufen lässt, singt Freddie Mercury da nicht It's Fun to Smoke Marijuana? Natürlich nicht, nur sind Verschwörungstheorien halt reizvoll. Es gab zwar echtes Backmasking, hier tarnen Slayer im Song Hell Awaits ein schon etwas gruseliges Join Us, komm mit uns. Und Pink Floyd machten sich so über die ganze Aufregung lustig. Auf The Wall findet man rückwärts den Satz Congratulations. Glückwunsch, Sie haben die Geheimbotschaft entdeckt. Und heute? Auf Coldplays Album Music of the Spheres findet man rückwärts den Satz Remember, everyone is an alien somewhere. Wir sind alle irgendwo Ausländer. Aber das ist ja nun nicht diabolisch. Dazu sagte der Sänger von Judas Priest damals, wenn man unterschwellige Befehle verstecken könnte, dann hätten sie sich was Besseres einfallen lassen. Zum Beispiel, kauft mehr von unseren Platten. Halten das nur noch Fame.
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0: Oh, weg war's mal gerade. Achtung, Falschfahrer, auf der A38 Göttingen Richtung Halle. Zwischen Bleicherode und Großwechslungen, da kommt ein Falschfahrer entgegen. Ganz rechts fahren, nicht überholen. Auf der A38 Göttingen Richtung Halle. Zwischen Bleicherode und Großwechslungen, Falschfahrer unterwegs, Vorsicht in beiden Richtungen. Bitte ganz besonders vorsichtig fahren.

hier ist auch eine geheime Botschaft. Bei Back Loser. Das hören aber nur Leute mit Spezialgehirn. Da gibt es Leute, die denken, gleich sagt das, sprechen sie Deutsch. Also, das ist ja... Wie, das habt ihr gehört? Habt ihr ja Spezial gehört. 21.50 Uhr, hier ist Bob, eure Abendshow. Immer noch 1-1 im Relegationsrückspiel Paderborn-Wolfsburg.

Seit ungefähr 10 Jahren wollen Martin Garrix und Ed Sheeran schon einen Song zusammen machen. Die haben auch vor 10 Jahren schon angefangen. Und dann hatten beide plötzlich ganz viel zu tun. Aber jetzt ist er fertig. Der heißt Repeated, neu in der Abendshow. Garrix und Sheeran. Stay.

Martin Garrix, Ed Sheeran repeated in der Abendshow. Immer noch 1-1 in der 66. Spielminute der Relegation beim Fußball. Nicht vergessen wollen wir die Eishockey-WM. Da spielt Deutschland gegen Großbritannien gerade. Ende zweites Drittel, Deutschland führt 4-1.

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1: Mit Thomas Becker-Glauch, guten Abend. Russland informiert die USA über bevorstehende Angriffe auf Kiew. Israel verstärkt die Militäroffensive gegen die Hamas im Libanon. Google droht offenbar eine Rekordstrafe der EU-Kommission. Das Wetter der Nacht mal sternklar bei 10 bis 16 Grad. Russland hat erneut massive Angriffe auf Kiew angekündigt. Darüber hatte Außenminister Sergei Lavrov am Abend US-Außenminister Marco Rubio informiert, heißt es aus Moskau. Ausländer und Diplomaten wurden aufgefordert, die ukrainische Hauptstadt so schnell wie möglich zu verlassen. Für das ARD-Studio Moskau berichtet Lilia Becker.
2: Auf Anweisung von Kreml-Chef Wladimir Putin beginnen die russischen Streitkräfte mit, Zitat, systematisch gezielten Schlägen gegen Einrichtungen der ukrainischen Rüstungsindustrie in Kiew, darunter mutmaßlichen Produktionsstätten für Drohnen, sowie Entscheidungszentren und Kommandoposten. Russland geht es um einen Vergeltungsschlag. Der Kreml wirft der Ukraine vor, am Freitag eine Berufsschule in der Stadt Starobielsk angegriffen zu haben, im russisch besetzten Teil des Gebiets Luhansk. Das Völkerrecht zur Ukraine gehört. Nach russischen Angaben starben dabei 21 Studierende.
1: Israels Ministerpräsident Benjamin Netanyahu hat angeordnet, die Militäroffensive gegen die Hisbollah-Miliz im Libanon deutlich zu verstärken. Als Ziel nannte er in einer Videobotschaft, die Miliz zu zerschlagen. Er sagte, Israel befinde sich in einem Krieg mit der Hisbollah. Die israelische Armee gab kurz darauf auf X bekannt, Ziele der Hisbollah in mehreren Landesteilen angegriffen zu haben. Zwischen dem Libanon und Israel gilt seit Mitte April eigentlich eine Waffenruhe, die unlängst unter US-Vermittlung verlängert wurde. Die EU-Kommission will offenbar eine Rekordstrafe gegen die Alphabet-Tochter Google verhängen. Dem Handelsblatt zufolge geht es um den Vorwurf, dass Google eigene Dienste in seiner Online-Suche bevorzugt. Dafür droht nun eine hohe dreistellige Millionensumme. Die Entscheidung soll noch vor der Sommerpause offiziell verkündet werden. Ein Böschungsbrand und ein Oberleitungsschaden haben am Nachmittag zu einer stundenlangen Vollsperrung auf der Bahnstrecke Bremen-Hamburg gesorgt. Ein Zug mit mehreren hundert Reisenden musste geräumt werden. Mittlerweile ist die Strecke wieder einspurig befahrbar. Es kommt aber immer noch zu Einschränkungen, Verspätungen und einzelnen Teilausfällen. In Marienhafe in Ostfriesland ist am Nachmittag ein 13 Jahre altes Mädchen in einem Kiessee ertrunken. Nach Angaben der Polizei war zunächst ein Notruf wegen eines vermissten Kindes eingegangen. An der anschließenden Suche waren rund 80 Kräfte von Feuerwehr und DLRG beteiligt. Taucher konnten das Mädchen aber nur noch tot aus dem See bergen. Und das waren die Nachrichten mit Thomas Becker-Glauch. Die Nacht bleibt sternklar. Lokal kann sich zum Morgen etwas Nebel bilden. Die Temperaturen sinken auf 12 bis 14 Grad. Morgen wird es dann wieder sonnig und sommerlich. Die Temperaturen steigen weiter an. Auf den Inseln bis 22 Grad und bis 31 Grad in Bremen und Oldenburg.
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3: Vorsicht bitte in beiden Richtungen auf der A28 Leer-Oldenburg. Zwischen Westerstede West und Westerstede liegen Gegenstände. A270 Blumenthal Richtung Ilpol. Die Ausfahrt Bremen-Fegesack-Mitte ist wegen Bauarbeiten bis 29. Mai gesperrt. Die B73 Cuxhavener Straße Hamburg-Stade ist in der Ortsdurchfahrt Neukloster zwischen dem Neukloster-Forstweg und der Yorker Straße wegen des Pfingstmarktes bis Dienstag früh in beiden Richtungen gesperrt. Die B495 Ostener Straße Hemmoor-Bremer-Förde ist zwischen Alter Deichweg und Neulandermoor nach einem LKW-Unfall in beiden Richtungen gesperrt.
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4: Mit Markus Barsch. Hallo, schön, dass ihr da seid. Um kurz nach 10. Paderborn, Wolfsburg, Relegation. 75 Minuten gespielt, ganz genau. 1:1 immer noch. Ihr verpasst hier nichts. Was für ein Stress, oder? So ein Relegationsspiel. Sollen wir erstmal einen Glückskeks aufmachen gleich? Oh ja, wir machen erstmal einen Glückskeks auf. Wenn ihr ein bisschen Weisheit braucht, meldet euch. 07221-2011. Wir machen Keks auf. Ihr kriegt den Spruch. Der Moderator frisst den Keks. Deal, Deal. 07221-2011.
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0: Es ist 22.11 Uhr. Paderborn in der Relegation gegen Wolfsburg. Immer noch 1:1 in der 82. Spielminute. Jetzt Pop, eure Abendshow in der ARD. Hallo Deutschland. Wir gehen mal ganz unten links in die Republik. Da ist Freiburg, nicht ganz unten links. Das wäre noch weiter unten links, wäre Lörrach zum Beispiel. Aber in Freiburg in der Straßenbahn hockt der Patrick. Was ist das für eine Durchsage, Patrick? Was sagt die? Wo hält die gleich, die Bahn?
1: Jetzt ist gerade Hockensburg und ist hier Baustelle. So, um es kurz zu machen.
0: Was sagst du? Was? Was? Baustelle? Ja. Muss jetzt aussteigen wieder?
1: Nein. Kann ich aber.
0: Okay. Patrick, du hast gerade angerufen, die Verbindung ist so halb cool. Du hast gesagt, weil ich habe einen Glückskeks gefunden im Studio. Freue ich mich immer, mache ich mal auf für euch. Für ein bisschen Weisheit für die neue Woche. Was hast du vor in der kommenden Woche? Vielleicht hilft dir der Keks? Hast du irgendwas vor?
1: Ja, Businessplan fertigstellen. Da kann ich das vielleicht gerade gebrauchen.
0: Businessplan fertigstellen, habe ich verstanden. In Wortfetzen, in der schlechten Verbindung in der Straßenbahn in Freiburg.
1: Einen Moment, ich gehe mal raus.
0: Das ist vielleicht besser. Ach, weil du gerade stehst? Ach, die Bahn steht?
1: Nee, jetzt bin ich mal draußen. Jetzt war es nicht besser, oder?
0: Ein bisschen besser, ja. Du bist jetzt extra ausgestiegen für den Glückskicks. Das ist ja aber lieb.
1: Natürlich, wenn ich schon berühmt wäre.
0: Dann Patrick, sag mal, was es für ein Business ist, ohne groß Werbung zu machen, was du verkaufst?
1: Ja, Maßanzüge und mit ein bisschen Glück Asien, Import-Export.
0: Also Asien, Import-Export? Auch Glückskekse? Willst du Glückskekse importieren?
1: Ja, das wäre meine Geschäftsidee mit SR3-Logo.
0: Okay, warte mal. Ich mache den jetzt auf, den Keks für dich. Mal sehen, was aus deinem Businessplan wird. Brösel, Brösel. In der Mitte durchgebrochen. Hier kommt's. Der Spruch. Und unsere Glückskekse sind ja magisch. Die kommen aus der Harry Potter Werkstatt. Da erscheint in dem Moment, wo ich ihn aufmache und den Keks und den Zettel rausziehe, steht hier schon mal zum Beispiel, lieber Patrick. Und dann wird's aber sehr höflich wiederum von Seiten des Kekses, denn er sieht's. Lieber Patrick, Sie sind originell und kreativ. Das steht hier wirklich. Kannst du damit was anfangen?
1: Ja, und das Komplimente stimmen ja immer.
0: Gute Woche, Patrick. Ja, Grüße nach Freiburg.
1: Dankeschön.
0: Tschüss.
2: Danke. 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

0: Giant Rooks, Want It Back neu.
1: Von den Jungs aus NRW. In eurer Abendshow, hier kommt die Entwarnung gerade von der A38 endlich. Göttingen Richtung Halle, kein Falschfahrer mehr zwischen Bleicherode und Großwechslungen. Kommt gut und sicher und bitte bald an. 90 Minuten sind gespielt. 3 Minuten gibt's obendrauf in der Relegation Paderborn-Wolfsburg 1:1. Und wenn die vorbei sind, gleich nach dem Abpfiff der regulären Spielzeit, schalten wir wieder live nach Paderborn zu unserem ARD-Reporter ins Stadion. Lass uns mal die zweite Hälfte nochmal einschätzen und dann Ausblick auf die Verlängerung. Vielleicht, wenn nichts mehr passiert bis dahin.

0: Es ist 22.23 Uhr. Man kann sich ja kaum halten. Das ist mal ein Spiel mit Action. Relegation, Rückspiel, SC Paderborn, VfL Wolfsburg 1:1. Stets nach Abpfiff der regulären Spielzeit, gerade eben abgepfiffen. Entscheidet sich also in der Verlängerung oder sogar erst im Elfmeterschießen. Unser ARD-Sportreporter Marc Eschweiler live aus Paderborn. Einmal kurz die Highlights bitte aus Halbzeit 2 im Schnelldurchlauf. Wir können nur so viel sagen, wir haben es ja gesehen. Pfosten, Mann!
1: Junge, also das kannst du dir nicht ausdenken, was das für ein intensives Spiel ist. Ich habe schon so viele Spiele kommentiert in über 20 Jahren als Reporter, aber das hier toppt's nochmal. Also diese Spannung, Sven Michel, der Paderborner Stürmer, köpft in der letzten Minute der Nachspielzeit den Ball an den Innenpfosten und das Aluminium rettet den VfL Wolfsburg fürs Erste und der SC Paderborn. Ja, hier kriegt keiner mehr die Tür zu, weil die hatten so viele Chancen. Zweimal Pfosten, Sebastian Klaas per Schuss auch ans Aluminium. Ein Wolfsburger hat mal auf der Linie gerettet. Also Paderborn in Überzahl auch. Die bessere Mannschaft, aber der Ball will einfach nicht ins Tor. Und deswegen kriegen wir jetzt beim Stand von 1:1 auch noch Verlängerung. Als wäre es nicht schon, ja, verrückt genug.
0: Schöner Fußballabend aber für alle Fans.
1: Ja, also das ganz ehrlich, das ist das, was den Fußball ausmacht. Da spielt auf der einen Seite der kleine SC Paderborn mit dem Saisonetat von 12 Millionen Euro gegen den VfL Wolfsburg mit 140 Millionen Euro. Und die liefern hier einen Fight ab, dass du einfach nur Fan dieser ostwestfälischen Mannschaft werden kannst und irgendwie dich fragst, was ist eigentlich mit dieser Millionentruppe aus Wolfsburg los? Was stimmt da eigentlich nicht? Unterzahl hin oder her, die wehren sich einfach nicht genug. Paderborn hätte es eigentlich fußballerisch verdient, aber das macht eben dieses verrückte Spiel aus, dass jetzt der VfL Wolfsburg sich in die Verlängerung rettet. Und eigentlich, ganz ehrlich, dieses Spiel bräuchte eigentlich Elfmeterschießen, damit das komplette Drama ausgefüllt wird an diesem Abend.
0: Warten wir es ab. Vielen Dank, unser ARD-Sportreporter Marc Eschweiler, live aus Paderborn.
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0: 5 Minuten in der ersten Hälfte der Verlängerung gespielt bei der Relegation. Paderborn immer noch 1, Wolfsburg 1. Zu Ende ist Eishockey-WM Deutschland-Großbritannien. Deutschland gewinnt mit 6:3.
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0: Es ist 11:15.
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5: Heute Nacht ist der Himmel sternenklar. Bis zum Morgen kann sich wiederum lokal etwas Nebel bilden. Die Luft kühlt sich ab auf 16 bis 14 Grad auf den Inseln sowie direkt an der Küste, 12 Grad in Bremen bis 10 Grad in Hambergen. Morgen gibt es erneut sonniges Frühsommerwetter bei maximal 20 bis 22 Grad auf den Inseln bis 32 Grad in Kloppenburg und Bassum. Dazu weht schwacher, im Verlauf öfter mäßiger, von Südwest über West auf Nordwest drehender Wind. An der See treten im Verlauf mitunter starke Böen auf.
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6: Vorsicht bitte in beiden Richtungen auf der A27 Bremerhaven-Bremen. Zwischen Bremerhaven-Wulsdorf und Bremerhaven-Süd laufen Rehe. Die B73 Cuxhavener Straße, Hamburg-Stade, ist in der Ortsdurchfahrt Neukloster zwischen dem Neuklosterforstweg und der Yorker Straße wegen des Pfingstmarktes bis Dienstag früh in beiden Richtungen gesperrt. Die B495 Ostener Straße, Hemmoor-Bremer-Förde, ist zwischen Alter Deichweg und Neulandermoor nach einem LKW-Unfall in beiden Richtungen gesperrt.
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0: Bruno geht zur Seite. Wir gehen sofort ins Stadion nach Paderborn.
1: Und springen ihm auf die Schultern. Flanke von der linken Seite. Und die rutscht durch. Und dann steht er völlig blank. Ist nicht überrascht wie Michel. Zuletzt zuvor mal. Und haut den Ball Volley rein.
2: Ist das Tor zur Bundesliga für den SC Paderborn? Und wer war's? Na, hört mal rein. Genau, er war's und er hat dafür gesorgt, dass nicht nur alle Spieler auf dem Rasen durchgedreht sind und die Fans auf der Tribüne, sondern das gesamte Trainerteam, alle Einwechselspieler. Ich habe zum Beispiel den Co-Trainer Pit Reimers gesehen, genau wie sein Chef Ralf Kettemann, T-Shirt, kurze Hose und dann ist er auf den Rasen gerannt wie ein Berserker in der absoluten Ekstase der Freude der SC Paderborn. Und vielleicht ist es ja wirklich Kurdas Treffer. Der SC Paderborn ist so kurz vorm dritten Bundesliga-Aufstieg. Und jetzt, lieber Christian, muss sich der VfL Wolfsburg wirklich was überlegen. Und jetzt muss der VfL Wolfsburg vor allem auch relativ bald ins Risiko gehen.
0: Also, Christopher Klein war das und Christian Schulze, unsere beiden ARD-Reporter live aus dem Studio in Paderborn. Paderborn, zweite Liga, noch für 2-1 gegen Wolfsburg.

Hier ist Pop, eure Abendshow. Hallo Deutschland. Die gemeinsame Abendshow von Bremen 4, HR3, MDR Jump, NDR 2, SR1 und WDR 2. Produziert mit Liebe, Herzblut, Hingabe. Und jetzt einen spontanen Schnellstquiz, oder? Von SWR3. Wir haben noch gar nicht gequizzt heute. Gequizzelt? Gequizzert? Das machen wir jetzt. Ich habe gerade gesehen, das ist jetzt sehr nischig, das muss ich zugeben. Heute ist Tag des Handtuchs, Towel Day. Der Tag des Handtuchs, der Towel Day, ist ein Gedenktag für den Autor Douglas Adams. Klingelt es beim einen oder der anderen? Noch nicht. Der am 11. Mai 2001 tragischerweise verstorben ist. Der Towel Day ist der 25. Mai. Weil das ist so, Douglas Adams ist der Autor von Per Anhalt durch die Galaxis. So kam ich gerade drauf. Wenn ihr dieses Buch schon mal in den Händen hattet oder vielleicht eventuell den Film gesehen habt. Oder es gab auch mal in grauer Vorzeit eine TV-Adaption, die hatte einen gewissen Charme, war so herrlich produziert. Ich glaube von der BBC in England natürlich, wo auch Douglas Adams herkam. Wenn ihr euch auskennt beim Anhalter durch die Galaxis, das ist einfach ein Buch, das, wenn ihr das noch nicht gelesen habt, macht es mal aus Spaß. Könnt ihr ja vielleicht in den Sommerferien oder so mitnehmen, irgendwo am Strand mal ein bisschen lesen. Das ist einfach, das muss man tüchtig gelesen haben. Per Anhalter durch die Galaxis. Das ist ja eine fünfteilige Trilogie. Erst hat er das erste Buch geschrieben, dann hat er gedacht, oh, ich mache eine Fortsetzung, zweites Buch, ne? Restaurant am Rande des Universums und so. Das war, glaube ich, der dritte. Ich weiß gar nicht mehr, wie der zweite hieß, egal. Da gab es aber noch Teil 4 und Teil 5. Das einzige Buch, wo aus der Trilogie 5 Bände wurden. Es reicht eigentlich, wenn man den ersten Band liest, also Per Anhalter durch die Galaxis. Wenn ihr euch auskennt mit diesem Werk, ja, man muss es so nennen, dann ruft sofort an. 07221 2011. Wenn ihr zum Beispiel wisst, dass die beiden Hauptprotagonisten Arthur Dent und Ford Prefect heißen, dann seid ihr hier richtig. 07221 2011.

0: Ach, auf Deutschland ist eigentlich ist immer Verlass. Ich hatte schon Angst, weil der Moderator dieser Sendung, Klammer auf ich, Klammer zu, ich liebe den Anhalter durch die Galaxis. Dieses Buch habe ich verschlungen vor vielen Jahren von Douglas Adams. Der ist am 11. Mai 2001 gestorben und der Towel Day ist immer am 25. Mai, weil an diesem Tag tragen seine Fans den Tag über ein Handtuch mit sich herum. Das ist wichtig, denn ein Handtuch ist, wenn man durch die Galaxis reist, wenn man durchs Universum reist, ist es ein unfassbar, unermesslich wichtiges Ding. Das muss man einfach dabei haben. Ein Handtuch. Leute, nehmt immer ein Handtuch mit, wenn ihr durch die Galaxis fahrt. Und deswegen ehren wir Douglas Adams, der viel zu früh gestorben ist. Und das machen wir zusammen mit Frank aus Hohkeppel im Bergischen Land. Hallo Frank, bist du da, Frank?
1: Ich bin da, hallo Marco.
0: Na, wann hast du den Anhalter zuletzt in der Hand gehabt?
1: Oh, 2-3 Jahre her.
0: Oh, was? Oh, bei mir ist es bestimmt 20. Macht nichts. Ich liebe das Buch. Und den Film, ich dachte auch, da kam ja irgendwann mal so ein Film vor, war 15 Jahren, 10 Jahren, irgendwie so, ne?
1: Ja, da war Douglas Adams leider schon tot.
0: Da war er schon tot, aber ich dachte, na gut, gehe ich mal ins Kino. Und du, der war ja gar nicht so schlecht. Der war eigentlich ganz süß gemacht. War gut. Wo sie dann irgendwie diese Wollfäden kotzen, minutenlang, das hat mir sehr gut gefallen. Das ist die einzige Szene, an die ich mich noch erinnere. Ich muss sie mal wieder angucken. Wir spielen das spontane Douglas Adams per Anhalter durch die Galaxis Schnellstquiz. Das ist jetzt super nischi. Wenn ihr keine Ahnung von diesem Buch oder dem Film oder so habt, dann guckt ihr jetzt ins Radio und denkt, worüber reden diese zwei Honks? Egal, wir machen es trotzdem, Frank.
1: Ja.
0: Frank, wie hieß nochmal der Typ mit den zwei Köpfen und dem praktischen dritten Arm? A, Bibo, Justin Bieber oder eventuell C, Zafford Beeblebrox?
1: Zafford ist es.
0: Ja, das Haus von einer der Hauptfiguren in der Geschichte, Arthur Dent, soll ja zu Beginn abgerissen werden, weil da eine Umgehungsstraße hin soll. Das ist ja eine putzige kleine Metapher dafür, dass die ganze Erde gesprengt werden soll, weil A, Außerirdische uns eine ganze Weile schon beobachtet haben und finden, ist besser so, wenn wir das alles in die Luft bringen. Oder B, da wo die Erde ist, soll eine intergalaktische Umgehungsstraße hin.
1: Ja, das ist B.
0: Ja, ist richtig. Den Abriss der Erde machen natürlich die Vogonen, die können das gut. Wie heißt nochmal der Chef von denen? A, Worf, Sohn des Mook, oder B, Prostetnik Vogoniels?
1: Das ist Prostetnik.
0: Das ist richtig, Vogoniels. Weißt du noch, dass der gerne dichtet? Fällt mir gerade noch ein.
1: Mit ja, ja, das ist ein bisschen problematisch, weil also die Menschen überstehen das nicht.
0: Das ist so grauenerregend. Wir machen, vervollständige die erste Zeile von einem wunderbaren Gedicht von Prostetnik Vogoniels. Ich sag nur, oh, zerfrettelter A, Ozelot oder B, Grunzwanzling?
1: B, Grunzwanzling, sehr schön.
0: Ich weiß nicht mehr genau, wie es weitergeht. Ich, dein Angesicht, das ist für mich wie Schnatterfleck auf Bienenstich oder so. Ne? War es nicht, Zeile 2? Was man sich für einen Quatsch merkt, anstatt wichtige Sachen. Manchmal verzweifelt man an sich selber, also ich. Zum Schluss noch schnell, du bist auf der Gewinnerspur, Frank aus Hohkeppel.
1: Ja.
0: Wie lautet nochmal die 7,5 Millionen Jahre lang von einem Supercomputer berechnete Antwort auf die ultimative Frage nach dem Leben, dem Universum und dem ganzen Rest?
1: Ich glaube, ich habe 4 T-Shirts damit. 42.
0: Die Antwort auf die Frage aller Fragen ist 42. Danke, Computer. Dafür haben wir dich 7,5 Millionen Jahre rechnen lassen. Frank, bleib dran, du hast gewonnen. Toll.
1: Danke.
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0: Paderborn führt immer noch 2:1, 111 Minuten gespielt gegen den VfL Wolfsburg. Winkt da der Aufstieg? Es ist 22.53 Uhr, noch was aus dem Verkehrszentrum. Vor Sie bitte auf der A555 Köln-Bonn zwischen Wesseling und Bornheim. Da sind Personen auf der Fahrbahn. Und Vorsicht auf der B9 Koblenz Richtung Mainz zwischen der B49 und Hauptbahnhof. Steht ein defektes Fahrzeug.
1: Kommt gut und sicher und bald an.
0: Kriege ich noch rein hier, warte mal. Gefahreninfo für Bayern kommt gerade noch rein. In Fürth kommt es aufgrund eines Brandes im Bereich der Hafenstraße zu Rauchentwicklung. Bitte Fenster und Türen geschlossen halten. In Bayern, in Fürth, kommt es aufgrund eines Brandes im Bereich der Hafenstraße zu Rauchentwicklung. Fenster und Türen und Lüftung aus und zu und geschlossen halten.

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1: Mit Thomas Becker-Glauch, guten Abend. Russland informiert die USA über bevorstehende Angriffe auf Kiew. Israel verstärkt die Militäroffensive gegen die Hamas im Libanon. Deutsche Eishockeymänner gewinnen bei der WM gegen Großbritannien. Das Wetter in der Nacht meist sternenklar bei 10 bis 16 Grad. Russland hat erneute massive Angriffe auf Kiew angekündigt. Darüber hat Außenminister Sergej Lavrov am Abend US-Außenminister Marco Rubio informiert, heißt es aus Moskau. Ausländer und Diplomaten wurden aufgefordert, die ukrainische Hauptstadt so schnell wie möglich zu verlassen. Einleiten von Lilia Becker.
2: Auf Anweisung von Kreml-Chef Wladimir Putin beginnen die russischen Streitkräfte mit, Zitat, systematisch gezielten Schlägen gegen Einrichtungen der ukrainischen Rüstungsindustrie in Kiew. Darunter mutmaßlichen Produktionsstätten für Drohnen sowie Entscheidungszentren und Kommandoposten. Russland geht es um einen Vergeltungsschlag. Der Kreml wirft der Ukraine vor, am Freitag eine Berufsschule in der Stadt Starobielsk angegriffen zu haben, im russisch besetzten Teil des Gebiets Luhansk, das völkerrechtlich zur Ukraine gehört. Nach russischen Angaben starben dabei 21 Studierende.
1: Israels Ministerpräsident Benjamin Netanyahu hat angeordnet, die Militäroffensive gegen die Hisbollah im Libanon deutlich zu verstärken. Als Ziel nannte er in einer Videobotschaft, die Miliz zu zerschlagen. Er sagte, Israel befinde sich in einem Krieg mit der Hisbollah. Die israelische Armee gab kurz darauf auf X bekannt, dass sie Ziele in mehreren Landesteilen angegriffen hat. Aus Sorge vor einer israelischen Offensive flohen offenbar zahlreiche Menschen aus den südlichen Vororten der Hauptstadt Beirut. Die EU-Kommission will offenbar eine Rekordstrafe gegen die Alphabet-Tochter Google verhängen. Dem Handelsblatt zufolge geht es um den Vorwurf, dass Google eigene Dienste in seiner Online-Suche bevorzugt. Dafür droht nun eine hohe dreistellige Millionensumme. Die Entscheidung soll noch vor der Sommerpause offiziell verkündet werden, heißt es. Die Bahnstrecke zwischen Bremen und Hamburg ist nach einem Oberleitungsschaden wieder befahrbar. Wie die Bahngesellschaft Metronom mitteilte, können die Züge den betroffenen Abschnitt derzeit mit verringertem Tempo passieren. Ein Gleis bleibt aber weiter gesperrt. Wegen eines Kurzschlusses und eines Schadens an der Oberleitung war die Strecke bei Buchholz etwa 3 Stunden lang voll gesperrt. Bei der Eishockey-WM hat Deutschland die Chance aufs Weiterkommen gewahrt. Gegen Großbritannien konnte sich das Team im letzten Vorrundenspiel mit 3-6 durchsetzen. 3-6 durchsetzen. Damit ist Deutschland auf Schützenhilfe Ungarns angewiesen. Der Außenseiter muss morgen Mittag gegen Lettland gewinnen. Holen die Letten nur einen Punkt, ist das DEB-Team ausgeschieden. Das waren die Nachrichten mit Thomas Becker-Glauch. Das Wetter, die Nacht bleibt sternenklar. Lokal kann sich etwas Nebel bilden. Morgen wird es dann wieder sonnig und sommerlich. Die Temperaturen steigen weiter an. Auf den Inseln bis zu 22 Grad und bis 31 Grad in Bremen und Oldenburg.
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3: Vorsicht bitte auf der A7 Hamburg Richtung Hannover. Zwischen Hamburg-Marmstorf und Fleestedt liegt ein Tier. Vorsicht bitte in beiden Richtungen auf der A27 Bremerhaven-Bremen. Zwischen Bremerhaven-Wulsdorf und Bremerhaven-Süd laufen Rehe. Vorsicht bitte auf der A29 Oldenburg Richtung Wilhelmshaven. Zwischen Kreuz Oldenburg-Nord und Rasthede liegen Gegenstände. Die B73 Cuxhavener Straße, Hamburg-Stade, ist in der Ortsdurchfahrt Neukloster zwischen dem Neukloster Forstweg und der Yorker Straße wegen des Pfingstmarktes bis Dienstag früh in beiden Richtungen gesperrt.
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4: Mit Markus Barsch, hallo am Pfingstmontagabend, es ist so wirr. Komm, wir gehen sofort ins Stadion nach Paderborn zu unseren beiden Reportern Christian Schulze, Christopher Klein. Ist das schon der Abpfiff gerade gewesen?
5: Es sind nur noch ganz wenige Augenblicke, bis der SC Paderborn in die Bundesliga aufsteigt. Jetzt wird nochmal beraten, wo der Ball genau liegt. Felix Zweier sagt, genau hier. Und Nick Betzner will diesen Freistoß ausführen. Der Freistoß ist freigegeben und Nick Betzner lässt sich noch mal ein bisschen Zeit. Jetzt der Ball raus, auf die linke Seite, weitergeleitet. Paderborn bleibt im Ballbesitz. Aber jetzt gibt es Einwurf für den VfL Wolfsburg. Was macht Zweier? Der guckt noch nicht auf die Uhr. Sagt Wolfsburg, einwerfen. Kriegt der VfL Wolfsburg noch mal einen Angriff hin oder ist das der Abstieg? Jetzt der Ball ins Mittelfeld gespielt. Jetzt kommt der lange Schlag nach vorne. Und die Paderborner mit Hansen mit dem Kopf dazwischen. Ball im Mittelfeld ist frei. Castaneda kloppt ihn zur Seite. Dort Sosa für den VfL Wolfsburg. Rechtes 16-Eck. Nochmal weitergeleitet zu Amura. Amura mit der Flanke hinten an den zweiten Pfosten. Und dann der Nachschuss drüber. Riesenchance. Und dann ist...
6: Nein,
5: es ist noch nicht Feierabend. Ah, Felix Zweier packt sich nochmal ans Ohr. Muss vielleicht einen Moment warten. Gibt es noch einen Hinweis vom Videoassistenten? Oder ist das Feierabend? Was ist denn los? Felix Zweier, alle Augen auf ihn gerichtet. Und jetzt ist der SC Paderborn aufgestiegen. Er gewinnt die Relegation und der Jubel bricht los.
4: Der Rasen wird geflutet.
7: Ekstase in Paderborn, der kleine SCP hat es tatsächlich schon wieder geschafft und den großen VfL Wolfsburg aus der Fußball-Bundesliga gekegelt. Und jetzt spielen sich hier Szenen ab. Überglückliche Menschen aus der Mannschaft, aus dem Staff, Fans, Mitarbeiter. Viele Menschen rennen jetzt auf den Rasen und es gibt so viele Jubeltrauben und alle liegen sich in den Armen und man kann sie eigentlich gar nicht mehr auseinanderhalten. Aber es ist ganz klar, der Jubel ist grenzenlos und auf der anderen Seite Fassungslosigkeit beim VfL Wolfsburg, der zum ersten Mal nach 29 Jahren in der ersten Liga tatsächlich abgestiegen ist. Und wir sehen jetzt eine Situation, die ist ganz lustig, Christian. Die Tore werden abgebaut, denn ich glaube, viele Fans würden sich gerne ein Souvenir mitgeben. Und jetzt ist Silvester.
5: Feuerwerk hinter der
4: Tribüne. Live aus dem Stadion in Paderborn. Jetzt Fußball-Bundesliga, SC Paderborn, zweite Liga, VfL Wolfsburg.
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Sabrina Wartmann gerade. Achtung, Falschfahrer auf der A61. Koblenz, Mönchengladbach zwischen Rheinbach und Miel kommt ein Falschfahrer entgegen. Ganz rechts fahren, nicht überholen. Auf der A61. Koblenz, Mönchengladbach zwischen Rheinbach und Miel. Falschfahrer unterwegs. Vorsicht in beiden Richtungen.

0: In Paderborn gibt's Bierduschen ohne Ende. Der SC Paderborn ist aufgestiegen in die Fußball-Bundesliga. VfL Wolfsburg nach 29 Jahren abgestiegen in die zweite Liga. Hallo, hier ist Pop, eure Abendshow. Was ist, wie bitte? Fußball? Ihr seid völlig desinteressiert? Das macht nichts. Wir machen jetzt was völlig anderes in eurer Abendshow. Für den Fall, dass ihr noch nicht gelacht habt heute, ändern wir sofort. Machen wir zusammen mit Comedy-Mann Jörg Tiede. Achtung, jetzt wird's pikant. Sind die Kinder im Bett? Sonst muss ich wieder Fragen beantworten. Der Jörg, der hat er erzählt, seiner ja, heute Ex-Freundin beim Umzug geholfen. Und die hatte eine beachtliche Dildo-Sammlung. Ja, das ist kein Witz, das ist das Leben. Und weil auch die Eltern beim Umzug mithelfen sollten, war Jörg dafür verantwortlich, sie verschwinden zu lassen. Also die Dildo-Sammlung, nicht die Eltern.
1: Und dann habe ich gedacht, okay, ich packe bei meinem Auto in den Kofferraum, ne? Kann ich abschließen, geht keiner ran. Genial. Und jetzt wurde mein Auto aufgebrochen. Also, irgendwelche scheiß Jugendlichen haben sich gedacht, das Auto knacken wir, das schließen wir kurz. Hier ist, wie ich mein Auto wiedergefunden habe. Ne? Ich habe es auf so einem öffentlichen Parkplatz geparkt und wenn man sich dann reingesetzt hat, die haben die Dildos quasi mit den Saugnäpfen alle in den Innenraum so gemacht, dass sie so drin sitzen, so eine Art Pimmeltornado. So. Und dann hatte ich so dieses zugepimmelte Auto und war so, boah. Wenn einem sowas passiert, dann muss man jetzt die Polizei rufen. Und denen an einem unveränderten Tatort erklären, was passiert ist. Und es fährt ein Auto vor und es steigt aus der absolute Albtraumpolizist zu dieser Situation. Also wirklich so 2 Meter groß, 3 Meter breit, Glatze, Sonnenbrille, es war nicht hell. Und er kommt so neben das Auto gesteppt und ist so, was ist passiert? Ich habe ihn das halt in so grob umrissen. Ich war halt so, okay, ich hatte halt die Dildos im Kofferraum, ist nicht wichtig, warum. Und jetzt sieht mein Auto so aus. Und er war so, verstanden. Er ist komplett professionell geblieben. Er war auch, wenn wir ehrlich sind, zu professionell für die Situation. Also der hat nicht mal geschmunzelt. Klar, Humor ist subjektiv, das muss nicht jeder alles witzig finden. Aber wenn da, wo mein Rückspiegel war, jetzt ein Pimmel klebt. Also was brauchst du noch? Kalte Seele. Und dann denke ich so, was ist eigentlich los mit dem Typen? Dann gucke ich so auf sein Namensschild und ich sehe, der Typ heißt einfach Kommissar Ständer. Also er hieß so. Wenn es ausgedacht wäre, wäre es eine billige Punchline, aber der hieß einfach so. Und ab da flogen so die Erklärungsszenarien so durch meinen Kopf, weil ich gedacht habe, Alter, krass, der kann auch denken, ich bin ein Streich von seinen Kollegen. Ja, wir stecken den Ständer mal zu der Dildo-Karre, mal sehen, wie der guckt.
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Ach, Entschuldigung. Verflixt. Bin an den Knopf gekommen. Aufregender Fußballabend hier. Der VfL Wolfsburg ist zweitklassig geworden. Und Paderborn ist jetzt Fußball-Bundesliga. Jörg schreibt gerade an die 07221 hier ins Pop, die Abendshow-Studio, werden Autos von VW jetzt billiger, weil nur noch zweitklassig. Schnell Conor Skinner hier in der Abendshow. 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

0: Verlauf mitunter starke Böen auf.
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2: Vorsicht bitte auf der A29 Oldenburg Richtung Wilhelmshaven. Zwischen Kreuz Oldenburg Nord und Rasthede liegen Gegenstände. A270 Blumenthal Richtung Ilpol. Die Ausfahrt Bremen-Fegesack Mitte ist wegen Bauarbeiten bis 29. Mai gesperrt. Die B73 Cuxhavener Straße Hamburg-Stade ist in der Ortsdurchfahrt Neukloster zwischen dem Neukloster Forstweg und der Yorker Straße wegen des Pfingstmarktes bis Dienstag früh in beiden Richtungen gesperrt. Die B495 Ostener Straße Hemmoor-Bremer-Förde ist zwischen Alter Deichweg und Neulandermoor nach einem LKW-Unfall in beiden Richtungen gesperrt.
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4: Hi.

0: Alex Warren, Fever Dream. In eurer Abendshow. 23.42 Uhr am Pfingstmontagabend. Jetzt wird uns alles klar. Dafür sind also Musikpreise wie Grammy und so gedacht. Wenn du als Musikstar abends so einen Preis kriegst und am Morgen danach oder am Vormittag aufwachst, dann sagst du dir, das will ich nochmal. Das leiten wir jetzt einfach mal aus dem ab, was Lola Young zu ihrer neuen Single From Down Here, die wir jetzt gleich hören werden, erzählt. Diesen Song hat sie nämlich am Morgen geschrieben, nachdem sie den Grammy für die Best Pop Solo Performance gewonnen hat. Das war im Februar, quasi ganz frisch aus Lolas Songwerkstatt, kam am Freitag raus. Und ist cool wie alles von Lola Young. Neu in der Abendshow. Lola Young, From Down Here.
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ist ja schon gleich 12. Was poppt denn hier noch für ein Posting auf wie ein Pilz aus dem Boden in unser Lieblingssoziale und Netzwerken? Hier, Luti Küstenkind postet 99 Gramm. Schütte ein paar rote Linsen nach. 99 Gramm. Noch ein paar Linsen mehr. 99 Gramm. Vielleicht noch eine weitere kleine rote Linse? 101 Gramm. Jede Küchenwaage. Immer. Ich gehe Linsen wiegen. Poppt die Abendshow mit Markus Barsch. Gleich ist Ben Sträubel hier in der Nacht.

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1: Um 0 Uhr mit Cedric Bies. Der SC Paderborn steigt in die Fußball-Bundesliga auf. Der VfL Wolfsburg steigt zum ersten Mal überhaupt in die zweite Liga ab. Das hat das Rückspiel der Relegation ergeben. Marc Eschweiler berichtet aus Paderborn.
2: Grenzenloser Jubel auf der einen, bittere Tränen und vor allem Wut und Verzweiflung auf der anderen Seite. Der SC Paderborn gewinnt das Relegationsrückspiel hochverdient mit 2:1 nach Verlängerung und steigt zum dritten Mal in die Fußball-Bundesliga auf. Und auf der anderen Seite ein extrem enttäuschender VfL Wolfsburg, der nach 3 Minuten hier in Führung ging, aber danach eigentlich nicht Bundesliga-würdig spielte, der steigt zum allerersten Mal nach 29 Jahren in Folge aus der Bundesliga ab.
1: Die Dienststellen der Bundespolizei sind offenbar in einem schlechten Zustand. Das berichtet die Rheinische Post und beruft sich auf die Gewerkschaft der Polizei. Details von Christiane Renier.
3: Der Chef der Gewerkschaft Roßkopf hat der Zeitung gesagt, fast jede dritte Dienststelle sei betroffen. Es würden zwar neue Bundespolizisten eingestellt, aber es fehle an Büros, Unterkünften und Parkplätzen. Manche Dienststellen seien sogar komplett marode. Roßkopf kritisiert, dass in Deutschland über moderne Sicherheitsarchitektur debattiert werde, während Polizeibeschäftigte Eimer unter tropfende Decken stellen müssten. Die Gewerkschaft will in dieser Woche eine Kampagne starten. Sie fordert unter anderem schnellere Genehmigungs- und Bauverfahren sowie mehr Geld für Sanierungen.
1: In Los Angeles haben Einsatzkräfte die drohende Explosion eines Chemietanks verhindert. Ein Feuerwehrsprecher hat gesagt, dass ein Riss in dem Tank den Druck im Inneren abgesenkt hat. In dem Tank ist eine hochgiftige Chemikalie, die zur Herstellung von Plastikteilen gebraucht wird. Weil der Tank vor 4 Tagen viel zu heiß geworden war, waren Dämpfe ausgetreten. Er drohte zu explodieren, deshalb mussten 50.000 Menschen vorsichtshalber ihre Häuser verlassen. In Litauen sollen in Zukunft mehr Menschen Deutsch als Fremdsprache lernen. Das hat der litauische Präsident Nausėda angekündigt. Deutschkenntnisse seien nicht nur eine Frage von persönlicher Bildung, sondern auch von strategischer Bedeutung, hat der Präsident mit Blick auf die aktuelle Bundeswehrpräsenz in seinem Land gesagt. Nausėda hat betont, dass Litauen den historischen Moment nutzen müsse, um Deutschlands engster Verbündeter in Nordost- und Mitteleuropa zu werden. Im Moment sind rund 500 Bundeswehrsoldaten in Litauen stationiert. In Zukunft sollen es noch mehr werden. Das Wetter: In der Nacht ist es fast überall klar und die Temperaturen liegen zwischen 18 und 7 Grad. Am Tag dann wieder in ganz Deutschland viel Sonne, meistens ohne Wolken. Nur an der Ostsee und später auch im südlichen Baden-Württemberg können ein paar Wolken dazukommen. Es bleibt aber fast immer trocken. Dazu wird's heiß mit maximal 25 bis 34 Grad. Die Zeit: Es ist 0:03 Uhr.
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4: A270 Blumenthal Richtung Ilpol. Die Ausfahrt Bremen-Fegesack-Mitte ist wegen Bauarbeiten bis 29. Mai gesperrt. Die B73 Cuxhavener Straße Hamburg-Stade ist in der Ortsdurchfahrt Neukloster zwischen dem Neukloster Forstweg und der Yorker Straße wegen des Pfingstmarktes bis Dienstag früh in beiden Richtungen gesperrt. Die B495 Ostener Straße Hemmoor-Bremer-Förde ist zwischen Alter Deichweg und Neulandermoor nach einem LKW-Unfall in beiden Richtungen gesperrt. Die B495 in Ebersdorf Hauptstraße ist zwischen Lagerstraße und Mehedorfer Straße wegen einer Wanderbaustelle bis 29. Mai 2026 wechselseitig gesperrt.
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5: Mit Ben Streubel. Ich habe schon gelernt, ich muss ein bisschen lauter sprechen heute für alle, die in Paderborn zuhören. Ja, weil da ist wahrscheinlich ein riesen Freudentaumel. Da wird die ganze Nacht zum Tag gemacht, aber das machen wir ja sowieso. Also Glückwunsch mal an alle, die in Paderborn, SC Paderborn-Fans sind natürlich und jetzt sich sehr wohl fühlen in der Fußball-Bundesliga. So bis 5 sind wir zusammen.
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Dodenhausen unter den Wolken, hier ist die Popnacht. Sind wir wieder zusammen? Wunderbar! Heute, dieser 26.05., ist der Welt-Dracula-Tag. Was für mich was Besonderes ist, als ich es las, dachte ich sofort an meine Kindheit, weil meine erste Reise als Kind mit Opa ging nach Transsilvanien in Rumänien. Der war ein großer Dracula-Fan und ich wurde es dann auch. Und dann ist man zu Schloss Bran gereist. Und da dachte man ja, dass Dracula da gewohnt hat irgendwann mal und hat da so dieses Zeug abgezogen, was wir im Fernsehen dann als Film sahen. Aber der war nie da. Ich glaube, der war vielleicht in diesem Schloss Bran, wie man dann in der Geschichte nachlas, dann vielleicht mal eine Nacht gefangen oder sowas und hat dann doch woanders residiert. Aber ich fand es toll. Mein Opa hatte auch sowieso, wenn er schlechte Zähne hatte, irgendwann später aus dem Kaugummiautomat dann diese Dracula-Gebisse gezogen und hat dann also mit dem Dracula-Gebiss dann das etwas überspielt. Da brauchte man im Westerwald keine Veneers oder man musste auch nicht bleachen oder sowas, sondern man hat eben aus dem Kaugummiautomat dann so ein Gebiss rausgezogen und sah gut aus für sonntags. War das in Ordnung? Man konnte ja die Zähne ein bisschen kürzen mit dem Lötkolben oder so. Später, als ich geboren wurde, gab es keine Kaugummiautomaten mehr. Da ist man eben zur Tankstelle und hat sich ein neues Gebiss geholt.

Hit von Temper City aus Self-Aware. Gerade gehört in der Popnacht und nach dieser Aufforderung hier spielen wir ein bisschen. Es geht um das erste Popnacht-Package, die CNC Music Factory aber noch.

0: 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CNC Music Factory und gonna make you sweat in der Popnacht.
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0: Eine Sängerin suche ich, die heute Geburtstag feiert. Diese Sängerin ist mit einer sehr bekannten Band doch verknüpft, aber hat auch mal was solo gemacht, wie zum Beispiel diesen Hit gesungen. Wie heißt sie? Heute hat sie Geburtstag.

0.25 Uhr ist es, da hat es auch gerade gepiept. Aha, eine Gefahrenstelle von der A44 Dortmund Richtung Kassel dürfen wir nicht übersehen. Da passt ihr bitte auf. Zwischen Kreuzwerl und Soest ist ein Unfall passiert. Die Unfallstelle ist nicht gesichert.

0: Angel. Leider, Richie, ist es 0.31 Uhr.
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2: Heute gibt es nach rascher Auflösung einzelner Nebelfelder erneut sonniges und sommerlich warmes bis sogar heißes Wetter. Die Temperaturen steigen auf 20 bis 22 Grad auf den ostfriesischen Inseln, 28 Grad in Wanner bis 32 Grad in Hoya. Dazu weht schwacher, im Verlauf öfter mäßiger, von Südwest über West auf Nordwest drehender Wind. Am Mittwoch und Donnerstag ist es erst gebietsweise wolkig, im Verlauf zunehmend sonnig, aber merklich kühler als zuletzt.

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1: Und die am meisten unterschätzte Höchsttemperatur heute in Deutschland, Niestetal in Nordhessen, da werden es 31 Grad. Hier ist die Popnacht, ich bin Ben Sträuble.

0: Post Malone und Circles in der Popnacht.
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0: Diese Sängerin hat heute Geburtstag. Wer ist es denn? Gerrit aus Sande. Guten Morgen.
4: Guten Morgen.
0: Wer ist es? Wen hast du denn erkannt?
4: Das ist Stevie Nicks.
0: Stevie Nicks, meinst du? Das hört sich doch so an. Ja, ja, ja. All together now. Jawohl, Stevie Nicks hat Geburtstag. Happy Birthday to her. Und du gewinnst das erste Pop-Nacht-Package für diese Nacht. Und du bist im Taxi unterwegs.
4: Als, genau, richtig.
0: Als Anbieter, als Taxifahrer.
4: Genau.
0: Hast du einen Gast gerade?
4: Ja, richtig.
0: Oh,
4: genau.
0: Will ich dir ja nicht den Gast vergraulen. Er denkt sich wahrscheinlich jetzt gerade. Und wo geht's hin? Große Fahrt, hoffentlich?
4: Nein, nur eine Ortstour hier in Sande.
0: Okay, wo steht man denn in Sande am besten? Du weißt, wir haben mal telefoniert vor längerer Zeit. Ich hatte mal im Zug einen Stillstand in Sande. Und ich dachte, jetzt ist es aus. Ich stand mit meinem großen Koffer, einem Beamer, den ich mitgenommen hatte, auf dem Weg nach Wiesmoor, Ostfriesland. In Sande. Und niemand war da. Ich wusste gar nicht, dass es da ein Taxi gibt. Wo ist denn da der beste Stellplatz?
4: Am besten immer der Bahnhof.
0: Immer der Bahnhof.
4: Ja, genau.
0: Wahrscheinlich bist du dann derjenige, der so mal eine Schranke mal oder ein Signal umstellt, damit man da dann hingeleitet wird und dann da stehen bleibt.
4: Richtig, genau.
0: Was ist denn, wenn man in Sande jetzt sagt, okay, also ich habe da jetzt irgendwie eine Autopanne oder der Zug fährt nicht mehr weiter, ich lasse mich da nieder, gründe eine Familie. Was hat denn Sande, so drei Sachen, die man also unbedingt mal wahrnehmen sollte, so Highlights?
4: Schloss Gödens ist da, ja. Dann wohnt ja auch in Sande der niedersächsische Ministerpräsident.
0: Aha.
4: Ja.
0: Siehst du?
4: Und auch eine Großraumdiskothek.
0: Okay. Und in Sachen Natur? Ich glaube, es gibt einen See.
4: Sander See.
0: Da wollte genau, ich mal sagen, richtig. Darf man da schwimmen?
4: Genau. Da kann man schwimmen.
0: Gut, dann reservieren wir mit dem Handtuch mal da eine Liege. Okay?
4: Vielleicht
0: habe ich ja wieder mal einen kleinen Zwischenfall. Ich wünsche dir eine gute Nacht und grüße den Fahrgast.
4: Danke.
0: Tschüss.
4: Ja, alles klar.
0: Tschüss.

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0: singen ein Lied mit Mark Forster. Hier ist die Popnacht. Oh, es ist ja ein Cindy Lauper-Fan, der sich hier gerade gemeldet hat. Das ist ja schön. Hallo, wer ist denn da?
1: Moin, mein Bester, aus dem wunderschönen Emsland.
0: Tommy!
1: Könntest du mir mal was Schönes, Kultiges, Rockiges spielen? Ich vermisse das irgendwie. Ne? Und reingehauen, mein Bester.

Der Barsong von Schibüsi. Es ist 0.53 Uhr, Vorsicht auf der A2. Berlin in Richtung Hannover, da steht ein defektes Fahrzeug auf der Fahrbahn zwischen Netzen und Brandenburg. Hier, passt auf. Habt ihr was gesehen, das nicht auf die Straße gehört, dann gerne WhatsApp schicken, dann warnen wir uns gegenseitig ein bisschen, dass wir sicher durch die Nacht gleiten. 07221 2011 per WhatsApp.

Smile in Texas, auch was Kultisches. 0.56 Uhr noch eine Gefahrenstelle. Aufpassen bitte auf der A4 Köln in Richtung Aachen. Im Kreuz Köln Süd in der Überleitung zur A555 in Richtung Bonn. Eine Ölspur ist dort auf der Fahrbahn. Da bitte aufpassen.

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1: Um 1 Uhr mit Cedric Wies. Der VfL Wolfsburg steigt zum ersten Mal in seiner Vereinsgeschichte aus der Fußball-Bundesliga ab. Wolfsburg hat das Relegationsrückspiel gegen den SC Paderborn am Abend mit 1:2 nach Verlängerung verloren. Paderborn steigt damit auf. Spieler Sven Michel konnte es nach dem Spiel kaum glauben.
2: Ich glaube, das ist noch gar nicht so wirklich angekommen. Es prasselt einfach gerade so viel auf einen ein und gefühlt nehme ich das noch gar nicht so richtig wahr. Es ist einfach Wahnsinn, dass wir das heute gezogen haben, ist einfach so unglaublich und bin so stolz auf die Jungs. Was wir hier die ganze Saison und auch heute geleistet haben, ist einfach heftig.
1: Paderborn kehrt mit dem Sieg nach 6 Jahren in die Bundesliga zurück. Für Wolfsburg endet die Zeit in der ersten Liga nach 29 Jahren. Die Weltgesundheitsorganisation rechnet damit, dass sich der Ebola-Ausbruch in Zentralafrika noch deutlich verschlimmern könnte. Inzwischen soll es 220 Tote geben, hat WHO-Direktor Tedros bei einer Online-Konferenz mit der Afrikanischen Union gesagt. Aus Nairobi berichtet Bettina Rühl.
3: Außerdem gibt es mehr als 900 Verdachtsfälle. Tedros bedauerte, das Virus verbreite sich derzeit schneller, als das medizinische Personal reagieren könne. Kongos Nachbarland Uganda hatte im Laufe des Tages 2 weitere Fälle bestätigt. Tedros warnte, alle Nachbarländer des Kongo seien einem hohen Risiko ausgesetzt und sollten sofort Gegenmaßnahmen ergreifen. Allerdings machen Konflikte, eine schlechte Infrastruktur und das Misstrauen der Bevölkerung den Helfern die Arbeit schwer.
1: Der iranische Präsident Pezeshkian will den Menschen in Iran offenbar wieder Internet zur Verfügung stellen. Staatliche Medien berichten, dass er angeordnet hat, den Zugang wieder zu aktivieren. Einen Termin dafür gibt es aber noch nicht. Die Beobachtungsorganisation NetBlocks berichtet, dass die meisten Iranerinnen und Iraner seit 87 Tagen vom weltweiten Internet abgeschnitten sind. Sie konnten nur das nationale Internet mit staatlich genehmigten Seiten nutzen. Einige Menschen haben die staatlichen Sperren mit teuren VPN-Diensten umgangen. Durch die Sperrung sind auch wirtschaftliche Schäden entstanden, zum Beispiel im iranischen Onlinehandel. Bei der Eishockey-Weltmeisterschaft hat Deutschland sein letztes Gruppenspiel gewonnen. Das Team hat am Abend in Zürich Großbritannien mit 6:3 besiegt. Es war der 3. Sieg in Folge in der Gruppenphase. Trotzdem ist es sehr unwahrscheinlich, dass Deutschland noch ins Viertelfinale einzieht. Dafür müsste nämlich Lettland heute Mittag gegen Außenseiter Ungarn verlieren. Das Spiel beginnt um 12.20 Uhr. Das Wetter: In der Nacht ist es fast überall klar und die Temperaturen liegen zwischen 18 und 7 Grad. Am Tag dann wieder in ganz Deutschland viel Sonne, meistens ohne Wolken. Nur an der Ostsee und später auch im südlichen Baden-Württemberg können ein paar Wolken dazukommen. Dazu bleibt es aber fast immer trocken. Und es wird insgesamt wieder heiß mit maximal 25 bis 34 Grad. Die Zeit: Es ist 1.03 Uhr.
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4: Vorsicht bitte auf der A27 Bremen Richtung Walsrode. In der Ausfahrt Achim Ost liegen Gegenstände. Vorsicht bitte auf der A28 Leer Richtung Oldenburg. Zwischen Anna Meer und Neuenkruge liegt ein Tier. A270 Blumenthal Richtung Ilpol. Die Ausfahrt Bremen-Fegesack-Mitte ist wegen Bauarbeiten bis 29. Mai gesperrt. Die B73 Cuxhavener Straße Hamburg-Stade ist in der Ortsdurchfahrt Neukloster zwischen dem Neuklosterforstweg und der Yorker Straße wegen des Pfingstmarktes bis ca. 3 Uhr in beiden Richtungen gesperrt.
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5: Mit Ben Sträubel. Da wird es gleich ein bisschen lauter werden. Vielleicht sogar sehr viel lauter. 5,7932% lauter spiele ich den Song, für den Deutschland sich entscheidet. Das ist der Lenkradklopfer. Habt ihr Ideen für einen lauten Song? Einen Energieriegel für die Ohren? Dann gerne 07221 2011 bemühen. Ich freue mich, eure Stimme zu hören. 07221 2011.
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1: Have a nice day ist die Poppen.
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3: Jetzt wird's laut. Ich meine, es gibt ja sehr viele Menschen, die heute Nacht sich mal gehen lassen möchten. Unter anderem auch Marc aus Dortmund. Guten Morgen, Marc.
4: Ja, schönen guten Morgen, Benny Bär.
3: Und du warst gestern in Werl auf einer Motorradsegnung und fährst selbst gar kein Motorrad.
4: Nö, ich bin da einfach so zu Fuß hin. Das war die Moto Maria, die 14. ökumenische Motorradwallfahrt.
3: Ja, und hat Spaß gemacht, da zuzugucken, oder wie?
4: Und war ja geiles Wetter, auf Deutsch gesagt.
3: Und wird dann Weihwasser in den Tank gekippt, oder wie macht man da so gespritzt?
4: Ja, wahrscheinlich in die Scheibenwischanlage.
3: Ja, sowas. Ja, genau in die Scheibenwischanlage. So ist es. Also, lieber Marc, du hast ja ausgesucht von AC/DC Back in Black.

0: Schrei doch!
1: Hallo,
0: Julia aus Weberstedt für Niedersachsen.
2: Ja, moin.
0: Und du bist mit dem LKW unterwegs und hast das Teil auch schon segnen lassen? Nee, ne?
2: Der ist schon gesegnet. Echt? Und ich bin dahin unterwegs, wo Marc herkommt. Also
0: echt?
2: Richtung Ruhrgebiet, jawohl.
0: Nach Dortmund fährst du?
2: Nee, Mülheim an der Ruhr.
0: Okay, und was darfst du da hinbringen heute Nacht?
2: Ich muss zu Krüppen, ThyssenKrupp, so, ThyssenKrupp.
0: Du musst gar nicht, das Leben ist ein Angebot, ja.
2: Also. Ja, nee, da muss ich hin, die wollen was haben.
0: Du solltest vielleicht, wenn du noch eine Überweisung möchtest von deiner Firma. So, du hast dir ausgesucht einen Song von Derek and the Diamonds, also Eric Clapton, aber eben das lange Original von Layla.

0: also mal nicht die Unplugged-Version, sondern diese ganz lange, ich glaube 54 Minuten geht diese Version, die würdest du gerne mal hören mit diesem schönen Sound am Ende dann, mit dem Klavierspiel. Wenn man sich vorstellt, man würde am Highway Number One entlang fahren, irgendwo in Kalifornien. Mit deinem LKW natürlich, der gesegnetes Weihwasser im Spritzwasser drin hat.
1: Ja, so, richtig, ganz genau.
0: Das, dann bin ich mal gespannt, wie Deutschland sich jetzt entscheidet. Also Derek and the Diamonds, Eric Clapton, Layla oder vielleicht doch Back and Black von AC/DC 07 221 2011. Euch beiden danke für die Vorschläge. Gute Nacht.

0: somebody else. Save my love in der Popnacht.
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0: Na, wie geht denn das aus? Nordrhein-Westfalen, vertreten durch Marc aus Dortmund. Der hat sich ausgesucht von AC/DC Back in Black. Und Julia aus Beverstedt, Niedersachsen, Layla, Derek and the Diamonds. Das ganz, ganz lange Original mit Eric Clapton. Ja, wie ging das aus? Sehr knapp. Es ging lange Zeit in Richtung 50-50. Und dann kam das Zünglein an der Waage. Also bedankt euch, wenn ihr den Song mögt. Dann der gewählt wurde bei Markus Stadel in Pirmasens. Der hat an der WhatsApp geschrieben. Und er gibt seine Stimme für Layla.

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1: Layla in der 54-Minuten-Version bis zur Kündigung. Gibt es einen schöneren Song, den man so bis zum Ende hören kann, wenn man mit abgesägtem Dach durch so eine laue Nacht fährt? Nein, gibt es nicht. Also ein sehr guter Vorschlag von Julius. Beverstedt in Niedersachsen. Haben wir uns sehr darüber gefreut. Und jetzt schwelge ich noch so ein bisschen in diesem Song und fliege virtuell über das Piano. Vorsicht auf der A1 Osnabrück in Richtung Bremen. Da ist ein Unfall passiert. Die Unfallstelle ist nicht gesichert. Zwischen Wildeshausen West und Wildeshausen Nord. Der neue Hit von Bosse in der Popnacht. Flackern.

0: Mein Herz flackert für dich, der Neue von Bosse. Aber gerade gehört, hier in der Popnacht ist es 1.31 Uhr.
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9: Heute gibt es nach rascher Auflösung einzelner Nebelfelder erneut sonniges und sommerlich warmes bis sogar heißes Wetter. Die Temperaturen steigen auf 20 bis 22 Grad auf den ostfriesischen Inseln, 28 Grad in Wanner bis 32 Grad in Hoya. Am Mittwoch und Donnerstag ist es erst gebietsweise wolkig, im Verlauf zunehmend sonnig, aber kühler als zuletzt. Maximal werden noch 17 bis 22 Grad, im Umfeld der Nordsee 13 bis 16 Grad erreicht.
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1: Vorsicht bitte auf der A1.

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1: Und die am meisten unterschätzte Höchsttemperatur heute in Hessen, Westerwald, in Obershausen bekommen wir 27 Grad. Hier ist die Popnacht. Ich bin Ben Sträubel.

0: Paper the Ocean. Hier ist die Popnacht. Und wenn man in Paderborn heute Nacht mal weniger hört, weil es ein bisschen lauter ist, dann muss man das verstehen. Da wird wahrscheinlich ordentlich gefeiert und die große Party wird am lautesten bei den Fußballspielern des SC Paderborn sein. Und dafür muss der VfL Wolfsburg nach 29 Jahren jetzt wieder in die zweite Liga runter. Auch da kullert ein Tränchen über die zarten Wangen. Aber in der Bundesliga ist jetzt eben der SC Paderborn 1:2. Nach Verlängerung ist die Relegation vorhin ausgegangen und nach dem Spiel gab es Bier und Sektduschen für die Paderborner. Deren Stürmer Sven Michel, der hat gesagt, was die Paderborner jetzt mit in die erste Liga bringen.
1: Ehrgeiz, Kampfeswillen und Siegeswillen, also dass das auf den Platz gebracht haben. Wenn wir das in der Bundesliga auf den Platz bringen, können sich einige warm anziehen.
0: Nach einem 0:0 im Hinspiel und jetzt nach dieser Verlängerung haben sie sich den Aufstieg gegen Wolfsburg hart erarbeitet. Da kann man auch mal emotional vollkommen leer sein, so wie Paderborner Trainer Ralf Kettemann.
2: Also ich bin tatsächlich ein bisschen zu am Arsch, um irgendwelche Gefühle zu fühlen. Aber ich freue mich einfach auf den Moment, wenn ich wieder Zugang zu meinen Gefühlen habe, weil das wird grandios. Das ist natürlich unglaublich. Das ist schon surreal einfach, was wir als Gruppe da geschafft haben. Und klar, freuen wir uns jetzt gegen die ganz Großen, ein bisschen Sport machen zu dürfen.
0: Ja, Zugang zu Gefühlen ist manchmal nicht von Nachteil. Aber bis dahin gibt es ja noch mal was anderes. Ne? Mal die Frage, wie wird denn eigentlich jetzt der Aufstieg gefeiert in Paderborn?
2: Ja, man muss schon ehrlich sein, es wird mit Alkohol zu tun haben. Aber manchmal ist es ja ganz gut. Heute finde ich es angemessen, morgen auch, übermorgen auch, übermorgen wahrscheinlich auch noch. Ich weiß es nicht genau. Beziehungsweise heute ist halt die Party am Rathaus. Da wollen wir einfach mit den Fans, mit der ganzen Stadt, für die das natürlich was absolut Besonderes ist, feiern. Dann werden wir uns sicherlich auch nochmal in unserer Gruppe zurückziehen, wohin auch immer. Und werden das auch nochmal feiern. Und dann irgendwann in ein paar, drei, vier, fünf Tagen zur Ruhe kommen und durchatmen und uns bewusst machen, was eigentlich hier passiert ist. Weil das wird jetzt erstmal schwierig.
0: Und dann findet Ralf Kettemann, der Trainer von Paderborn, auch seine Gefühle irgendwo mal wieder. Ne? Also der SC Paderborn ist in der Fußball-Bundesliga. Glückwunsch. Wer sich nochmal durchklicken möchte durch das, was da gestern Abend passiert ist, dann sportschau.de bemühen.

Teddy Swims und Mr. Know-It-All. 1.45 Uhr, Vorsicht auf der A2 Hannover in Richtung Berlin. Da liegen Reifenteile zwischen Wollin und Brandenburg. 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

neuen Hit. Oh, da hören wir ihn schon. Dracula ist der neue Hit von Tame Impala. Tame Impala, das ist ein Psychedelic Rock Project, eine Band aus Perth. That's in Australia. Und da ist einer, der schreibt die Songs. Und zwar ganz alleine und hat einen Jenny mit dazu genommen, die jetzt hier mitsingt bei Dracula, bei diesem neuen Hit, den wir hören. In der Popnacht. Tame Impala.

Dracula passt ja auch ein bisschen zum heutigen Welt-Dracula-Tag, dass wir diesen Lied hier gespielt haben, ganz neu von Tame Impala und Jenny. Tame Impala, wer die mal live sehen möchte, weil er sich jetzt sagt, ach, da habe ich Spaß dran gehabt, die sind ganz in der Nähe in Miami, Florida, am 6. Juli und am 7. danach, wenn man es nicht schafft, mit dem Private Jet darüber zu fliegen, dann Tag später geht er auch noch. Ne? 1.56 Uhr ist es, eine Gefahrenstelle von der A28 Oldenburg in Richtung Bremen. Zwischen Hude und Raststätte Haßbruch Süd, da liegen Gegenstände auf der Fahrbahn. Und auf der A2 Hannover Richtung Berlin zwischen Wollin und Brandenburg Reifenteile. Hier ist die Popnacht.

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1: Um 2 Uhr mit Cedric Bies. Russland hat weitere verstärkte Angriffe auf Kiew angekündigt. Darüber hat Außenminister Lavrov seinen US-amerikanischen Kollegen Rubio in einem Telefonat informiert. Russland wirft der Ukraine einen Angriff auf eine Berufsschule in Luhansk mit 21 Toten vor. Der erneute Beschuss von Kiew sei der Vergeltungsschlag. Lilia Becker berichtet.
2: Auf Anweisung von Kreml-Chef Wladimir Putin beginnen die russischen Streitkräfte mit, Zitat, systematisch gezielten Schlägen gegen Einrichtungen der ukrainischen Rüstungsindustrie in Kiew, darunter mutmaßlichen Produktionsstätten für Drohnen sowie Entscheidungszentren und Kommandoposten. Ausländische Staatsbürger und Diplomaten in Kiew sind aufgefordert, die Stadt zu verlassen. Schon in der Nacht von Samstag auf Sonntag griff Russland verstärkt den Großraum Kiew an, darunter mit der Mittelstreckenrakete Areschnik.
1: Bei den Dienststellen der Bundespolizei gibt es offenbar starke Mängel. Das berichtet die Rheinische Post. Der Chef der Gewerkschaft der Polizei, Roskopf, hat der Zeitung gesagt, dass fast jede dritte Dienststelle betroffen sei. Es fehle an Büros, Unterkünften und Parkplätzen. Manche Dienststellen seien sogar komplett marode. Die Gewerkschaft der Polizei will in dieser Woche eine Kampagne starten. Sie fordert unter anderem schnellere Genehmigungs- und Bauverfahren, außerdem mehr Geld für Sanierungen. Nachdem in Portugal ein Regionalzug 89 Schafe überfahren hat, fordert die Bahngesellschaft Schadenersatz von deren Besitzern. Sie begründet das mit den Schäden am Zug und erheblichen Verspätungen im Bahnverkehr. Der Zug war Ende Dezember nach einer Kurve in die Herde auf den Gleisen gerast. Er ist erst einen halben Kilometer später zum Stehen gekommen. Die Schafhirten sollen der Bahn über 26.000 Euro zahlen. Dagegen wollen sie sich wehren. Ihr Anwalt sagt, dass solche Vorfälle zum allgemeinen Risiko des Bahnverkehrs gehören würden. Nach 6 Jahren Pause steigt der SC Paderborn wieder in die Fußball-Bundesliga auf. Die Paderborner haben Wolfsburg im Rückspiel der Relegation mit 2:1 nach Verlängerung besiegt. Marc Eschweiler berichtet aus Paderborn.
3: Der SC Paderborn steigt durch eine Energieleistung zum dritten Mal in die Bundesliga auf und drehte gegen den VfL Wolfsburg einen frühen Rückstand. Pečinović hatte den Bundesligisten in der dritten Minute in Führung gebracht. Eine unnötige gelb-rote Karte gegen Wolfsburgs Mähle veränderte das Spiel aber komplett. Bilbia köpfte in der 38. Minute den Ausgleich. Aber trotz unglaublicher 3 Dutzend Torschüsse inklusive 2 Pfostentreffern dauerte es bis zur Verlängerung, ehe Laurin Kurda den SC Paderborn erlöste. Sein Tor zum 2:1 in der 100. Minute bedeutete den ersten Abstieg des VfL Wolfsburg nach 29 Jahren Bundesliga.
1: Das Wetter: In der Nacht ist es fast überall klar und die Temperaturen liegen zwischen 18 und 7 Grad. Am Tag dann wieder in ganz Deutschland viel Sonne, meistens ohne Wolken, nur an der Ostsee vereinzelt ein paar Wolken dabei. Dazu wird's heiß mit 25 bis 34 Grad. Es ist 2:03 Uhr.
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4: Vorsicht bitte auf der A1 Osnabrück.